Herzlich willkommen bei der Klangkunst. Mein Name ist Lukas Grundmann. Schauplatz unserer heutigen Sendung ist ein kleiner Garten in einem Innenhof im Osten von Berlin, Ortsteil Lichtenberg. Bis zu seinem Abriss lag dort das Studio des Berliner Community-Senders Cashmere Radio. Im Sommer 2020 gab es dort eine Klanginstallation zu hören mit 16 kleinen im Garten versteckten Lautsprechern. Die australische Klangkünstlerin Felicity Mangan komponierte dafür ihr Stück Hexadecafrogic, welches wir heute hier in der Klangkunst präsentieren. Während des Corona-Lockdowns hat Mangan Field Recordings gesammelt, in Gärten und Feuchtgebieten rund um ihre Wahlheimatstadt Berlin. Also in einer Zeit, in der die Stadt ruhiger war und wo so manches Quaken vielleicht etwas lauter zu hören war als sonst. Außerdem griff sie auf Archive australischer Wildtiere zurück. Aus diesen Aufnahmen hat sie musikalische Rhythmen und Muster isoliert und Loops mit hypnotischer Wirkung komponiert. Aus diesem Quaken, Zirpen und Zwitschern heimischer wie auch australischer Tierstimmen entfaltet sich eine akustische Landschaft vor der dichten Hintergrundgeräuschkulisse des urbanen Raums. Spielende Nachbarskinder im Hinterhof, ein bellender Hund, Automotoren, Flugzeuge. Wer genau aufpasst, hört auch den entfernten Sound der Berliner S-Bahn. Das Stück wurde binaural aufgenommen. Für das bestmögliche räumliche Hörerlebnis empfehlen wir daher, Kopfhörer zu verwenden. Viel Spaß also nun in den nächsten knapp 39 Minuten mit Hexadecafrogic von Felicity Mangan. Eine Produktion von Cashmere Radio 2020.

Sie hörten einen Live-Mitschnitt der Komposition Hexadecafrogic von der australischen Künstlerin und Komponistin Felicity Mangan. Mit Field-Recordings aus Feuchtgebieten rund um Berlin sowie Aufnahmen aus australischen Tierstimmenarchiven entstand diese Arbeit für 16 Lautsprecher, installiert inmitten der dichten Geräuschkulisse eines Gartens in einem Berliner Hinterhof. Eine Produktion von Cashmere Radio 2020. Vielen Dank fürs Zuhören und bis zum nächsten Mal hier bei der Klangkunst. Tschüss.

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3: Wie alt ist die Kunst? Auf diese Frage gibt die Forschung immer wieder neue Antworten, wenn neue Höhlenzeichnungen oder Tonfiguren entdeckt werden. Aktueller Stand: über 67.000 Jahre. Der Fluxuskünstler Robert Filliou, der hat im Jahr 1963 seine eigene Zeitrechnung für die Kunst aufgestellt. Er hat damals gesagt: Die Kunst begann, als ein Mensch einen Schwamm in einen Eimer Wasser warf, und das ist 1 Million Jahre her. Seitdem wird der Geburtstag der Kunst, der Art's Birthday, jedes Jahr gefeiert. Mit Konzerten, Performances und Ausstellungen. Seit über 20 Jahren ist auch die Ars Acoustica-Gruppe der European Broadcasting Union dabei. Sie organisiert parallele Konzerte in rund 20 Städten in Europa und weltweit. Das war auch am 17. Januar 2026 so. Und Deutschlandfunk Kultur und der SWR haben sich beteiligt an diesem Fest für die Kunst mit einem Event im E-Werk in Freiburg. Dort spielte unter anderem die kanadische Musikerin und Komponistin Sarah Davachi. Sie zelebriert die Kunst mit einer Art Orgelmeditation. Auf einer Hammond-Orgel entwickelt sie ganz langsam anschwellende, sich ergänzende, sich überlagernde Klänge, und sie lädt uns ein, uns zu versenken. In die Kunst, in den Sound und ganz im Geiste des Fluxus, allgemein in das Leben. Hören Sie Double Reeds von Sarah Davachi.

0: 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Wells.
1: Am 30. Oktober 1938 wurde in dem damals noch jungen Medium Radio das Hörspiel Der Krieg der Welten ausgestrahlt.
2: We take you now to Grover's Mill, New Jersey.
3: Ladies and gentlemen, this is Carl Phillips again, out at the Wilmot Farm, Grover's Mill, New Jersey.
4: Ich glaube tatsächlich, dass dieses Ereignis, also die Ausstrahlung des Hörspiels, eine ganz wichtige Marke darstellt in Bezug auf das UFO-Phänomen in den USA.
2: Well, as I was saying, I was listening to the radio, kind of halfway.
3: Yes, Mr. Wilmot, and then you saw something.
2: Well, not first off, I heard something.
3: And what did you hear?
2: A hissing sound like this.
5: Man konnte über die Medien Realität erzeugen, die es nicht gab. Das war das Frappierende. Es ist dieses Spiel mit der Urangst einer überlegenen Invasion.
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3: Those creatures know what that means, what anything means. Wait a minute, something's happening. Humped shape is rising out of the pit. I can make out a small beam of light against a mirror. What's that? There's a jet of flame springing from the mirror and it leaps right at the advancing men. It strikes them head on. Lord, they're turning into flames.
1: Im Hörspiel von Orson Welles sind Aliens vom Mars in einem Vorort von New Jersey gelandet und wollen mit tödlichen Feuerstrahlen die Welt erobern.
4: Das Ganze war so aufgemacht, als wäre es gewissermaßen eine Live-Berichterstattung von einem tatsächlichen Angriff von Außerirdischen. Und es wurde zwar immer wieder erwähnt, dass es eben ein Hörspiel ist und keine echte Live-Berichterstattung. Aber offensichtlich hatten das einige Hörer, Hörerinnen nicht mitbekommen und es scheint offensichtlich so gewesen zu sein, dass doch einige Menschen es mit der Angst zu tun bekommen haben, dass Leute zu den Waffen gegriffen haben, sich bei den Behörden erkundigt haben, wo man jetzt denn sich anschließen könnte, dem Kampf gegen die Außerirdischen.
2: In a field east of the village of Grover's Mill, their bodies burned and distorted beyond all possible recognition.
1: Der Freiburger Soziologe Andreas Anton beschäftigt sich im Rahmen von Forschungen zu grenzwissenschaftlichen Themen wie Parapsychologie und Anomalistik auch mit dem Phänomen unidentifizierter Flugobjekte.
4: Also diese Dinge, die aktuell in den USA passieren, die kann man, glaube ich, tatsächlich nur verstehen, wenn man sich mit der Geschichte des UFO-Phänomens in den USA beschäftigt, denn die folgen im Prinzip derselben Logik, die sich letztlich beginnend mit dem Hörspiel 1938 entfaltet hat.
1: Wer sich mit UFOs beschäftigt, verfängt sich leicht in einem Dickicht aus Erzählungen, Behauptungen, gefälschten und echten Belegen für die Existenz eines Phänomens, für das bis heute keine hinreichende wissenschaftliche Erklärung gefunden wurde. Ufologen geben sich dem Spott einer Öffentlichkeit preis, die alles Unerklärliche im Namen der Überschaubarkeit unserer gültigen Vorstellung von der Wirklichkeit als nicht relevant betrachtet. Ungeachtet der Frage, ob es sie wirklich gibt oder nicht, sind UFOs und Aliens jedoch ein fester Bestandteil unserer Populärkultur geworden. Ein moderner Mythos, der unsere Vorstellungswelt reflektiert und beeinflusst. Im Frühjahr 2020 bestätigte die US-Marine die Authentizität von drei Videos, die Zwischenfälle bei Militärmanövern mit unidentifizierten Flugobjekten zeigen. Die Washington Post verkündete, UFOs existieren und jeder muss sich darauf einstellen. Und in der Zeitschrift Scientific American wurde die wissenschaftliche Erforschung des Phänomens gefordert. Die US-Marine bildete eine Taskforce zur Untersuchung. Der im Juni 2021 veröffentlichte Bericht der Kommission erregte weltweit erhebliches Aufsehen. Für 143 von 144 der untersuchten Fälle konnte keine Erklärung gefunden werden. In einem Interview verwies der ehemalige US-Präsident Barack Obama darauf, dass es Sichtungen von unidentifizierten Objekten gäbe, die schneller und manövrierfähiger als alle eigenen Fluggeräte seien.
7: Einer der prominentesten Fälle ist der Zwischenfall um den Flugzeugträger USS Nimitz vor der Westküste der USA im Jahr 2004. Dort fanden militärische Übungen statt und bei diesen militärischen Übungen wurden weißlich ovale Objekte dokumentiert, die dort immer wieder rumgeflogen sind. Die Einsatzleitung hat dann beschlossen, Kampfjets loszuschicken und die Piloten haben diese Objekte dann auch gesehen, wie sie ins Wasser reingetaucht sind, aus dem Wasser rauskamen. Eines ist zwischen zwei Kampfjets hindurchgeflogen.
1: Der Journalist Robert Fleischer ist Vorsitzender von Exopolitik Deutschland, Teil eines internationalen Verbunds mit dem Ziel, die Öffentlichkeit über Hinweise auf die Präsenz einer wie auch immer gearteten fremden Intelligenz auf unserem Planeten zu informieren, wie es in der Selbstdarstellung der Organisation heißt. In den Kreisen der UFO-Forscher ist Robert Fleischer gut vernetzt.
7: Wir haben in Deutschland ja UFO-Forschungsvereine, 4 Stück an der Zahl, die nehmen solche UFO-Sichtungsmeldungen aus der Bevölkerung entgegen und analysieren die auch zusammen. Die haben auch eine gemeinsame UFO-Datenbank und da stellt sich eben raus, der allergrößte Teil dieser gemeldeten Sichtungen, das sind eben wirklich falsch identifizierte Sachen. Es kann die ISS sein. Was es jetzt neu gibt, sind diese Satelliten von Elon Musk, die wirklich seltsam aussehen, wenn die da in einer Perlenschnur aneinandergereiht durch den Himmel fliegen. Es gibt optische Effekte. Es gibt auch psychologische Effekte. Also ich gehe davon aus, dass 90-95% aller gemeldeten UFO-Sichtungen wirklich ganz konventionell erklärt werden können.
1: Es sind die restlichen 5%, die für Ufologen interessant sind. Neben den Vertretern der extraterrestrischen Hypothese gibt es die Skeptiker, die davon ausgehen, dass sich alle Phänomene letztlich auf natürliche Erklärungen zurückführen lassen. Eine Mittelstellung zwischen den beiden entgegengesetzten Positionen nimmt die GEP, die Gesellschaft zur Erforschung des UFO-Phänomens, ein. Ihr Pressesprecher ist der Sozialpädagoge André Kramer.
8: Wir wissen einfach nicht, was sich hinter manch einer Sichtung verbirgt. Wir haben aber eine große Mythenbildung rund um UFOs. Ideologisch könnte man ganz klar dieses Thema Reichsflugscheiben sehen. Also UFOs würden auf Geheimtechnologie der Nazideutschen zurückzuführen sein. Ein ganz klarer Mythos, der nachweisbar von rechtsextremen Kräften und auch von Altnazis nach dem Krieg forciert wurde.
1: Die Atombombenabwürfe der US Air Force auf Hiroshima und Nagasaki, die Hunderttausende Opfer forderten, beendeten im August 1945 den Zweiten Weltkrieg. 2 Jahre später, im Juni 1947, kam die erste UFO-Welle mit einer Sichtung des Piloten Kenneth Arnold in Gang.
9: As I come out of the canyon there, it was about 15 minutes, I was approximately 25 to 28 miles from Mount Rainier.
1: Arnold berichtete, auf einem Flug im Bundesstaat Washington seien ihm 9 sichelförmige Flugobjekte begegnet, die sich in der Luft wie auf dem Wasser springende Scheiben bewegten. Der Bericht ging durch die Presse und aus den von Arnold als Discs beschriebenen Objekten wurden in Zeitungsartikeln Flying Saucers. Der Begriff der fliegenden Untertasse war geboren. Das US-Militär dementierte, dass es sich bei den Objekten um eine technische Neuentwicklung der Air Force handelte.
10: Headline Edition, July 8, 1947. The Army Air Forces has announced that a flying disc has been found and is now in the possession of the Army. Army officers say the missile found sometime last week has been inspected at Roswell, New Mexico, and sent to Wright Field, Ohio, for further inspection.
1: Nur einen Monat später verkündeten Radiostationen die Nachricht über den Absturz einer fliegenden Untertasse in unmittelbarer Nähe der Walker Air Force Base, dem damals größten Sitz der strategischen Atombomberstaffel der US-Luftwaffe in Roswell, New Mexico. Von hier war 1945 eine B-29 mit der über Hiroshima gezündeten Atombombe gestartet.
11: Also zu dem Zeitpunkt, als in Roswell ein Farmer seltsame Trümmerteile entdeckt hat, ging diese UFO-Sichtung von Kenneth Arnold durch die Medien. Und das bedeutet, der Farmer, der diese Teile gefunden hat, der hat sich schnell gedacht, na, ist es denn nun eins von diesen UFOs, von denen hier gerade alle sprechen?

0: Roswell ist heute zu einem Pilgerort für die Anhänger der These geworden, dass dort vor über 70 Jahren ein außerirdisches Raumschiff abgestürzt ist. Im Laufe der Jahrzehnte wurden immer weitere Details zur Geschichte hinzugefügt. Ausgangspunkt war die widersprüchliche Informationspolitik des US-Militärs zu Beginn des Kalten Krieges mit der Sowjetunion.
1: Die erste Erklärung der Air Force hieß, es ist eine fliegende Untertasse. Das wurde dann aber schnell wieder zurückgezogen. Und die nächste Erklärung war, es handelte sich um einen Wetterballon. Und dann gab es aber in den 90er Jahren nochmal eine Neufassung. Und da hieß es dann, naja, es war kein herkömmlicher Wetterballon, sondern es war so ein Ballon mit Messtechnik ausgestattet. Und die Aufgabe dieser Messtechnik bestand darin, sowjetische Nukleartests zu orten. Und das Ganze hatte den Namen Projekt Mogul und war unter höchster Geheimhaltungsstufe.
0: Der Bericht über das abgestürzte UFO war vielleicht eine Cover-Story für das militärische Geheimprojekt. Demnach hätte die Air Force die Deutung des Farmers, es handele sich um Trümmerteile einer der gerade durch die Medien geisternden fliegenden Untertassen, als Deckgeschichte für das Projekt Mogul übernommen.
1: Das ist eine mögliche Erklärung der Abläufe, aber diese Roswell-Ereignisse, das ist wirklich ein Puzzle mit 50.000 Teilen. Man hat vielleicht 10.000 zur Verfügung, von denen 10.000 sind aber wahrscheinlich 50% falsch. Und damit muss man jetzt irgendwie sich das Ganze zusammensetzen, es ist fast unmöglich.
2: Since biblical times, man has witnessed and recorded strange manifestations in the sky and speculated on the possibilities of visitors from another world.
0: Kenneth Arnolds Bericht und der Vorfall in Roswell waren der Auftakt zu einer Vielzahl von weiteren Meldungen über Sichtungen von unidentifizierten Flugobjekten Ende der 1940er Jahre in den USA. Schnell wurde das Thema von der Populärkultur aufgegriffen.
2: Heute von den Skies of California, the fields of Kansas, the rice paddies of the Orient, the airlanes of the world, come persistent reports of UFOs. Unidentified flying objects, which we have come to know as flying saucers.
3: Gerade diese Beschreibung der fliegenden Untertassen, das hat natürlich ganz stark die filmischen Darstellungen beeinflusst. Earth versus the Flying Saucer, die Erde gegen fliegende Untertassen, das ist ein klassischer Invasionsfilm aus den 50er Jahren. Das sehen die UFOs so aus, wie wir sie uns klassisch vorstellen. Und wir haben ja heutzutage alle ein Bild vor Augen, wenn wir UFO hören. Und das geht natürlich auf diese Beobachtung zurück, die fliegende Untertassen. Und das Kino hat dann diese Vorstellung natürlich verstärkt.
0: Der Medienwissenschaftler Matthias Hurst, Professor am Bard College in Berlin, hat sich in mehreren Studien mit der Darstellung von Außerirdischen und UFOs in Film und Fernsehen befasst.
3: Was das Auftreten von Außerirdischen oder die Gestaltung von außerirdischen Lebensformen im populären Film betrifft, da kann man eindeutig sehen, wie sich hier Politik oder Weltgeschichte, Ideologien auch widerspiegeln. Amerikanische Science-Fiction-Filme der 50er und 60er Jahre sind ganz stark inspiriert von Vorstellungen des Kalten Krieges. Die Invasion der Außerirdischen ist dann oft nur eine Metapher für die Angst vor der Invasion des Kommunismus.
4: Ladies and gentlemen, this is Drew Pearson. We bring you this special radio television broadcast in order to give you the very latest information on an amazing phenomenon. The arrival of a space ship in Washington. The Army has taken every precaution to meet any emergency which may develop. Just a minute, ladies and gentlemen, I think something is happening.
0: Ein weiterer Klassiker unter den frühen UFO-Filmen ist der 1951 von Robert Wise gedrehte Film Der Tag, an dem die Erde stillstand.
3: Der Film hat ja, wenn man das sich heute betrachtet, eine merkwürdige, ambivalente Aussage. Der Erde wird ja mit Zerstörung gedroht. Wenn wir die Erde nicht pazifieren und wenn sich die Menschheit nicht friedlich verhält und ihre Kriege beendet und vor allen Dingen auch die Kriege mit nuklearen Waffen nicht beendet, dann droht der Erde Zerstörung durch Außerirdische. Das heißt, da wird ein Frieden erzwungen.
0: Nur ein Jahr später, im Juli 1952, schien die Vision Wirklichkeit zu werden. Ausgerechnet über der Hauptstadt Washington wurde die bisher größte Welle von Sichtungen unbekannter Flugobjekte gemeldet. Die Lichterscheinungen wurden zeitweise auch vom Radar erfasst.
5: I am here to discuss the so-called flying saucers. The Air Force interest in this problem has been due to our feeling of an obligation to identify and analyze to the best of our ability anything in the air that may have the possibility of threat or menace to the United States.
0: Das Pentagon berief die größte Pressekonferenz seit dem Zweiten Weltkrieg ein. Major John Samford stellte sich den Fragen der Journalisten und erklärte, dass die Air Force 1 bis 2000 UFO-Sichtungen nachgegangen sei. Das Militär sei zu dem Schluss gekommen, dass von den UFOs keine nationale Bedrohung ausgehe. In die Untersuchungskommission der Air Force, die seit 1951 unter dem Projektnamen Blue Book Sichtungsfälle analysierte, schaltete sich 1953 die CIA ein.
6: Das FBI hat sich damit befasst, das CIA hat sich damit befasst. Wir haben durch das Gesetz zur Informationsfreiheit viele Akten. Da gab es natürlich auch immer wieder Überlegungen. Kann das sein, dass die Sowjetunion dahinter steckt? Kann es sein, dass sie versuchen, eine Massenpanik ausbrechen zu lassen in den USA?
7: Und dann sagte man sich, wenn die jetzt ihren realen Angriff verstecken hinter einem Fake-UFO-News-Geschichte, wo alle Leute anrufen und glauben was, das müssen wir verhindern. Wie verhindern wir das? Indem wir die Sache lächerlich machen, damit es kein Thema ist, dass wir nicht 5000 Anrufe bekommen, sondern vielleicht 70. Dann haben wir das Thema schon handhabbar gemacht.
0: Der Filmemacher und Pilot Dirk Pohlmann hat in den 2000er Jahren für eine Fernsehdokumentation über die Zusammenhänge zwischen UFO-Sichtungen und Geheimdienstaktionen in der Zeit des Kalten Krieges recherchiert.
7: Ich habe mich nicht damit beschäftigt, was sind UFOs, sondern ich habe mich mit der Frage beschäftigt, wie wird mit diesen verwirrenden Meldungen umgegangen? Und das kann man ganz klar zusammenfassen. Das Thema ist nicht von der wissenschaftlichen Seite betrachtet worden überwiegend, sondern von der militärischen und geheimdienstlichen Seite. Was ist mit diesem Thema passiert, nachdem es im Sicherheitsstaat bearbeitet wurde? Zum Beispiel, dass man Robertson-Panel aufsetzt, was zu dem Ergebnis kommt, es lohnt sich nicht, das zu erforschen, das ist alles Unsinn. Und die Schlussfolgerungen des Panels sind schon fertig, bevor das Panel überhaupt anfängt.
0: Das von der CIA konstituierte Gremium verfolgte nach Meinung von UFO-Forschern eine Strategie, die als Debunking kritisiert wird. Eine entlarvende Gegenerzählung, die dem Unerklärlichen seinen Nimbus nehmen soll und das Thema ins Lächerliche zieht. Science-Fiction-Autoren wie George Adamski, der sich mit seinen fantastischen Geschichten über Kontakte zu einem Besucher von der Venus eine sprudelnde Einkunftsquelle erschloss, trugen dazu bei, die flüchtigen Erscheinungen am Himmel zu trivialisieren.
8: Can your heart stand the shocking facts about grave robbers from outer space?
0: In dem 1959 gedrehten Film Plan 9 from Outer Space unter der Regie von Edward D. Wood waren die UFOs beim Trash gelandet. Fliegende Untertassen, die an sichtbaren Drähten hängen, weiß geschminkte Darsteller von Untoten, die auf einem Friedhof umherstreifen und humanoide Außerirdische in Trainingsanzügen, deren Kommandozentrale sich an einem Schreibtisch vor einem Theatervorhang befindet. Das Werk wurde 1979 zum schlechtesten US-Film aller Zeiten gewählt. Aber es erlangte Kultstatus aufgrund der zahlreichen, unfreiwillig komischen Ungereimtheiten.
8: My friend, you have seen this incident based on sworn testimony. Can you prove that it didn't happen? God help us in the future.

0: Die Mehrzahl der Filme, die Außerirdische darstellen, erzählen uns eine kohärente Geschichte. Die interpretieren außerirdisches Leben und die Motivation von Außerirdischen in einer Weise, dass wir sie verstehen und nachvollziehen können. Das heißt, das Fremde ist dann gar nicht mehr so fremd. Das sehen wir bei den ganzen Außerirdischen in der Star Trek-Serie zum Beispiel. Die Klingonen, die Vulkanier, alles Außerirdische in Star Trek, in Raumschiff Enterprise, ist meistens irgendwie eine Abwandlung von menschlichen Lebensformen, menschlichen Eigenschaften.
1: Während des Wettlaufs der Supermächte ins All Mitte der 1960er Jahre eroberte Star Trek die Fernsehbildschirme und prägte mit seinen Nachfolgeserien und Kinofilmen unsere Vorstellung von der Begegnung mit intelligentem außerirdischen Leben.
2: In gewisser Weise ist Enterprise von den Vorstellungen, von der Ethik, die drin vorkommt, viel weiter als die wissenschaftliche Beschäftigung mit diesem Thema, also auf dem philosophischen Seite. Gene Roddenberry ist sozusagen einer der Vorsokratiker für diese Geschichte.
1: In der von Roddenberry geschaffenen Star Trek-Welt ist die Menschheit in einer Föderation mit gleichgesinnten außerirdischen Zivilisationen vereint. Konflikte mit Aliens werden durch Verständigung und den angestrebten Ausgleich der Kräfte eingedämmt.

0: Fast zeitgleich mit der amerikanischen Star Trek-Fernsehserie startete die deutsche Raumpatrouille mit ihrem Raumschiff Orion 1966 in der ARD ins Weltall.
1: Star Trek handelt von Exploration, von Erkundung des Weltalls. Wir gehen nach außen, wir suchen neues Leben, fremde Welten. Raumpatrouille geht es um Grenzsicherung. Und natürlich muss man hier an die Situation des geteilten Deutschlands denken, mit der Mauer, mit der ständigen Bedrohung, es könnte ein Krieg ausbrechen.
2: Lichtspruch an Traf. Major McLean auf dem schnellen Raumkreuzer Orion 7. Vernichte auf Weisung des Sicherheitsoffiziers die Basis MZ4 durch Energiebrand, da sich die Basis mit Sicherheit in der Hand von Exoterroristen befindet. Feindliche Objekte an Geschwindigkeit weit überlegen, daher Rücksturz zur Erde.
0: Der Generalstab einer kolonienbildenden, militärisch organisierten Menschheit führt Krieg gegen einen fremden, unbestimmten Gegner. Mit den als Frogs bezeichneten Eindringlingen wird nicht einmal der Versuch einer Verständigung unternommen.
1: Dann kommen bei Raumpatrouille auch solche Sachen dazu wie Waffenentwicklung, Overkill. Das war ja so eine Waffe, mit der man ganze Planeten zerstören kann. Und da zeigt sich auch wieder deutlich, was dahinter steckt, nämlich atomare Aufrüstung, die Faszination, aber auch die Angst natürlich vor atomarer Zerstörung.
3: Well, it started while I was on duty in my location. It's underground about 20 meters, 60 feet.
4: Ich war damals auf meiner Dienststelle, 20 Meter tief unter der Erde. Wir waren für die Kontrolle von über 10 Nuklear-Langstreckenraketen verantwortlich. In diesem Fall die Minuteman I-Rakete. Am frühen Morgen des 24. März 1967 war ich im Dienst, als ich von dem Wachposten oben einen Anruf erhielt. Er sagte, sie sähen dort merkwürdige Lichter am Himmel, die schnell hin und her fliegen, plötzlich die Richtung wechseln und keinerlei Geräusch verursachen.
3: Making no noise at all.
0: Der ehemalige Major der US Air Force Robert Salles berichtete in einer von dem UFO-Forscher Robert Hastings veranstalteten Pressekonferenz 2010 in Washington zusammen mit weiteren ehemaligen Militärangehörigen von Zwischenfällen mit UFOs, die in den 1960er Jahren stattfanden.
5: Es gab zum Beispiel einen Vorfall über einem Atomwaffensilo in Montana. Dort ist ein rotglühendes Objekt über einem Atomraketensilo geschwebt. Und während es darüber geschwebt ist, sind alle 10 Atomraketen ausgefallen.
0: Die Geschichte von Robert Salles ist exemplarisch für das Problem der Evidenz, mit dem UFO-Forscher konfrontiert sind. Zeugenberichte zu Geschehnissen, die vor Jahrzehnten stattfanden und für lange Zeit der Geheimhaltung unterstanden, sind schwer zu überprüfen. Man kann ihnen Glauben schenken oder auch nicht. Einen für die Debatte um das UFO-Phänomen grundlegenden Satz prägte der Astrophysiker Carl Sagan. Außergewöhnliche Behauptungen erfordern außergewöhnlich starke Beweise.
1: In dem Zusammenhang fand ich es immer wahnsinnig interessant, dass die ganze UFO-Thematik ja von einem gewissen Dilemma auch, wenn nicht sogar ein Paradox, heimgesucht wird. Die UFO-Bilder, die wir kennen, die als authentisch ausgegeben werden, sind ja meistens sehr unscharf, sehr vage. Und dann sind wir immer sehr unzufrieden, weil die so unscharf und so vage sind. Dann könnte es ja alles sein. Das könnte ein Spielzeug sein, das könnte eine Wolke sein. Im Gegensatz dazu werden wir natürlich sehr misstrauisch, wenn wir ein Bild sehen, auf dem ein UFO oder ein Raumschiff sehr detailliert dargestellt ist. Dann kommt uns sofort die Idee, ach, das ist ein Trick, das ist ein Filmbild, das ist gemacht. Das heißt, wie soll man letztendlich ein UFO beweisen?
3: I think it was a message. You see, they didn't damage.
4: Ich glaube, es war eine Botschaft. Sie haben unsere Waffen nicht beschädigt. Wir konnten die Raketen am nächsten Tag wieder in den Einsatzzustand schalten. Die Botschaft war, schafft eure Atomwaffen ab. Das sind Massenvernichtungsmittel. Sie zerstören nur. Sie würden den ganzen Planeten zerstören.
0: 1968 kam der Film 2001 Odyssee im Weltraum von Stanley Kubrick in die Kinos.
1: 2001 ist natürlich ein Meilenstein des Science-Fiction-Films und auch eine bis zum heutigen Tage immer noch interessante, offene, interpretationsfähige Darstellung von außerirdischem Leben, außerirdischer Intelligenz. Man kann zwar versuchen, den Film zu interpretieren, was geschieht da, und es gibt ja unzählige Interpretationen, Außerirdische, die wie eine gottähnliche Macht auftreten, die menschliche Evolution beeinflusst haben und auch weiterhin beeinflussen und sozusagen die Menschheit ins All ruft, damit wir uns auch geistig weiterentwickeln. Was dieser Film aber sehr schön zeigt, dass das Fremde, das außerirdische Leben von uns gar nicht richtig verstanden werden kann. Und das trägt ihm dazu bei, dass der Film bis zum Ende rätselhaft bleibt.

0: In einem spektakulären Flug wird Astronaut Dave Bowman durch ein Stargate geschleust und gelangt mit seiner Raumkapsel am Ende seiner intergalaktischen Reise in einen merkwürdigen geschlossenen Raum, vollgestellt mit Möbeln und Dekorelementen im Stil Ludwig des 16.
1: Das heißt, dieser Mann ist quasi wie in einem Zoo, so wie wir einen Waran im Zoo in so ein Ding reinstecken und versuchen, ihm so ein bisschen seine alte Umgebung wiederzugeben. Der Mann lebt da jetzt quasi als Zootier und wird am Leben gehalten und versuchen, es ihm möglichst gut zu machen, aber er hat halt keine Menschen mehr um sich rum.
2: UFOs, das sind die unbekannten Flugobjekte. 800 Teilnehmer aus 23 Ländern tauschen nun ihre Erfahrungen mit den Weltraumbesuchern aus. Wissenschaftler, Journalisten, Okkultisten und ihnen allen gemeinsam ist der feste Glaube an das Unwahrscheinliche.
0: In den 1960er Jahren war die Beschäftigung mit UFOs zu einem weltweiten Phänomen geworden. Beim 7. Internationalen Weltkongress der UFO-Forscher in Mainz 1967 trafen Wissenschaftler, Kontaktler, die von Entführungsgeschichten erzählten, und Interessierte aus verschiedenen ideologischen Richtungen zusammen.
3: Als ehemaliger Soldat und Offizier konnte ich das am besten herausfinden aus der Kriegsliteratur und aus meinen eigenen Erlebnissen, dass der Zweite Weltkrieg wie auch der Erste Weltkrieg von außerirdischen Raumfahrzeugen überwacht worden ist, wo also außerirdischer Einfluss wirksam wird und damit praktisch nicht etwa der Hitler den Krieg inszeniert und verloren hat, sondern nur ein Werkzeug war, außerirdische Kräfte, und so die ganze Weltgeschichte gesteuert wird.
1: Das Problem ist, dass in diesem Thema tatsächlich viel Unsinn unterwegs ist. Das muss man ganz klar sagen. Das ist jetzt nicht so, dass hier die Liege der Max-Planck-Direktoren sich damit hauptsächlich beschäftigt. Deswegen haben wir immer das Problem, sich abzugrenzen von Leuten, die also eigentlich gerne Esoterikbücher lesen und das gar nicht so genau wissen wollen, sondern lieber im Nebel bleiben wollen.
4: Warum ich hier war, ist ja alles so unheimlich.
2: Unheimlich, in der Tat. Diese Mischung aus Wissenschaft und sanftem Gruseln, eine Mischung, die sich übrigens glänzend verkauft, zumindest in der Presse.
5: Is this the signal you have got?
6: No, not quite. Let me turn the antenna here.
0: Der Reporter Will Roginski berichtet in dem preisgekrönten Fernsehfilm Die Delegation von Rainer Erler aus dem Jahr 1970 vom UFO-Kongress in Mainz und begibt sich auf eine Recherchereise, von der er nicht wiederkehrt.
7: Ein Journalist hat Filmaufnahmen gesammelt, Interviews geführt und verschwindet auf einmal spurlos. Und jetzt versucht man anhand dieser Tonbandaufnahmen, anhand der Tagebucheintragung herauszufinden, wem der auf der Spur war. Ja. Und da scheint sich anzudeuten, dass er Kontakt mit Außerirdischen hatte. Aber der Film ist deshalb so interessant, weil er eben tatsächlich dieses Mysterium noch beibehält und wie eine Art Dokumentation aufgebaut ist, also mehr spekuliert, als dann wirklich deutlich zur Anschauung bringt.
2: Das ist das Signal auf der 400 MHz-Frequenz. So hört es sich an, wenn man es mit einem fast gewöhnlichen Fernsehgerät empfängt. Voraussetzung ist ein enormer Verstärker und eine spezielle Antenne, die gedreht werden kann.
8: Here we go, you're looking great. Coming up 9 minutes.
9: We're now in the approach phase, everything looking good. Altitude 5200 feet.
10: Flight controllers, gonna go for landing. Retro.
11: No, I don't know.
10: Yeah,
11: I know.
10: Control.
11: And
10: I'm
11: good.
0: 1969 fand das Weltraumprogramm der USA mit der spektakulären ersten Landung auf dem Mond seinen Höhepunkt. Im gleichen Jahr wurde das seit 1951 laufende UFO-Untersuchungsprogramm der US Air Force, das Projekt Blue Book, mit einem Abschlussbericht offiziell eingestellt. Über 12.000 Vorfälle waren untersucht worden. 700 Fälle wurden als unidentified klassifiziert.
12: Dieser Bericht kam eben zu dem Ergebnis, also wissenschaftlich ist eigentlich nicht dran an dieser ganzen Thematik. Es lohnt sich auch nicht, da jetzt noch weiter wissenschaftliche Ressourcen zu vergeuden. Und es stellt auch keine Bedrohung für die nationale Sicherheit der USA dar. Case closed sozusagen. Das war die offizielle Sprachregelung. Hynek, der ja wissenschaftlicher Berater dieses Projektes war, hat da eine völlig andere Auffassung gehabt. Auch andere hatten eine andere Auffassung. Aber nach Abwicklung von Blue Book galt eigentlich für lange Zeit, dass es in den USA kein staatliches Interesse mehr an dem UFO-Phänomen gegeben hätte. Das ist aber, wie wir heute wissen, tatsächlich falsch gewesen. Es war eine falsche Behauptung.
0: Der 1986 verstorbene Astronom Joseph Allen Hynek gilt neben dem französischen Astrophysiker Jacques Vallée als einer der Wegbereiter einer um Seriosität bemühten Erforschung des UFO-Phänomens. Seit 1948 war er wissenschaftlicher Berater der US Air Force. Nicht einverstanden mit dem Abschlussbericht des Blue Book-Projekts, unternahm Hynek in den 1970er Jahren eigene Forschungen. Er erstellte ein Klassifizierungssystem für UFO-Sichtungen, auf das sich der Titel von Steven Spielbergs Film aus dem Jahr 1977, Unheimliche Begegnung der dritten Art, bezieht.
7: Der jetzt schon klassisch gewordene Film mit freundlichen Aliens, der hat ja Szenen, die sehr unheimlich sind. Und wo wir zunächst gar nicht wissen, ist das eine Bedrohung? Aber am Ende dieses unglaublich euphorische, überwältigende Ende, was uns diese Hoffnung gibt, und auch die Außerirdischen selbst, diese kleinen, grauen Wesen mit den übergroßen Köpfen, die fast kindlich aussehen, dieses Design basiert auf Aussagen von Menschen, die behaupten, von Außerirdischen entführt worden zu sein. Also dieses sogenannte Grey Design sind so die Außerirdischen, die mit der kindlichen Offenheit auf die Menschen zugehen. Und das ist eine sehr inspirierende Vision.
0: Wie in einem Gegenentwurf zu Stanley Kubricks Vision des absolut Fremden kommt es bei Steven Spielberg zur Verständigung mit den außerirdischen Besuchern. Berater Spielbergs war Allen Hynek, der selbst in einer Filmszene zu sehen ist. Vorbild für die Figur des Wissenschaftlers Claude Lacombe war der UFO-Forscher Jacques Vallée. Gespielt wurde er von Starregisseur François Truffaut.
10: Good afternoon. My name is Charles I. Holt.
11: 1980 wurde ich als stellvertretender Basiskommandant vom Pentagon zum britischen Luftwaffenstützpunkt Bentwaters versetzt. Im Dezember 1980 entdeckten einige unserer Sicherheitspolizisten am frühen Morgen seltsame Lichter im Wald in East Anglia, direkt vor dem Hintertor des Stützpunktes. Drei Streifenpolizisten wurden in den Wald geschickt und näherten sich einem Objekt. Sie berichteten, dass es dreieckig war, ungefähr 3 Meter auf einer Seite, dunkelmetallisch im Aussehen mit seltsamen Markierungen. Sie beobachteten es eine Zeit lang, dann erhob es sich lautlos mit hoher Geschwindigkeit und verschwand.
0: Der in UFO-Forscherkreisen als britisches Roswell bezeichnete Vorfall soll sich 1980 im südenglischen Woodbridge ereignet haben.
13: Dort wurden ja Atomraketen gelagert und es gibt Berichte vom stellvertretenden Stützpunktkommandanten, dass ein UFO dort über diesem Waffendepot geschwebt sei und einen Laserstrahl da reingeschickt hätte.
0: Oberst Charles Holt, der von dem Vorfall auf der von UFO-Forscher Robert Hastings 2010 organisierten Konferenz mit Militärangehörigen im National Press Club in Washington berichtete, ist bis heute davon überzeugt, dass es sich um ein intelligent gesteuertes Objekt außerirdischen Ursprungs handelte. Jedoch gibt es für den Rendlesham-Forest-Zwischenfall auch eine Gegenerzählung, die davon ausgeht, dass die Augenzeugen sich von dem Licht eines Leuchtturms der nahegelegenen Küste täuschen ließen. Der Leipziger Journalist Robert Fleischer war zum 30. Jahrestag des Vorfalls vor Ort und hat mit damaligen Zeitzeugen gesprochen.
13: Die Leute, die dort Patrouille gelaufen sind, die wussten natürlich, dass dort ein Leuchtturm ist. Und dieser Leuchtturm erklärt vor allem auch nicht, warum es zu Landespuren gekommen ist, die dann auch gesichert worden sind. Da wurden ja dann auch Strahlungsmessungen gemacht, wo sie eine erhöhte Hintergrundstrahlung in den Vertiefungen festgestellt haben. Das lässt sich alles nur sehr, sehr schwer damit erklären, dass die Militärpolizisten da einen Leuchtturm für ein UFO gehalten haben. Also das ist völlig absurd.

0: 1982 kam E.T. der Außerirdische in die Kinos und wurde zu einer der kommerziell erfolgreichsten Produktionen der Filmgeschichte. Der von Regisseur Steven Spielberg eingeführte kleine graue Alien war die Hauptfigur im Film.
1: Der ist natürlich auch als Christusfigur gedeutet worden. Da hat jemand mal den Lebens- und Leidensweg von Jesus Christus mit E.T. verglichen. Auch inklusive Tod und Wiederauferstehung, Himmelfahrt. Angefangen bei die drei Kinder finden in dem Schuppen. Das sei also quasi eine Metapher für der Stall in Bethlehem mit den drei Weisen. Ist das alles Zufall? Man weiß es nicht genau.
0: E.T. der Außerirdische markierte einen Höhepunkt in der Darstellung friedvoller außerirdischer Besucher im Science-Fiction-Film.
1: Das hat sich dann nach 2001 geändert in der Stimmung im Krieg gegen den Terrorismus und die allgemeine Traumatisierung der Amerikaner durch die Terroranschläge. Das sind die Außerirdischen auf einmal wieder ganz aggressiv geworden und haben nichts anderes im Sinne, als die Erde zu zerstören. Auch hier zeigt sich wieder, wie politische Wirklichkeit immer wieder unser Bild von Außerirdischen beeinflusst und dann dafür sorgt, dass Filme über Außerirdische oder UFOs mal eher friedlich verlaufen, mal aggressiv und mal in diesen Weltzerstörungsszenarios gipfeln, wie wir sie in Independence Day oder Steven Spielbergs War of the Worlds sehen.

0: Im Laufe der Jahrzehnte sind Außerirdische und UFOs im Kino zu einem gewohnten Anblick geworden. In Computerspielen und zahlreichen Animationen sind Aliens heute allgegenwärtig. Der UFO-Film selbst ist zum Gegenstand wissenschaftlicher Analysen geworden. Und einige Filmhistoriker gehen davon aus, dass der Massenkonsum der Filme unsere UFO-Gläubigkeit bedingt.
1: Es gibt dann noch die konspirative Erklärung oder den konspirativen Zusammenhang, der sagt, nein, nein, es gibt UFOs wirklich und die US-Regierung, die hat alle Informationen. Aber um keinen Kulturschock auszulösen, hat die Regierung beschlossen, durch Filme die Menschheit langsam auf die Existenz von UFOs vorzubereiten. Sodass das Ganze eigentlich ein Entwicklungsbogen ist, der von der US-Regierung gesteuert wird, um uns Menschen langsam aber sicher einzustimmen darauf, sodass die letztendliche Erkenntnis, dass es die UFOs gibt und die schon längst gelandet sind, uns nicht mehr so schockiert. Interessante Verschwörungstheorie.
0: Andere betonen die künstlerische, prophetische Wirkungskraft der Science-Fiction-Filme, die fiktiv zur Anschauung bringen, was sich vielleicht eines Tages erfüllen wird.
2: Und beim ganz dicht Ranfahren sahen wir, dass sich im oberhalb der Wiese ein dreieckiger Körper befand, unter dem drei schwere Scheinwerfer angebracht waren. In der Mitte zwischen den Scheinwerfern war eine Kugel, von wo aus orange-rotes Licht ausging. Wir verfolgten das Objekt dann, das relativ langsam flog und sich dann zuletzt über dem Gebiet von Jalhe Talsperre Gileb einpendelte und dort stehen blieb und dann sich immer mehr der Talsperre näherte.
0: Während Bundeskanzler Helmut Kohl in Bonn am 28. November 1989 sein 10-Punkte-Programm für die deutsche Einheit der Weltöffentlichkeit vorstellte, wurden Hunderte von Bewohnern in der ostbelgischen Provinz Lüttich, nahe der Stadt Eupen, Augenzeugen von Flugmanövern merkwürdiger dreieckiger Flugobjekte. Einer von ihnen war der Gendarme Heinrich Nicole, der im deutschsprachigen Programm des belgischen Fernsehens über seine Sichtung berichtete.
2: Gegen 19 Uhr nun erschien dann plötzlich von rechts, wo eine kleine Tannengruppe steht, aus einem Tal ein zweites Objekt. Er schoss hoch, als wenn es katapultiert würde. In der Luft stand da, heller leuchtet wie das erste Objekt und dreht sogleich weg in Richtung Bahn. Das waren aber Bruchteile von Sekunden. Wir konnten nur sehen, dass oberhalb auf dem Objekt etwas wie eine Kanzel war mit drei kleinen Fensterchen und von innen her kam Licht.
0: Im Zusammenhang mit der belgischen UFO-Welle, die bis 1992 anhielt, wurden Tausende von Zeugen befragt. Ein Foto, das im April 1990 entstand und ein dunkles Dreieck mit drei Lichtquellen zeigte, wurde zu einem der weltweit bekanntesten UFO-Bilder. 20 Jahre später bekannte sich ein Einwohner der Eupener Region dazu, das Bild mit Hilfe eines Styropormodells angefertigt zu haben. Die Sichtungen waren der Auftakt zu einem wahren UFO-Hype in den 1990er Jahren, wie sich André Kramer von der Gesellschaft zur Erforschung des UFO-Phänomens erinnert.
3: Also damals hat ja jedes Boulevardmagazin am laufenden Band darüber berichtet, über entführte Aliens, gefangen genommene Aliens und so weiter und so fort. Die Bild-Zeitung hat ja jeden zweiten Tag irgendwie was dazu gebracht. Professionelle Serien, gerade Akte X, ein ganz großer Einfluss. Die Computertechnik, die es möglich machte, Alien-Filme fast realistisch darzustellen. Dann gab es einfach auch wirklich populäre Bücher. Damals hat ein UFO-Buch noch bis zu 1 Million Mal sich verkauft in Deutschland.
0: Ende der 1990er Jahre kamen der französische Cometa-Bericht und das vom britischen Verteidigungsministerium in Auftrag gegebene Project Condyne zu dem Schluss, dass UFOs real existierende Phänomene sind. Während der britische Report ein wenig erforschtes atmosphärisches Plasma-Phänomen als Ursache für nicht geklärte Sichtungen favorisierte, bekräftigte der Cometa-Bericht die Hypothese einer außerirdischen Herkunft. Zahlreiche Staaten haben seit den 1990er Jahren ihre UFO-Berichte öffentlich zugänglich gemacht. Das Stichwort UFO führt heute bei Internetsuchmaschinen zu 174 Millionen Einträgen.
4: Als ich zur Schule ging, da war das Weltall wüst und leer. Und jetzt reden die Astronomen davon, ob wir auf 4 Objekten in unserem Sonnensystem vielleicht Bakterien haben könnten. Oder primitivste Form des Lebens.
0: Die wissenschaftlichen Erkenntnisse der letzten 3 Jahrzehnte lassen die Möglichkeit einer Existenz von Leben außerhalb der Erde wahrscheinlicher erscheinen.
5: Seit 1995 der erste Planet um einen sonnenähnlichen Stern entdeckt wurde, wissen wir, dass es mehrere tausend Planeten gibt, ungefähr 4000 Planeten, bei denen wir sicher sind, sie sind da, sie sind mit 2 unabhängigen Methoden gemessen worden und einer ganzen Reihe, mehrere tausend Planetenkandidaten, die nur mit einer Methode entdeckt wurden, für die wir noch keine Nachbestimmung machen können, aber in der Summe zusammengenommen wissen wir, es gibt viele tausend Planeten außer unserem Sonnensystem in unserer Milchstraße.
0: Heike Rauer leitet das Institut für Planetenforschung am Deutschen Zentrum für Luft- und Raumfahrt in Berlin.
5: Wir suchen nach Biosignaturen, die Leben ganz allgemein anzeigen und dann kann man sich überlegen, was könnte denn das sein? Charakteristisch für die moderne Erde ist ein hoher Sauerstoffanteil. Der hohe Sauerstoffanteil in unserer Atmosphäre von 20%, der wird nur dadurch erhalten, dass wir eine Biosphäre haben, die ständig Sauerstoff produziert. Aber für 2,5 Milliarden Jahre gab es auf der Erde Leben, aber wir hatten keine Sauerstoffatmosphäre, sondern eine CO2-dominierte, Kohlendioxid-dominierte Atmosphäre, so wie der Mars und die Venus. Und trotzdem gab es Leben. Und dann muss man sich überlegen, was wären denn dann Indikatoren für Leben?
0: Zunehmend beschäftigen sich Wissenschaftler auch mit der möglichen Existenz weiterer technischer Zivilisationen im Universum. Das von den Astronomen Carl Sagan und Frank Drake initiierte SETI-Projekt sucht bereits seit den 1960er Jahren nach künstlichen Signalen aus dem Weltall. Ausgehend von optimistischen Berechnungen

0: Könnte das bedeuten, der ganz große Filter liegt noch vor uns? Also irgendeine gewaltige Katastrophe, in die alle Zivilisationen reinkommen, die irgendwie eine bestimmte technologische Entwicklung haben.
1: Der Münchner Astrophysiker Harald Lesch verweist bei der Debatte um die wissenschaftliche Erforschbarkeit des UFO-Phänomens und die Frage, ob ein Besuch anderer Zivilisationen überhaupt möglich wäre, auf die Grenzen, die durch die Physik auf unserem heutigen Wissensstand gesetzt sind.
0: Die Antwort aus der Astrophysik wäre eher negativ, wenn es um biologische Systeme geht, dass die hierher kommen. Aber technische Systeme durchs Weltall zu schicken, ist, glaube ich, eher möglich. Und viele von den UFO-Beobachtungen, die haben nun mal leider Gottes so einen singulären Charakter. Was wir natürlich immer gerne haben in der empirischen Forschung, sind statistische Phänomene. Da gibt es also zwar eine Bandbreite, aber sowas Ähnliches, das immer wieder passiert in irgendeiner Form. Und das muss man leider sagen, das geht also der ganzen UFO-Situation völlig ab, zumal sehr, sehr viele von den Erscheinungen ganz irdisch sind und überhaupt nichts mit den Außerirdischen zu tun haben.
1: Im Jahr 2011 erstellte eine Abteilung der NASA eine Studie über mögliche Auswirkungen eines Erstkontaktes zu einer außerirdischen Zivilisation auf die menschliche Gesellschaft.
2: Die Eintrittswahrscheinlichkeit dieses Ereignisses, die kann man tatsächlich seriöserweise nicht bestimmen. Also wir könnten das schlicht niemals erleben als Menschheit. Es könnte theoretisch aber auch schon morgen passieren. Das heißt, man hat jetzt eine unkalkulierbare Wahrscheinlichkeit. Aber auf der anderen Seite hat man, wenn dieses Ereignis tatsächlich eintritt, es mit gegebenenfalls massiven Folgewirkungen zu tun. Das alleine rechtfertigt aus unserer Sicht die Beschäftigung mit diesem Thema bzw. die Forderung, dass wir uns zumindest einmal grundlegend Gedanken darüber machen sollten.
1: Die Freiburger Soziologen Andreas Anton und Michael Schätzsche veröffentlichten 2019 eine Einführung in das Fachgebiet der Exosoziologie, in der verschiedene Kontaktszenarien skizziert werden. Angesichts der gravierenden Folgen, die der Kontakt einer technisch höher entwickelten Kultur für die irdische Gesellschaft haben könnte, plädiert Andreas Anton für die Bildung einer Expertengruppe bei den Vereinten Nationen, die sich mit dem Thema grundlegend auseinandersetzen sollte.
2: Wir vergleichen das gerne mit diesem Erste-Hilfe-Set, was man im Auto hat. Jeder wünscht sich, dass wir das niemals brauchen werden. Aber wenn dann eben doch mal was passiert, dann sind wir sehr dankbar, dass wir das haben. Also wenn man im Rahmen einer solchen Gruppe einfach mal einen Notfallplan entwickeln könnte für verschiedene Szenarien, wo überhaupt zum Beispiel mal geregelt ist, wer ist denn nun zuständig für die Kommunikation in Bezug auf eine solche Entdeckung oder so einen Erstkontakt. Wer teilt es den Weltöffentlichkeiten in welcher Form mit? Wie sind die ganzen Kommunikationskanäle? Also da gibt es ja unzählige Fragen, die geklärt werden müssten und die im Moment aber überhaupt nicht geklärt sind.
1: Auch der Taskforce-Bericht der US-Marine von Juni 2021 bekräftigte den Klärungsbedarf. Auf eine neue, ernsthafte Herangehensweise verweist die Sprachregelung im Bericht. Der in der Vergangenheit vielfach mit fantastischen Vorstellungen belegte Begriff UFO wurde durch die neutralere Bezeichnung UAP ersetzt. Unidentified Area Phenomena.
2: Vielleicht ist das, was wir jetzt gerade in den USA erleben, tatsächlich auch der Beginn eines Wandels in der öffentlichen Wahrnehmung dieses Themas. Und das könnte natürlich im besten Falle dann dazu beitragen, dass dieses ganze Thema gewissermaßen von dem Mantel der Lächerlichkeit befreit wird, dass es dann eben tatsächlich auch möglich wird, in einem akademischen Kontext sich mit diesem Thema zu beschäftigen. Ich bin da aber sehr skeptisch.
1: Ufologen haben bislang Voreingenommenheit und ideologische Befangenheit in den Kreisen der etablierten Wissenschaften beklagt. Im Mai 2021 haben sich Forscher aus 27 Ländern zur International Coalition for Extraterrestrial Research zusammengeschlossen. Sie fordern, das UFO-Phänomen von dem seit Jahrzehnten bestehenden Stigma zu befreien und ernsthafte wissenschaftliche Studien in Angriff zu nehmen.
0: Es wäre natürlich prima, wenn die Ufologie eine Stiftungsprofessur an einer Universität stiften würde. Und zwar wirklich nach dem Motto, wir suchen uns jemanden, oder also die Universität sucht sich jemanden, der sich ausdrücklich professionell mit diesem Thema beschäftigt, unter den entsprechenden Bedingungen. Und in diesem Sinne ist die Ufologie aufgefordert, praktisch die Mittel bereitzustellen, um das aber der wissenschaftlichen Welt zur Verfügung zu stellen, um dann in der entsprechenden Schärfe dieses Thema zu präsentieren. Aber nicht immer wieder sich darüber zu beschweren, ach, die Wissenschaft ist so konservativ, sondern Nein, im Gegenteil. Wir halten das Thema für so wichtig, dass wir jetzt anfangen werden, Mittel zusammenzuholen und damit das dann auch zu machen. Und dann wird man sehen, was davon übrig bleibt.

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Regie Robert Wise, USA 1951. Earth vs. The Flying Saucers. Regie Fred F. Sears, USA 1956. Plan 9 from Outer Space. Regie Edward D. Wood Jr., USA 1959. Der TV-Serie Raumpatrouille Episode 1, Regie Michael Braun, Erstausstrahlung ARD, 17. September 1966 und dem Fernsehfilm Die Delegation, Regie Rainer Erler, Erstausstrahlung im ZDF am 9. September 1970. 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Es sprachen Svenja Wasser und Josef Tratnik. Ton und Technik Eva Pöpplein und Jens Müller. Regie Susanne Krings. 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

0: How do you conquer something?
1: Wie erobert man etwas, das man einst war?
0: What you were. By truth.
1: Durch Wahrheit.
0: See, you can never.
1: Seht ihr, ihr könnt niemals etwas erobern, wenn ihr keinen Grund habt, es in Zukunft aufzugeben. Und der einzige Grund, warum die Zukunft gut zur Hoffnung passt, ist, Hoffnung ist ein Wort, das absolut falsch angewendet wird. Es ist synonym mit Glaube. Aber Hoffnung und Glaube kommen ins Spiel, wenn wir sagen, dass es eine bessere Zukunft für euch gibt. Ihr werdet eine bessere Person sein, werdet mächtig und nicht hilflos sein. Und dann eingeweiht zu werden, wo jede schrittweise Einweihung bedeutet, dass ihr es könnt. Mein Gott, was habt ihr da gerade getan? Ihr habt das Schwert der Wahrheit. Ihr habt das Schild der Wahrheit auf eurer Brustplatte an der Wand, in eurer Hand. Ich konnte das tun. Wie bringe ich euch dazu, euch in die Zukunft zu verlieben und nicht co-abhängig zu sein von der Notwendigkeit eurer Vergangenheit, indem wir euch in Wahrheit einweihen, dass ihr göttlich seid? Erinnert euch, ein göttliches Wesen zu sein bedeutet, die Zukunft sehen zu können, ein Prophet zu sein. Aber wenn ihr eure Karte im Feld finden konntet, in der Tat, wenn ihr Senden und Empfangen machen konntet, wenn ihr in der Tat ein Kartenspiel lesen konntet, wenn ihr der heilende Blue Body den ganzen Tag lang sein konntet, wenn ihr einen neuen Nachbarschaftswalk hättet und euren Tag erschaffen würdet, und er wäre während seiner Erschaffung nicht beschmutzt worden, weder von Ungeduld noch Zeit, noch von der üblen Laune des Zynismus eurer Persönlichkeit. Wenn ihr dies halten könntet, dann wissen wir, was passieren würde. Wenn ihr mit ausreichend Wahrheit bei den kleinen Dingen eures Lebens ausgerüstet seid, gibt euch das nicht nur Hoffnung, sondern zeigt euch auch, dass ihr wirklich erschafft, was ihr denkt. Der logischste Prozess hierbei wäre also, was denke ich eigentlich? Wer sind die Menschen, Orte, Zeiten, Dinge und Ereignisse in meinem Leben? Sie werden euch zeigen, was ihr denkt. Und in der Schule verfolgt ihr ein Bild der Zukunft. Und ihr erlangt es und es ist Wahrheit. Es ist etwas, das euch gehört und unbestreitbar ist. Ungeachtet, was irgendjemand sagt, niemand kann euch wegnehmen, was ihr getan habt, das euch Einblicke gab, euch in einem bedeutsamen Moment einen Einblick gab aus heiterem Himmel. Oh mein Gott, ich musste nur all diesen Müll loswerden und mir dies vor Augen halten, um das großartige 33. Grad des Freimaurers zu werden, dem Archetypen. Der Archetyp wird durch die Architektur eines Gedankens erschaffen. Die Mathematik, die perfekte Sprache, erklärt den Gedanken. Aber ihr müsst nicht Mathematik lieben, um die Vision zu würdigen. Ihr Vorhandensein ist die Architektur. Es ist ihre Sichtbarmachung in einem entsprechenden Feld, die durch Technologie bereitgestellt wurde, die diese Ausrichtung in einem analogen Band repräsentierte. Zwei miteinander verschmolzene Bände erschufen diese perfekte Person, die mit diesem perfekten Traum in die Zukunft blickte, ihn real machte, das Quantenfeld kollabieren ließ, ihm die Tür öffnete und nachhalf, dass es passierte. Wie hat die Regierung Zugang zur Vergangenheit erlangt? Durch Futuristen. Wie wussten Futuristen, wie man die Tür zur Vergangenheit öffnet? Weil sie über die Idee hinausgewachsen waren, dass man die Vergangenheit nicht ändern kann. Doch, man kann es. Sie hätten keine emotionalen, unsicheren Gedanken gehabt wie: Ich glaube nicht, dass ich das kann, es ist nicht möglich. Sie hätte nur diese Vision gehalten, die Tür geöffnet und die Tür wäre erschienen. Denkt mal darüber nach. Dazu müsst ihr kein Astronaut sein. Ihr müsst einfach nur wissen, dass die Quantenphysik vom Beobachter handelt, der Energie zu winzigen Energiestückchen oder Materie kollabieren lässt, die eure Signatur, euren Daumenabdruck tragen, egal wohin ihr geht. Und es ist ganz einfach. Sie erschufen nur ein großes elektromagnetisches Feld, Bänder innerhalb eines Bandes, ein Rad innerhalb eines Rades, ein Antigravitationseffekt. Und sie brauchen nur einen Träumer, der da sitzt und fokussiert, genau wie ich es euch gelehrt habe. Und es erscheint. Und sie nutzen es. Die größte Technologie entstand nicht zufällig, sondern durch Träume, die einhergehend mit ihrem Fokus die Fähigkeit haben, das Unbekannte bekannt zu machen. Das ähnelt dem Feld, dem Tank, den Karten, Senden und Empfangen. Es ist die gleiche Wissenschaft. Euren Tag erschaffen, eure Nachbarschaft zu verändern. Wenn ihr eine neue Nachbarschaft erschafft, wenn nichts sonst wichtig ist, außer den Wörtern, die ihr sagt, seid ihr vollkommen ausgerichtet. Alles, was die geheimen Regierungen taten, war, diese Auswirkung nachzuahmen und das standhafteste Wesen auf den Visionärssitz zu platzieren. Und ihr wart faul und glaubtet, ihr wüsstet schon, wie man das macht. Ihr wisst überhaupt nichts über meine Disziplin, es sei denn, ihr habt sie gemeistert. Wendet euch zu eurem Nachbarn und sagt ihm das. Wisst ihr also, was fehlt bei dieser ganz einfachen Philosophie? Ihr seid Gott. Euer Mandat ist, das Unbekannte bekannt zu machen, schlicht und einfach. Aber danach kommt, wie viel davon habt ihr vermurkst, indem ihr nach euren Emotionen süchtig wurdet, euren Gefühlen folgtet, anstatt ein Licht zu erschaffen, eine Kerze, einen euch in die nächste Lebenszeit führenden Fokus. Ich glaube nicht, dass das, wozu ich euch auffordere, zu schwierig ist. Was meint ihr? Findest du es zu schwierig? Glaubst du, dass es zu schwierig ist? Und du?
0: It's pretty beautiful, isn't it?
1: Es ist ganz schön, nicht wahr? Was uns also in dieser Schule Schwierigkeiten machte, war eure Persönlichkeit. Ich meine, einfach gesagt, wenn ihr endlich diesen Augenblick erreichtet und wusstet, was euer Partner dachte, oder wenn ihr endlich in Trance gerietet und direkt zu eurer Karte gingt, oder ein Kartenspiel mit 54 Karten in eurer Hand hieltet, ein ganzes Königreich, schon ausgestattet mit seinem König und seiner Königin und spirituellen Ratgebern, Dienern und Gesellschaft. Das ist euer Königreich. Was sagt ihr dazu? Dies sind eure Könige und Königinnen. Direkt in eurer Hand. Ein Feudalreich. Wendet euch zu eurem Nachbarn und sagt es ihm. Was war daran so schwierig? Ich sage euch, was so schwer daran war. Ihr wolltet es nicht tun, weil ihr es lieber fühlen wolltet. Oder hieltet es für Zeitverschwendung. Oder ihr hattet Angst, dass ihr verlieren würdet. Deshalb, warum es überhaupt probieren? Wenn der Preis nicht davon handelte, wer gewinnt, sondern wer gewinnt. Es handelte vollkommen von euch.
0: See, magic number one in the school.
1: Magische Nummer eins in dieser Schule handelt nie davon, dass wir jetzt also jemanden haben, also brauchen wir es nicht weiter zu versuchen. Es handelte von der Eroberung des menschlichen Dramas, die die Gegenwart der göttlichen Präsenz in euch bewies. Wendet euch zu eurem Nachbarn und erzählt ihm das bitte. Bitte jetzt.
0: Sir. Don't you know what your school is about?
1: Wisst ihr nicht, wovon eure Schule handelt? Sie handelt von euch.
0: I'm your inspiration.
1: Ich bin eure Inspiration.
0: I'm your vision.
1: Ich bin eure Vision.

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0: I'm worth it.
1: Ich bin es wert.
0: But you know, I came back here, and that means you're worth it.
1: Aber seht ihr, ich kam hierher zurück, und das bedeutet, dass ihr es wert seid.

Vor kurzem wurde ein erleuchteter Sprecher von eurem Channel zum Abendessen eingeladen. Es gibt viele Dinge über euer Channel, die ihr nicht kennt. Und es ist auch wirklich nicht euer Recht, viel über sie zu wissen. Aber er sagte zu ihr, ich habe seit meiner Jugend ihr Werk verfolgt und weiß, wie sie unsere Gesellschaft beeinflusst haben. Aber sie wird sie niemals dafür anerkennen. Er sah sie an und fragte, was werden Sie also nach diesem Leben tun? Was glauben Sie, wird Ihnen das Nächste zuteilen? Und sie schaute ihm direkt in die Augen und sagte ein größeres Menü von Wahlmöglichkeiten.

0: And that's the way you inspire.
1: Und so inspiriert man die Menschen.
0: Can't be any other.
1: Es darf nur diese Agenda geben.
0: Can't benefit.
1: Es darf euch nicht nutzen.
0: Can't detract.
1: Darf euch nicht beeinträchtigen.
0: This whole act.
1: Dieser ganze Akt handelt von Liebe.
0: There's no payback.
1: Es gibt keine Rückzahlung.
0: Just about what.
1: Es geht nur darum, was man tun kann und es leben kann.
0: Truth.
1: Wahrheit ist ganz einfach.
0: I don't take you back.
1: Ich bringe euch nicht zurück
0: to the religion.
1: Zum religiösen Gesichtspunkt. Wisst ihr, dass dieses Leben eine schmutzige, schlimme Sache ist? Es ist die Hölle, obwohl ihr jetzt wisst, was es bedeutet, in der Hölle zu leben. Die Christen warten darauf, die Hölle zu besuchen, denn, wie ihr wisst, haben sie den ewigen brennenden Feuersee erschaffen. Die Katholiken haben sich von ihr losgekauft.
0: Didn't they, Father?
1: Nicht wahr, Vater?
0: We're working to get you a bigger menu.
1: Wir arbeiten daran, euch ein größeres Menü zu verschaffen.
0: And most of you have lived this.
1: Die meisten von euch haben dieses Leben ungeheuerlich gelebt.
0: Competition,
1: im Wettbewerb, Überlebenskampf, Selbsttäuschung. Prostitution.
0: Ihr
1: versuchtet einfach weiterzukommen. Und die fehlende Verbindung mit dem Göttlichen brachte euch hierher, damit ihr euch besser verstehen konntet. Versteht ihr? Ihr werdet nicht beurteilt entsprechend dem, was ihr getan oder nicht getan habt. Eure Werke sind eure Früchte, die euch zeigen, wer ihr seid. Und eure Früchte bedeuten eure Realität, Menschen, Orte, Dinge, Zeiten und Ereignisse. Ihr seid bekannt. Nicht durch euer Bekanntmachen des Unbekannten, sondern durch die Kompromisse des Augenblicks, die auf vorherigen Kompromissen beruhen. Das ist weder gut noch schlecht. Es ist begrenzt. Neues Wort, begrenzt. Deshalb in dieser wundervollen Schule, warum bin ich euer Lehrer? Weil ich die ungeheuerlichste Wesenheit bin, die ihr kennt. Ich bin jetzt Teil eurer Realität. Aber ich habe den Test der Zeit bestanden und viele Leute sorgen sich, wisst ihr, die kommenden Tage. Ich pflegte das Tag für Tag zu lehren, bereitet euch vor, tut dies, tut jenes. Und sie gingen vor die Tür und sagten, du meine Güte, die Sonne scheint, es gibt keine Seuchen in der Welt. Ich weiß nicht, wovon er redet. Ich werde einfach den Tag genießen. Aber den Tag zu genießen bedeutet nur, sich dem Jetzt mit vergangenen Ansichten zu nähern. Das ist alles, was es bedeutet hat. Und nun erinnern sich die Leute daran, was ich gesagt habe und schauen aus dem Fenster oder hören die Nachrichten und sagen, es passiert tatsächlich. Wendet euch zu eurem Nachbarn und sagt, es passiert.
0: So
1: seht ihr, ich kann senden und empfangen und Remote View lehren, weil ich eure Zukunft 34 Jahre lang vorausgesehen habe. Ich habe eine lange Sicht auf das, was kommt. Eine lange Sicht auf das Kommende und nun passiert es. Und die Leute sorgen sich ein bisschen und sie erinnern sich an mich und sagen, oh mein Gott, vielleicht hat er doch recht gehabt.
0: Was there a solution to this? Yes.
1: Gab es eine Lösung hierbei? Ja, die gab es. Was hatte ich euch empfohlen? Lasst mal sehen. Nahrung aufbewahren, weg vom Wasser. Ich weiß nicht, ob ich den Strand aufgeben will. Ich weiß nicht, ob ich meinen Wohnort aufgeben will.
0: Yes. So my long.
1: Ja, meine lange Sicht hat sich also als Wahrheit bewiesen.
0: It's all happening.
1: All das passiert nur, nicht wahr?
0: I was incorrect.
1: Ich hatte nicht recht, als ich sagte, dass sich die Erde 3 Grad

0: Achse verschieben würde. Ich hätte Inches sagen sollen. Aber das Erdbeben in Chile traf ein, da hatte ich vollkommen recht. Und der Tsunami, der Vorbote kommender Dinge. Ist die gesamte Welt in Gefahr durch die Passage galaktischer Körper? Ja. Warum habt ihr Aufseher? Nun, es ist wie ein Garten, wisst ihr? Ihr umhüllt eure Pflanzen, um sicherzustellen, dass sie nicht erfrieren. Ihr pflanzt zur richtigen Zeit. Ihr versucht, euren Garten zu schützen, wisst ihr? Schichtet und häuft Blätter über diese Dinge, damit der Frost nicht ihre zarten Wurzeln versenkt. Ihr habt Beobachter, die versuchen, das bei euch zu tun. Denn weiß Gott, ihr habt keine Spur Vernunft. Und wisst ihr, Gott steht dir irgendwie heiß und kalt gegenüber. Und sie machen sich große Sorgen, denn galaktische Veränderungen finden tatsächlich statt. Es gefällt mir sehr, dass meine Veränderungen und die kommenden Tage kommen und da sind. Denn das ist absolut gleich dem, was ich euch lehre. Ich habe eine lange Sicht, deswegen weiß ich, dass ihr Senden und Empfangen und Remote View machen könnt und eure Karten trotz großer Hindernisse finden könnt und tausend Menschen und dabei fokussiert bleiben könnt. Trotz Fingernägeln in eurer Nase, Stiefeln auf euren Zehen oder sogar, wenn ihr geschlagen werdet, weil ihr in jemanden hineinranntet, der dann reagierte. Ihr vergesst eure Karte und reagiert der Vergeltung wegen. Das solltet ihr nicht tun. Aber was ich sagte, hat Konsistenz. Schaut euch Gold heute an. Wie viele von euch sind froh, Gold gekauft zu haben? So sei das. Aber kauft es nicht jetzt. Jetzt ist es nicht die Sache wert. Ich muss also etwas gewusst haben. Und wie steht es mit all den Boten, die ich all diese Jahre geschickt habe? Wie viele von euch haben manche der Boten erhalten, die ich gesandt habe? So sei das. Es muss also etwas geben, das ich euch lehre, dass ich tatsächlich bin. Zum Beispiel haltet ihr meine Ansprache heute Abend für eine Vorlesung. Wisst ihr, der erste Abend des All-Group-Follow-Ups. Ihr werdet euren Lehrer hören, ihr seid ungeduldig, er ist immer noch nicht hier. Es wird spät. Ist es spät oder ist es früh? Es ist alles ein Bewusstseinszustand, nicht wahr? Wir sind hellsichtige Götter. Ist es spät oder ist es früh? Seht ihr?
1: The reason that you love me,
0: ihr liebt mich, weil ich die wilde Karte in eurer Realität bin. Und übrigens habe ich euch all die Dinge erzählt, die Menschen, Orte, Dinge, Zeiten und Ereignisse euch nicht sagen würden. Ihr beherrscht eure Realität. Würden sie euch wirklich etwas Gegensätzliches zu dem sagen, was ihr wirklich wisst? Nein, sie wären nur in Konflikt, wenn sie versuchen würden, euch davon zu überzeugen, dass das, was ihr erfahren habt, nicht die Wahrheit war, wenn es die Wahrheit war. Nun müsst ihr eintreten für persönliche Befreiung oder Kompromiss. Dies ist natürlich sehr wichtig. Ihr solltet mich also respektieren, wenn ich euch Remote View lehre, weil ich das sehr gut kenne und ich habe bewiesen, dass ich es sehr gut kann. Und senden und empfangen. Und das Tag erschaffen und die neue Nachbarschaft, wo eure Worte zum Fundament des Seins werden. Und all meine Boten an euch über alles, was ich gesagt habe, nicht nur über ein paar Dinge, die ich gesagt habe. Ich bin euer Lehrer, weil ich die höchste Inspiration über den Erhalt von persönlicher Wahrheit bin.
1: not about me.
0: Nicht über meine, sondern über eure.
1: I love your God.
0: Ich liebe euren Gott. Und wir haben sorgfältig daran gearbeitet, euch zu beweisen, dass er existiert. Nur zu beweisen, dass ihr von Gott geliebt werdet, ist eine sehr schwierige Mission gewesen. Ich bin eure Inspiration, weil ich euch unterstütze, ein zukünftiges Wesen zu sein und gesund zu sein, all ihr Leute, die da auf Stühlen sitzen, und nicht zu sterben. Bloß weil Menschen gestorben sind, bedeutet das nicht, dass mein Trinkspruch auf das Leben ohne Tod eine fragliche Sache wäre. Sie hören nur nie auf mich. Und wenn das von mir gesagte Wahrheit geworden wäre, wären sie nie gestorben. Was ich über euch sage als eure Inspiration, wenn es eure Wahrheit Nummer eins ist, denn was ich euch gelehrt habe, hat funktioniert, dann werdet ihr erlöst, trotz eurer Kritiker. Und werdet eine neue Welt, eine neue Galaxie, neue Sterne sehen. Denn versteht ihr, ich bin die Stimme aus der Zukunft und gleichzeitig die Stimme aus der Vergangenheit. Und doch ist die Schule sehr einfach. Sie ist so einfach wie der Mathematiker, der Quantenphysik versteht und sagt, dass der Beobachter Energie beeinflusst, wo auch immer er ist. Ihr ganzes Seinsfundament, ihr gesamtes magnetisches Feld beruht auf der Aktualität dessen, was Sie jeden Tag denken. Warum werden Gebete nicht erfüllt? Weil sie im Gegensatz zu dem stehen, was die Person wirklich denkt. Da gibt es keine Überzeugung oder Leidenschaft. Es ist eine Bitte um Hilfe, anstatt die Macht, sich zu verändern. Sie sind gegensätzlich zur Wahrheit. Es ist ein bisschen spät, herum zu bitten. Es ist eine Spur zu spät, wieder gut zu machen, was ihr hättet sein sollen. Es ist ein bisschen spät dafür. Betet, solange ihr wollt, um ein Wunder. Wunder geschehen nur jenen, die Visionäre in der Zukunft sind. Wir verstehen also, dass das große Genie Antennen erschuf, damit ihr alle unbegrenzte Energie, unbegrenzte Freiheit haben könntet. Es wurde von einem gierigen Unternehmen heruntergebracht, das wollte, dass ihr kriegt, was ihr jetzt habt, damit ihr bezahlen müsstet. Ihr erinnert euch kaum an diesen Helden. Man kann also eigentlich die Bevölkerung der Welt nicht hochschätzen. Die handelt davon, wer oben ist und wer der Beste ist, wisst ihr? Es gibt ein großes Gedicht über Caesar, als er nach einem Sieg durch Rom kam und eine gespenstische Stimme hörte: Sieg ist vergänglich. Im Augenblick wirst du gefeiert. Aber wenn die Nacht zu Tag wird, wird es dir übel genommen werden. Du wirst beneidet und zerstört werden. Seht ihr, dies sind die Trugschlüsse eines menschlichen Lebens, das von Gütern Masse zu Masse abhängig ist. Die Macht der Philosophie ist die Macht des Geistes. Und wenn sie richtig gelehrt wird, ohne die Regulierung religiöser Begrenzungen und Voodoo und all diesen Müll, versteht man, dass es so einfach ist wie die Beobachtung. Wenn ihr versteht, dass es so einfach wie Wissenschaft ist, dann werdet ihr sagen, ich habe es geschafft. Meine Gedanken werden Materie. Heute habe ich die Disziplin gelernt, in eine neue Nachbarschaft umzuziehen und jeden Tag meinen Tag zu erschaffen. Und den ganzen Tag lang bekräftige ich, dass dies ist, wer ich bin, um die Vergangenheit umzukehren und die Zukunft hereinzubringen. Jeden Tag.

0: You listen to me.
1: Hört mir zu.
0: I spoke to my teachers.
1: Ich sprach mit meinen Lehrern hier über die Kartendisziplin.
0: I don't care what you.
1: Es ist mir egal, was ihr gehört habt.
0: Do you understand?
1: Versteht ihr nicht, dass ihr irgendwann auf euren Lehrer hören müsst, anstatt andere Leute? Ich meine, euer Vertrauen war ausreichend, zum Follow-up zu kommen. Ihr habt all dieses Geld bezahlt, all diese Ausreden erfunden, habt euch Zeit genommen, um mit mir zusammen zu sein.
0: What do I have to do to prove?
1: Vertraut ihr mir immer noch nicht? Was muss ich tun, um zu beweisen, dass ich recht habe, wenn ich sage, dass ihr Wahrheit produzieren könnt? Ich bin eure Inspiration. Ganz schön clever. Ihr seid die Wahrheit. Nun wisst ihr, was ich zu ihnen sagte? Die Kartendisziplin ist sehr verschiedentlich beurteilt worden.
0: Are you gonna listen?
1: Werdet ihr auf diese Art Leute da draußen hören oder auf mich? Welchem Gott werdet ihr dienen? Ihnen oder mir? Wendet euch zu eurem Nachbarn und beantwortet diese Frage.
0: You'll listen to everyone else.
1: Ihr hört auf alle anderen.
0: Important people close.
1: Wichtige Leute, die mir nahe sind. Niemand steht mir nahe, ausgenommen mein Channel.
0: Get that?
1: Kapiert?
0: This is sort of an alone journey.
1: Dies ist irgendwie eine einsame Reise, dieses Werk.
0: We have no allies.
1: Wir haben keine Verbündeten, aber viele Feinde.
0: Why would I continue with this?
1: Warum lasse ich diese Disziplin weiterüben?
0: The fact that
1: die Tatsache, dass all diese Leute ihre Karten auswendig lernten, eure Persönlichkeit hatte Gründe gesucht, sie nicht zu üben.
0: Oh,
1: sie haben sie auswendig gelernt.
0: Isn't that sort of...
1: Aber ist das nicht irgendwie wunderbar? Sie konnten 54 Karten eines Kartenspiels durch ein paar Kratzer und Punkte auseinanderhalten. Wie heißt noch die Krankheit, die euer Erinnerungsvermögen beeinträchtigt? Oh, Alzheimer-Krankheit. Die Heilung für die Alzheimer-Krankheit ist das Auswendiglernen eines Kartenspiels. Wendet euch zu eurem Nachbarn und sagt ihm, was ich gerade gesagt habe. Ihr könnt anfangen. Ich meine, das muss euch doch beeindrucken. Dass jemand ein Kartenspiel von 54 Karten auswendig lernen kann.
0: It's like memorizing a book.
1: Es ist, als ob man ein Buch auswendig lernt.
0: Well, why didn't I dispense of that?
1: Warum habe ich das nicht unterbunden? Das würde ich niemals tun. Ihr schon. Eure Persönlichkeit suchte nach Ausreden, es nicht einmal zu versuchen. Schämt euch. Was bin ich nochmal? Ich bin eure Inspiration und euer Visionär. Ich bringe euch dazu, Wahrheiten zu erlangen, bei denen euch niemand in eurem Leben unterstützen würde. Deswegen seid ihr doch hier, nicht wahr? Stimmt das nicht? Ja. Ich würde es niemals unterbinden.
0: Why wouldn't I do that?
1: Warum nicht?
0: Because it's the beginning.
1: Weil es der Anfang ist.
0: And you know, if you can do that,
1: wenn ihr das könnt,
0: have a passion,
1: Leidenschaft dafür habt,
0: we could cover the entire
1: können wir auch die ganze Karte zudecken. Und was bedeutet es, wenn man eine Karte zudeckt?
0: Well, it's just basic.
1: Es ist im Grunde Remote View.
0: It's basic remote view. It's basic view.
1: Ist Feldarbeit, ist der Tank. Richtig? Richtig?
0: Isn't it?
1: Richtig?
0: Isn't it?
1: Richtig?
0: So if you did all,
1: wenn ihr all diese Dinge getan habt,
0: this should be no problem.
1: Sollte dies kein Problem sein.
0: It's just remote.
1: Es ist nur Remote View. Sehr bald erscheint das Bild vor euch.
0: It's an alternate reality.
1: Es ist eine alternative Realität. Ihr verdrahtet es. Aha.
0: New computer comes.
1: Neuer Computer kommt an Bord im Gehirn.
0: Fantastic visionary.
1: Fantastischer Visionär. Ich will das also klarstellen mit euch. Würden jene, die Visionäre für ein Projekt suchen, für unauslöschliche Wissenschaft, um die Welt von ihrer Ausgrenzung zu befreien, Wisst ihr, es hat seit langer Zeit eine Wache über diese Welt gegeben. Wir würden es nicht wagen, euch rauszulassen in andere Welten mit eurem kriegerischen Temperament, euren Beurteilungen und all diesen hässlichen Dingen. Aber Visionäre durch Wissenschaften und dunkle Projekte, weil sie gegen Religionen angehen und all das. Na, euch würden die Wissenschaftler nicht mal für diesen Job akzeptieren. Seht ihr, ein Visionär betrachtet etwas und sagt, ich weiß, wie man das macht. Und ich kann das, aber sie würden sagen, nein, das kannst du nicht, du lernst es nur auswendig. Ja, aber verstehst du, das war der Anfang meiner Wahrheit, dass ich alles wissen kann. Sie sagen, nein, das kannst du nicht. Doch, ich kann es. Seht ihr, dies sind die Leute, die Wurmlöcher und Dimensionen möglich machten für diese Erde. Die Vergangenheit zu verändern, die so hässlich ist, bedeutet, sie umzugestalten und Hoffnung hervorzubringen. Seht ihr, die Leute, die dafür angestellt werden, geben niemals auf, weil sie Wahrheit und Möglichkeiten kennen. Stellt euch ein Kartenspiel in eurer Hand vor. Es ist ein ganzes Königreich, nicht wahr? Es ist euer kleines Feudalkönigreich. Ihr seid der Feudalherr. Aber was klassifiziert euch als Erlöser? Wenn ihr eine Königin erkennen könnt, wo auch immer sie sein mag, ein König, wo auch immer er sich versteckt, und einen Buben, der hofft, die Elite zu zerstören, und all die Bauern, die die Hierarchie unterstützen, sie überall sehen zu können. Und überdies beruht alles auf Numerologie. Was besteht nicht aus Zahlen in der vollkommensten Sprache, die jemals erschaffen wurde? Der Mathematik, göttliche Geometrie, Pi, Pi-Perfektion. Warum würdet ihr Zahlen nicht kennen wollen? Und wohin würde euch das führen? Seht ihr? Ihr gabt auf, weil ihr eine Ausrede brauchtet, es nicht zu tun. Aber ihr wollt trotzdem finanzielle Freiheit. Wie wäre es, wenn ich euch sagte, dass finanzielle Freiheit ein inneres Wissen ist, das unterstützt wird von der Arroganz persönlicher Wahrheit? Eure persönliche Wahrheit. Genau das, worauf diese Schule beruht, macht das Unbekannte bekannt. Und wie können wir behaupten, dass jegliche Zukunft jedem verborgen bleiben könnte, der das Bekanntmachen des Unbekannten verfolgt? Ich kenne all die Argumente, wisst ihr, ich kenne sie. Eitelkeit, Wettbewerb, ich kenne all diese Dinge. Seht ihr, ihr musstet nicht mal Karten üben, um in sie zurückversetzt zu werden und ohne sie auszukommen. Aber ich bin eure Inspiration, Leute. Ihr habt euch bewiesen, dass ich weiß, wovon ich spreche. Ihr habt euch bewiesen, dass ihr fähig seid, die Dinge zu tun, die ich euch gelehrt habe. Eindeutig. Magische Nummer 1 besagt alles. Warum habt ihr nicht Magie hergestellt in eurem Leben? Ich sprach mit meinen Lehrern. Leuten, die in die Welt gehen und euch beeinflussen, aber auf die zu hören, ihr verschmäht, aus guten Gründen. Ich billige das. Schließlich sind sie fehlerhafte menschliche Wesen, genau wie ihr. Aber sie lernen, das zu meistern. Sie verbringen lieber ihre Zeit, damit euch zu lehren, anstatt ihr persönliches Leben zu leben, wisst ihr, all die Dinge, die ihr tut, wenn ihr zu Hause seid. Sie werden eingeweiht. Ich habe ihnen also gesagt, als ich wollte, dass ihr alle fantastisch reich seid, versteht ihr, ein Kartenspiel zu meistern ist, als ob man 52 oder 54 Remote Views hintereinander meistert. Wenn ihr eine seht, dann könnt ihr auch 54 sehen und es handelt vollkommen vom Präsentsein. Ihr wurdet zufällig präsent, weil es euch einschüchterte, Senden und Empfangen mit einem vollkommen Fremden zu machen. Aber ihr tat es absolut und habt es überstanden. Und es hat funktioniert. Es hätte ein sehr überzeugendes Anzeichen sein sollen, dass ihr tatsächlich alles könnt. Versteht ihr, ich forderte euch auf, zu kontemplieren, was ihr gelernt habt, weil Kontemplation ein Wunder im Gehirn in Bezug auf Logik wirkt. Die Logik ist, wenn ich das konnte, wohin könnte das führen? Stattdessen habt ihr auf eure Burger und Pommes gewartet während der Mittagspause. Wann werdet ihr verstehen, dass es euch helfen kann, wenn ich sage, kontempliert darüber? Und die Kontemplation wäre, ich sah Leute dastehen mit Karten auf ihrer Brust. Ich sah, wie Leute dies oder jenes taten, und ich habe es auch getan oder nicht. Aber ich weiß, warum ich es nicht getan habe, weil ich es für langweilig hielt und für Energievergeudung. Befürchtet ihr so sehr, dass persönliche Wahrheit euch verändern würde? Ich glaube, das ist die Fliege im Tintenfass. Wisst ihr, sie fällt in die Tinte und vermurkst alle Diktate eurer Inspirationen. Aber wenn ihr die Leidenschaft hättet, euch eure Fähigkeit zu beweisen, würdet ihr euch jeder Disziplin mit dem aufrichtigen Willen nähern, sie zu erobern und wissen, dass ihr es könnt, weil ihr beweisen wollt, dass ihr wertvoll in der Zukunft seid. Denn das bringt euch Zug um Zug in die kommenden Tage. Außerdem möchte ich, dass ihr sagenhaft reich seid, absolut. Seht ihr, wenn ihr ein zugedecktes Kartenspiel lesen könnt oder ein nicht zugedecktes, es macht keinen Unterschied. Offene Augen, geschlossene Augen. Wisst ihr, ihr habt euer Gehirn anderswohin verdrahtet. Ein Kartenspiel könnte Lottozahlen sein. Wie viel Geld braucht ihr, um alle Lottozahlen in der Welt zu gewinnen? Ihr glaubt in eurer Begrenzung, dass das nicht sehr glaubhaft ist. Das ist es nicht. Genauso wenig wie das Lesen eines Kartenspiels so schwierig wäre wie Remote View. Man muss einfach nur fokussiert bleiben. Man kann sich nicht mit seinen Gefühlen oder seiner Persönlichkeit beschäftigen oder sich nach persönlichen Ablenkungen sehnen. Ihr müsst hier sein aus den richtigen Gründen. Und wenn ihr es euch angeeignet habt und es austauschbar ist, gib mir jedes Kartenspiel, ich werde alles darüber wissen. Ich kann in jeden Laden gehen, der sie verkauft und weiß, was auf der ersten Karte steht, bis hin zur letzten Karte. Ich weiß es. Nichts ist vor mir verborgen. Ich kenne ihre Wahrheit. Ich gehöre zu ihrer Zukunft. Seht ihr, wenn ihr diese Dinge wisst, bevor sie offenbart werden, macht euch göttlich. Wisst ihr, die Zukunft vorauszusehen und all das? Ich will, dass ihr alles gewinnt. Und ihr werdet sehr bald verstehen, dass dieses Phänomen ein Marsch des Gottseins ist. Und dass Gott zu sein, das Wichtigste in eurem Leben sein wird. Die wichtigste Identität, die ihr jemals hattet. Ich will, dass sie gewinnen. Millionen, hunderte von Millionen. Ich will, dass ihr sie gewinnt. Nun, ihr könntet euch diesem mit Zynismus nähern und sagen, ich will das nicht. Ich hoffe also, dass ich all meine Rechnungen nächsten Monat bezahlen kann. Oder ich hoffe, dass ich genug Geld zum Leben habe, wenn meine Schönheit verwelkt. Anstatt irgendeinen reichen Mann zum Heiraten zu finden, wodurch ihr versorgt sein würdet, oder eine reiche Frau, die euch aushalten würde, und ihr würdet euch deswegen hassen. Wäre vollkommene Befreiung nicht besser? Warum nicht die Wahrheit erlangen, durch die ihr alles wisst? Wenn ihr eine Karte im Feld gefunden habt, findet ihr durch Kontemplation heraus, wie ihr das gemacht habt. Wenn ihr Blue Body Heilung gemacht habt und euch besser fühltet und jetzt Dinge tun könnt, die vorher unmöglich waren, warum macht ihr es dann nicht jeden Tag? Und wie habt ihr es erzielt? Wenn ihr ein Kartenspiel lesen oder eine der Karten lesen könnt, wenn ihr nur eine davon als Remote View sehen könnt und sie dann in Wirklichkeit auf der Karte seht, verdrahtet ihr euch mit der Zukunft. Es ist eine Disziplin, nicht euer Feind. Sie verdrahtet euch mit fabelhaftem Reichtum. Sie verdrahtet euch mit dem Code der Mathematik. Sie verdrahtet euch mit der Zukunft. Das ist alles. Und sie ist jedermanns Propaganda geworden. Bin ich eure Inspiration oder nicht? Oder hört ihr lieber auf jene, die wichtig sind? Die sind nicht hier heute Abend, sondern ich. Warum will ich, dass ihr diese Dinge lernt und die Art und Weise meiner Lehren, Lehre, Erfahrung, um euch zu verdrahten für göttliches Hellsehen?
0: That's all I want.
1: Das ist alles, was ich will. Denn seht ihr, ich bin keine religiöse Wesenheit. Religion ist menschengemacht. Ich bin ein Gott, der Göttern erklärt, wie ihr euch an das erinnern könnt, das ihr tun könnt und was euer Zweck ist und wie makellos, elegant und schön er wirklich ist. Gebt die Vergangenheit auf und verfolgt die Zukunft mit Elan. Und seid niemals Geiselnehmer jener, die euch verunstalten, weil ihr vorwärts blickt. Lasst sie im Gestern leben. So ist man, wenn man die Dinge so sieht, wie sie sind. Das ist emotionslos, unverkrüppelnd. Wenn es wichtig wird, dann verkrüppelt es euch. Lasst es euch von mir, einem Krieger, gesagt sein. Verliert niemals eure Vision aus den Augen, für niemanden in eurer Realität. Wendet euch zu eurem Nachbarn und sagt ihm, was ich gerade gesagt habe. Also jetzt, euer Event, euer Follow-up. Egal, wie lange ihr nicht mehr in meiner Schule wart, wenn ihr C und E kennt, seid ihr willkommen in meinem Follow-up. Werdet ihr neue Disziplinen lernen? Absolut. Aber ihr solltet euch ihnen so nähern, wie ich, euer inspirierender Lehrer, euch gelehrt habe. In der Präsenz. Es so zu sehen, wie es ist. Diese schöne Aussage befreit euch von der Bürde der Analyse, die auf vergangenen Handlungen beruht. Sie erlaubt euch, ein unbelasteter Visionär zu sein. Eine Hoffnung und ein Gott, der immer hindurchkommen wird, wenn ihr es ihm erlaubt. Wisset, seid still und wisst, dass ihr Gott seid, ist eine Wahrheit. Still sein bedeutet geistige Stille. Ihr folgt nicht dem Bedürfnis, anerkannt zu werden, gesehen zu werden, etwas zu tun. Das tut ihr nicht, wenn ihr in das innere Heiligtum des Allerheiligsten eintretet. Ihr solltet wissen, dass ich euch nicht euer Überleben vorenthalte. Ich vorenthalte euch nicht endgültiges Glück. Ich vorenthalte euch nicht höchsten Reichtum und höchste Gesundheit. Ich ermutige diese Dinge, diese Unwahrscheinlichkeiten, die auf vergangenen Trends beruhen und euch dorthin geführt haben, wo ihr jetzt seid. Ihr kamt, um mich zu sehen, damit ich sie euch ausrede und euch eine neue Art und Weise gebe, wie ihr eure Aufgabe sehr wissenschaftlich, sehr hoffnungsvoll anpacken könnt. Ihr müsst euch bloß selbst erobern.
0: conquer your
1: euer Bedürfnis erobern, euch zu bewegen, zu denken, zu analysieren, fühlen zu müssen, damit ihr erkennen könnt, dass der Augenblick real ist. Den Moment als real zu fühlen, fühlen zu müssen, ist eine Sucht aus der Vergangenheit. Der Augenblick enthält keine Gefühle. Seine Manifestation wird neue bringen. Die Klarheit, an etwas zu arbeiten, das größer ist als ihr, handelt vollkommen von euch, meine geliebten Leute. Ihr kamt hierher und wir werden nur wirksam sein, wenn ich euch dazu gebracht habe, euch verändern zu wollen. Wenn ich euch dazu gebracht habe, einfach zu tun, wozu ich euch gerade aufgefordert habe, ist wie das Schild, auf dem Just Do It steht. Argumentiert nicht dagegen, fühlt es nicht, besänftigt eure Persönlichkeit nicht, indem ihr es ablehnt, tut es einfach. Wunder geschehen, wenn ihr es einfach tut. Ich möchte, dass ihr alle schuldenfrei seid. Ich möchte, dass ihr alle das überlebt, was galaktisch gesprochen euch bevorsteht. Ich will, dass ihr alle die Seuchen überlebt, die durch die Einstellungen der gesamten Welt entstanden sind.
0: How could I be your enemy?
1: Wie könnte ich euer Feind sein, wenn ich will, dass ihr der Gott eurer eigenen Realität seid? Wie könnte ich euer Feind sein, wenn euch Glück, gute Werke und Souveränität Frieden bringen? Wenn die Lehren, angewandt mit Disziplinen, euch persönliche Wahrheit bringen, wie könnte das schlecht sein? Es sei denn, ihr wollt für die Inkarnation eurer Persönlichkeit argumentieren. Genug davon. Ihr seid nur so gut wie euer letztes Leben und dies ist euer letztes Leben. Was werdet ihr damit anfangen? Ich bin hier, um euch über den Abgrund zu führen. Ich werde euch nichts verweigern. Der Haken ist, dass ihr es euch selbst erarbeiten müsst und euch selbst die Wahrheit beweisen müsst. Tut einfach, wozu ich euch auffordere, und ihr werdet alles erhalten. Alles ist ein Bewusstseinszustand. Der Geist, in den ich euch verweise, führt irgendwo anders hin. Ich nehme euch aus dieser Inkarnation heraus, hinein in unendliche Möglichkeiten. Visionäre sprechen niemals von ihren persönlichen Schwächen. Ihre Vision, was sie sehen, ist alles, was sie sind. Und ihr könntet die persönlichen Marotten von jedem Einzelnen von euch aufzeigen, eure Begrenzungen, euer zerbrochenes Schwert. Das ist nämlich, was Marotten sind, zerbrochene Schwerter. Wenn ihr gegen jegliches Eindringen in persönliche Verbesserung ankämpft, dann dürft ihr das tun. Aber ihr solltet anerkennen, dass ihr viel Geld bezahlt habt, um hierher an diesen bescheidenen, zukunftsfähigen Ort zu kommen. Und weiterhin, ihr habt viel Zeit investiert, um mit mir zusammen zu sein. Wollt ihr das vergeuden, indem ihr für eure Begrenzungen oder eure persönlichen Glaubenssysteme argumentiert? Ihr dürft das tun, aber behauptet niemals, dass persönliche Wahrheit keine Affirmation ist für den Schüler, der in diese Schule kommt. Wenn ihr euch die Teilnahme versagt, werdet ihr niemals persönliche Wahrheit kennen. Ich möchte, dass ihr der Feudalkönig oder die Feudalkönigin eurer Karten seid. Ich will, dass ihr sie kennt. Nichts ist vor eurem inneren Gott verborgen. Divination, das göttliche Selbst, kennt die Zukunft. Sein Sonar ist angestellt. Aber wir könnten sagen, dass Delfine und Wale und andere Tiere ein tieferes inneres Wissen über die Zukunft haben als ihr. Aber ihr betrachtet euch als übergeordnet. Diejenigen, die weniger tun als die Tiere, die die Zukunft kennen, werden sterben. Wegen eurer persönlichen Marotten, eures Stolzes, sie werden euch herunterbringen. Und die Tiere werden überleben. Wir werden das sicherstellen. Ihr habt also viel investiert, um mich sehen zu können. Investiert in eure Wahrheit, eure persönliche Wahrheit. Funktioniert dies oder nicht? Wart ihr absolut präsent beim Blue Body Werk? Habt ihr absolut alles aufgegeben, damit ihr dies tun und alles verändern konntet? Könnt ihr die Zukunft kennen von etwas, das einzigartig und unterschiedlich ist? Es gibt keinen Unterschied zwischen dem Kartensehen und Remote View. Überhaupt keinen. Es gibt keinen Unterschied, keinen.
0: Now you can believe.
1: Nun, ihr könnt all den Leuten in eurem Leben glauben, die zu verehren und auf die zu hören, ihr behauptet. Aber wisst ihr, sie sind nur Boten, mit denen ihr abgemacht habt, euch dazu zu bringen, es aufzugeben. Sie stehen in krassem Gegensatz zu eurem Lehrer heute Abend. Ich hatte recht über die kommenden Tage und sie entfalten sich immer noch. Könnte ich auch recht über euch haben? Oder respektiere ich euren souveränen Willen? Ich bin inspirierend, weil ich euch dazu bringen will, der Vision zuzustimmen, die ich von euch habe. Und einfache Dinge seht, die dann eine Wahrheit werden, die ihr kontempliert. Und dann könnt ihr sagen, mein Gott, was bedeutet das? Ich konnte das sehen. Was könnte ich nicht wissen? Seht ihr, das ist Selbsteroberung. Ja? Ich bin das Ende aller Tage, der Eine. Ja? Und ihr dürft noch ein bisschen länger mit mir studieren und dann ist alles vorbei. Und alles, worum ich euch bitte, wozu habe ich euch heute Abend aufgefordert? Zu hören, was ich gesagt habe. Und euch der Zukunft gegenüber zu verpflichten, in der es keine Emotionen gibt. Da gibt es weder gut noch schlecht. Wenn ihr das von mir Gesagte als gut oder schlecht beurteilt, bedeutet das, dass ihr euch meine Vision für euch mit der Linse der Vergangenheit nähert. Dass der Erzähler in eurem Kopf euch die Wahrheit ausreden wird. Wendet euch zu eurem Nachbarn und erklärt, ihr könnt anfangen. Ihr wärt wirklich weise, wenn ihr mich nicht beurteilen würdet bezüglich, wer die Schule verlassen hat, sondern wer noch hier ist. Man sagt oft, dass die rätselhaftesten Persönlichkeiten jene sind, die präsent sind und euch direkt ins Auge blicken, wenn ihr sprecht. Absolut präsent. Sie sind wundervoll, weil sie euch gehört haben. Sie sind präsent mit euch. Was sie daraufhin sagen, beruht meistens auf dem, was ihr gesagt habt. Und dann führen sie euch vorwärts oder zurück. Man sagt auch, dass jene, die den stoischsten Geist haben und euch ins Auge schauen und zuhören, wenn ihr redet, diejenigen sind, die am flexibelsten bezüglich Veränderung sind. Sie sind diejenigen, die Wunder, wahre Wunder in ihrem Leben haben. Ich habe keine Notizen abgelesen für diese Orientierung heute Abend in eurer Zeit.
0: I need none.
1: Ich brauche keine. Ich muss nicht an das erinnert werden, was ich versuche hier zu lehren. Es ist direkt hier vor mir. Ich bin absolut präsent mit euch. Und war es all diese Tage lang, die ich mit euch in dieser Zeit verbracht habe. Ich bin die eine Wesenheit, die vorausgesagt wurde für das Ende der Zeiten. Und dieser feierliche Anlass,
0: it is sort of like this.
1: Es ist irgendwie so. Als mein Channel vor kurzem in einem sehr wichtigen Interview sagte, dass der Geist Materie war, anstatt Geist über die Materie, hoben die Wissenschaftler, die diese kosmische Datei kannten und sie verstanden, ihre Augenbrauen und lächelten. Jemand kannte die Wahrheit über die Materie und ihr Geheimnis.
0: In its mystery. You don't collapse.
1: Man kollabiert nicht Energie,
0: by just
1: indem man versehentlich Dinge sagt, wodurch sie dann Realität werden.
0: The very fact that
1: genau die Tatsache, dass der Geist selbst die Grundlage ihres Zusammenbrechens und ihrer energetischen Felder und ihrer Information war, bedeutet, dass der Geist die Grundlage der Realität bestimmt. Energie ist ihre Dienerin. Jene Wissenschaftler, die ihre Augenbrauen hoben und lächelten, wie hätte irgendjemand das jemals wissen können, lächelten nur, weil sie es wussten. Das ist der Grund, weshalb sie taten, was sie getan haben, um das Unbekannte bekannt zu machen und die Erde von ihrem Schleier zu befreien.
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0: That it is a personal journey.
1: Dass es eine persönliche Reise ist.
0: Is absolutely the truth.
1: Ist absolut wahr.
0: It doesn't have to be questioned.
1: Das muss nicht einmal hinterfragt werden. Irgendjemand musste tatsächlich großartig genug sein, um das zu wissen. Was bedeutet, dass er Realität erschaffen hatte. Diese Aussage sprach futuristische Bände in Bezug auf das Wissen dieses Individuums. Es geht gegen die Schleier an, welche leitend sind bei Gesellschaftsgruppen.
0: To its group effort. An enlightened creature.
1: Ein erleuchtetes Geschöpf würde etwas ansprechen, das absolut verborgen und doch bekannt ist.
0: You would be well advised.
1: Ein guter Rat wäre, zu verstehen, dass Menschen, Orte, Dinge, Zeiten und Ereignisse Grundlagen eures Erfolges oder Misserfolges sind. Sie sind die Einsätze eures Geistes, die ihr erschaffen habt. Und wenn ihr diese eine wichtige Wahrheit erlangt, könnt ihr endlose Kontemplation über deren Konsequenzen haben und dadurch euer Leben auf bedeutungsvolle Art und Weise in eine organisierte, absichtsvolle Richtung lenken.
0: That would benefit you.
1: Davon könntet ihr profitieren, egal wie alt ihr seid.
0: Instead of fighting,
1: anstatt um ein spirituelles Leben zu kämpfen, wenn ihr dies nur übt, wenn ihr hierher kommt, es aber nie in eurem täglichen Leben umsetzt. Es ist sehr aufschlussreich zu sagen, dass Geist Materie ist. So etwas käme nur von jemandem, der das weiß. Es ist eine tiefgreifend rätselhafte Aussage. Aber ihr könnt das nicht behaupten, denn versteht ihr, ihr habt nicht das Fundament für das Wundervolle erschaffen, um zu wissen, dass ihr die Grundlage wachsen lassen könnt und dass das Wunderbare eine Auswirkung ist.
0: So this follow-up,
1: dieser Follow-up ist also mehr als nur ein Pflichtbesuch oder eine Einladung. Er ist am Rande eurer sich verändernden Welt. Und wenn wir sagen, dass Geist Materie ist, dann meinen wir, dass euer Einfluss nicht die Welt retten wird, aber er wird eure Welt retten. Wenn Wahrheit, die ihr sorgfältig verfolgt und fleißig angewendet habt, eure Wahrheit ist, dann versteht ihr, dass Geist Materie ist. Und deshalb die Sorgfalt, mit der ihr morgens aufsteht und euer Leben feiert und durch euren Schlaf kamt und euren Tag erschafft, wie ein neuer Visionär, das ist so wichtig wie die Visionäre verborgener Wissenschaften. Nachbarschaften zu verändern bedeutet zu sagen, ich will nicht sterben und wieder hierher kommen müssen in eine unsichere Umwelt, um wieder jene Dinge zu erlernen, die ich jetzt kenne. Und was sind diese Begrenzungen? Dass wir jedes Mal, wenn wir uns der Zukunft mit der Logik der Vergangenheit nähern, die Zukunft zerstört haben und sie zum sinnlosen täglichen Altern des Gestern verbannt haben. Wahre Visionäre tun das niemals. Nein. Ihre Leidenschaft ist das, was sein könnte. Man sagt, dass es jene Männer und Frauen gibt, die die Dinge so sehen, wie sie sind und sagen, warum. Und es gibt jene Männer und Frauen, die die Dinge so sehen, wie sie sind und warum nicht sagen. Wer von ihnen seid ihr? Aber es ist nicht nur philosophisch, es ist lebensverändernd. Am Morgen erschafft euren Tag, als ob euer Leben davon abhinge, weil der Geist Materie ist und die Materie dem Geist folgt. Wenn ihr Teil der Zukunft sein wollt, müsst ihr euch in der Zukunft profilieren. Wenn ihr wollt, dass dieser Tag euch all das gibt, was ihr wissen müsst, müsst ihr sagen, was ihr schon immer sein wolltet.
0: And to change your neighborhood.
1: Eure Nachbarschaft zu verändern.

0: fragt euch, lebe ich für sie oder für meinen Lehrer, der kam, um mich zu inspirieren. Er ist der Einzige in meinem Leben, der mich inspiriert, denn ich habe ein materielles Leben erschaffen, so wie ich es wollte. Ich habe niemanden in meinem Leben, der mich dazu inspiriert, mich radikal zu verändern, außer meinen Lehrer. Und wisst ihr, das tun Lehrer eben. Sie lehren euch, was sein kann und warum nicht. Und dann weihen sie euch ein in eine Anpacker-Mentalität. Ihr könnt sagen, es wird gemacht in diesem Follow-up, damit ihr es niemals bereut, hierher gekommen zu sein, damit ihr es liebt, dass der Nutzen davon euch geholfen hat. Und wenn wir Heilung mit dem Blue Body üben, wendet es an bei eurer Erkrankung, nicht als ein Opfer, sondern als ein Erlöser. Wenn ihr fabelhaft reich sein wollt, könnt ihr Folgendes tun. Ihr könnt über euren Mangel weinen oder meine Disziplin üben. Und alles wissen, das mit Zahlen zu tun hat. Weil ich euch so verdrahtet habe, dass es übertragbar ist. Ihr könnt es tun oder jammern. Ihr könnt moralisch sein, indem ihr die Dinge so seht, wie sie sind. Indem ihr für eine Zukunft lebt, für die ihr sehr gerne leben wollt. Aber eure Angewohnheiten, euer Denken können nicht dorthin gehen, weil es verboten ist. Der Zerstörer zerstört das, was zerstörte. Moralisches Denken sieht die Dinge einfach so, wie sie sind. Sieht Menschen so, wie sie sind. Sieht Ereignisse, Dinge und Orte so, wie sie sind. Ohne Emotionen und daher ohne Beurteilung. Und sie dann zu betrachten, um die Vision von dem zu halten, was sein könnte. Seht ihr, es geht nicht darum, ein Pazifist zu sein, sondern darum, jedermanns Entscheidungen zu akzeptieren und sich nicht über sie zu ärgern. Aber eure Visionen zu halten, sie in klarster, unzweideutigster, ununterbrochener Sicht zu halten. Solange ihr hier in dieser Veranstaltung seid, tut das für mich. Denn wenn ihr es nicht tut, werde ich niemals ein Einfluss in eurem Leben gewesen sein, sondern nur jemand sein, von dem ihr sagen könnt, dass ihr ihm böse seid und vor ihm weggelaufen seid. Aber seht ihr, ich bin immer noch hier und werde es immer sein. Und meine Botschaft hat nicht von mir gehandelt, sondern von euch. Niemand in eurem Leben hat jemals von euch gehandelt. Hiermit heiße ich euch also willkommen im ersten Follow-up des Septembers. Willkommen.
1: So you have an agenda.
0: Ihr habt also eine Agenda von Lehren, die ich aufzeichnen ließ und die ihr euch anhören solltet. Sagt die Worte und sie werden sich manifestieren. Ihr solltet auch die Disziplinen hören. Macht sie und seid präsent. Seid präsent. Und ich werde kommen, wenn ihr mich am wenigsten erwartet. Aber wichtiger ist, dass ihr nicht wollt, dass die Veranstaltung Sonntagnachmittag endet, ohne dass ihr es kapiert hättet. Die einzige Ausrede wäre, dass ihr Wahrheit nicht zugelassen hättet. Ihr werdet also präsent sein und mein Werk tun, nicht wahr? Denn es handelt vollkommen von euch und der Zukunft. Und hiermit sage ich willkommen und lebt wohl.
1: Good night.
0: Gute Nacht.

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0: Der Donjon. Das ist eine mächtige Festung mit 4 schwarzen Türmen und unzähligen Kerkern und Verließen. Vor allem aber ist der Donjon ein wahnsinniges Business. Abenteurer kommen von überall her, um die Schätze des Donjons zu plündern. Warum das ein gutes Geschäft ist? Weil die Abenteurer Eintritt zahlen. Und weil fast alle hier ihr Leben lassen, früher oder später, im Kampf mit den Monstern, die den Donjon bevölkern. Orks und Trolle, Gorgonen und Bitfellas, Mushrooms, Rotzlinge, Endloswürmer und so weiter und so fort. Der Donjon, das sind 1000 Tote im Monat. Aber eben auch 100.000 Goldstücke pro Monat. Und wenn mal einer mit einem Schatz davonkommt, dann ist das einfach gute Werbung. So einen Betrieb muss man aber erstmal am Laufen halten. Einer muss die Zügel in der Hand halten, muss die Verantwortung schultern. Mit kühlem Kopf, Herz und harter Hand.
1: Ente!
0: Und das bin ich.
1: Ente!
0: Herbert von Beaucasson.
2: Ente! Schluss mit den Träumereien. Sammel die Eingeweide von diesem Abenteurer hier auf und putz das Blut weg.
3: Sehr wohl.
2: Und wenn du damit fertig bist, kannst du zum Drachen gehen. Der hat einen eingewachsenen Zehennagel.
3: Okay.
0: Ich bin der Hausmeister. Also der Hausmeisterlehrling. Oder auch das Mädchen für alles. Aber was für eins? Ein verdammt männliches.
2: Ach ja, falls du einem gewissen Ababakar Octopus, Prinz ohne Fürstentum, der mit seiner Sandale Königsgräber auffühlt, über den Weg läufst, dann schick ihn nach oben. Der Wärter sucht ihn.
3: Woran erkenne ich denn den?
2: Was? Er ist ein Barbar. Groß. Katzenartig. Einäugig.
0: Und so habe ich mich auf den Weg gemacht und diesen Ababakar gesucht. Der Donjon ist tatsächlich riesig, aber wenn man ihn kennt wie seine Westentasche, dann findet man früher oder später jeden Barbaren.
4: Das ist alles so groß hier unten. Ich geh mal durch die Tür.
0: Und so war es auch. In einem der unzähligen Verließe war ein großer, katzenartiger, einäugiger Barbar. Er kämpfte gerade gegen ein blaues Monster, das wir Zongo nennen.
5: Zongo!
3: Entschuldigung! Hä? Prinz Ababakar Octopus ohne Fürstentum, der mit seiner Sandale Königsgräber aufhüllt?
5: Ja? Zongo!
0: Ich hatte ihn also gefunden, den einäugigen Barbaren, nur leider so abgelenkt, dass Zongo ihn kurzerhand zu Brei geschlagen hatte. Und nun war Prinz Ababakar tot und ich ziemlich im Schlamassel.
5: Zongo, Zongo!
3: Das mache ich jetzt nur. Schnell eine Idee, sonst rufen die mich bei lebendigem Leibe.
0: Und natürlich hatte ich eine Idee. Ich habe mich als Barbar verkleidet. Denn Schwerter machen Leute. Und so bin ich dann hochgegangen zum Wärter, dem Besitzer und Chef des Donjons.
6: Der Prinz ohne Fürstentum, Abrakabar Octopus, der Königsgräber auffühlt.
7: Mit der Sandale.
8: Ja. Ja, lass ihn rein.
7: Ich hoffe, man ruft mich nicht umsonst. Zur Seite, meine Männlichkeit braucht Platz.
8: Eine Ente.
7: Ja.
8: Setz dich und nimm eine Pfeife.
7: Oh, freundlich.
0: Da war ich nun, in der Rüstung des Barbaren und mitsamt seinem Gürtel und dem Schwert. Ich stand vor dem Wärter, einem alten schwarzen Vogel. Und dann war da auch noch seine rechte Hand. Marvin, der rote Drache.
8: Du suchst nach Ruhm und Reichtum. Gut, ich habe eine richtige Aufgabe für dich. Heute Morgen habe ich Besuch bekommen von 2 fiesen Gestalten, Zombies oder so. Sie haben verlangt, dass ich ihnen den Donjon überschreibe.
7: Was?
8: Den Donjon! Mit meinen eigenen Händen habe ich aus einer Bauruine eine Goldmaschine gemacht. Keiner hat sich rangewagt, keiner! Und da kommen diese beiden Gestalten dahergelaufen und wollen meinen Donjon.
7: Als so eine Bande von Angebern.
8: Nun, ich will, dass du sie findest. Und alle umlegst. Du hustest.
7: Ja, der Steppentabak ist milder als der eure.
8: Dein Husten soll unseren Vertrag besiegeln.
7: Ach.
8: Ja, du wirst sehen, ich weiß meine Freunde zu belohnen. Allerdings bin ich von Natur aus misstrauisch gegenüber Unbekannten.
7: Ah, verstehe.
8: Alcibiades?
7: Ja, mein Herr.
3: Wer ist das jetzt?
8: Das ist Alcibiades, mein Magier und Hofbarbier. Er wird dir jetzt das Herz rausreißen.
7: Hä? Was?
9: Ja, glaubt mir, ich mache das hier nicht zum Vergnügen.
7: Sie machen das doch nicht wirklich, oder?
9: So, also hier nur den Schnitt. reißen wir auseinander. Und ein freundlicher Arzt bin ich doch. So, und... da haben wir doch das Herzchen.
3: Ich bin tot. Ich bin tot!
8: Nein. Aber wir werden dein Herz während deiner Mission aufbewahren.
9: Ja, ja, ja.
8: So bin ich sicher, dass du wiederkommst.
0: Und da war mein Herz. In der Hand dieses irren Zauberers. Und dann haben sie es in ein Glas getan. Ein Glas mit rotem Schraubverschluss. Genauso wie die, in denen man Cornichons kaufen kann. Moment mal. Schwimmt da nicht sogar noch ein Gürkchen?
8: Also los, geh, Baba. Es ist keine Zeit zu verlieren. Finde die Zombies und bring sie um.
3: Ich weiß ja nicht mal, wie sie aussehen.
8: Na, wie Zombies halt aussehen. Grün und blau im Gesicht, manchmal mit Schattierungen ins Violette. Leicht verfault, Löcher im ganzen Körper. Die stinken und sie geben diese komischen Geräusche von sich.
3: Ja.
0: Und so bin ich einfach losgestapft. Immer nach Osten, hatte der Wärter gesagt. Die Tage vergingen, doch von Zombies keine Spur. Bis ich an einem Abend am Lagerfeuer saß.
4: Ach, Zombies, Zombies. Ich sehe keine Zombies. Was war das? Oh, das klingt gar nicht gut. Aber wozu habe ich denn dieses Barbarenschwert geschwind gezogen? Nein! Nein? Wie nein? Wer spricht da?
1: Ich bin's. Dein Gürtel.
4: Hä?
1: Also der Gürtel, den du den Barbaren abgenommen hast.
4: Ja, aber...
1: Du wirst dieses Schwert erst ziehen, wenn du würdig bist, es zu benutzen.
4: Es ist echt dringend!
1: Ich bin der Schicksalsgürtel und ich begleite die starrische Scheide. Du bist noch nicht so weit. Bevor du das Schwert ziehst, musst du mit deinen bloßen Händen drei Heldentaten vollbringen.
4: Ruhig. Was für Heldentaten? So eine verdienstvolle, selbstlose, hochmoralische Tat wie helfen, ein Feuer zu löschen?
1: Nein.
4: Eine Waise adoptieren?
1: Nein.
4: Eine hässliche Frau heiraten?
1: Nein, eher ein gefährliches Monster mit einem Schlag erledigen. Was? Und du kannst leicht damit anfangen. Hallo, hallo!
4: Bist du ruhig?
1: Hier drüben! Die Ente ist hier drüben!
0: Und das war's dann für mich. Mit bloßen Händen hatte ich keine Chance. Und während die Zombies mich in ihr Versteck schleiften, sicherlich um mich zu foltern und langsam und grausam zu töten, währenddessen saß der Wärter im Donjon beim Abendessen.
8: Marvin.
9: Ja, Herr?
8: Ich habe nachgedacht. Sag mal, dieser Barbar da, ich glaube, der ist nicht ganz auf der Höhe. Würde mich nicht wundern, wenn er in der ersten Pfütze ertrinkt, so wie der aussieht. Die Zombies sind eine echte Bedrohung. Ich will, dass du ihm etwas zur Hand gehst.
9: Sehr wohl, Herr. Am besten orientiere ich mich am Lärm der Seelen, die aus dem Leben scheiden. Auf dem Weg dieses Barbaren muss es ein wahres Gemetzel geben.
0: Als ich wieder aufwachte, war ich in einem Beinhaus. Es war grässlich. Schädel überall und Knochen zu bizarren Mustern und Mosaiken geschichtet. Doch da kamen schon die Zombies herein.
10: Offen gesagt, meine Brüder, so sehr ich mich freue, euch wiederzusehen, nervt es mich immer wieder, dass es an diesem geschmacklosen und schmutzig barocken Ort sein muss.
11: Ein guter Einwand. Setzen wir ihn beim nächsten Mal auf die Tagesordnung.
12: Apropos Tagesordnung, kommen wir nun zum Top 1. Erpressung des Wärters zwecks Eroberung von Donjon. Nun, wie ist's gelaufen?
10: Herrlich. Es gibt dort Tote in unglaublichen Mengen.
11: Ausreichend Nahrung bis ans Ende unserer Tage.
10: Der Wärter hat zwar noch nicht eingewilligt, uns den Donjon zu überlassen, aber wir haben ihn mit einem Zauberbulasch infiziert. Das sollte genügen.
12: Was?
11: Wem gehört die Quäkstimme und diese grässlichen Watschefüße?
10: Das ist eine Ente aus dem Donjon. Ich dachte, wir könnten Informationen aus ihr rausquetschen.
11: Wir brauchen keine Informationen. Wir wissen alles. Bindet ihn an das Backpfeifenkarussell, bis dass der Tod eintritt.
12: Hä?
3: Nein, nein, lasst mich am Leben und ich sage euch alles. Ich könnte für euch kochen. Ich kann singen. Ich kann machen, dass die Luft stinkt.
10: Es ist würdevoller, in Stille zu sterben.
3: Ich könnte auch,
11: mal!
3: Ich könnte...
11: Oh.
10: Jetzt hast du ihn zu stark gehauen.
11: Meinst du? Das stimmt. Ich höre keinen Herzschlag.
10: Oh Mist, jetzt ist er schon tot.
11: Wir könnten ihn doch trotzdem foltern.
13: Nee, schmeiß ihn einfach vor die Tür.

0: Wo bin ich? Ist das das Paradies? Bin ich tot?
1: Noch nicht.
0: Wer bist du? Du hast Flügel. Bist du mein Engel?
2: Schnauze, ich bin Marvin der Drache, die rechte Hand des Wärters. Ach, ihr habt mich geschickt. Hast du das Versteck der Zombies schon gefunden?
3: Nein, keine Ahnung. Ich glaube, wir sollten lieber wieder nach Hause.
4: Doch, er war gerade in dieser Gruft hier, hinter ihm. Er war sogar schon drin.
2: Du warst sogar schon drin?
3: Ja klar, ich war sogar schon drin.
2: Ja und?
3: Ja was und?
2: Ja, und hast du sie erledigt?
3: Erledigt? Erledigt. Klar habe ich sie erledigt. Alle erledigt. Alles erledigt. Alle Zombies gekillt, alle Bösen besiegt. Wir können nach Hause gehen.
4: Lügner.
2: Was?
4: Lügner.
3: Was? Ich bin Redner. Bauchredner.
4: Lügner. Er lebt nur deshalb noch, weil sein Herz nicht schlägt. Sie hielten ihn für tot und warfen seinen Leichnam weg. Er lügt andauernd. Er belügt jeden. Wenn ich du wäre, würde ich ihn töten. Und danach kannst du mich gebrauchen.
2: Wie machst du das mit so komischer Stimme reden?
3: Ich habe eine Zeit lang gezaubert und habe Spezialhüte.
4: Lügner!
3: Tauben, Kaninchen.
4: Lügner!
3: Schnauze! Salz. Es stimmt, ich habe gelogen. Ich bin gar kein Barbar. Der echte Ababakar ist gestorben. Ich hatte Angst vor Strafe und da habe ich mich als Ababaka ausgegeben. Ich bin irrtümlich hier. Ich hätte ohnehin nichts ausgerichtet. Du musst mich nicht töten. Ich werde es selbst machen.
2: Oh, jetzt reicht mir dein Gewinsel. Wenn der Wärter glaubt, du seist der Richtige, dann bist du auch der Richtige. Los, geh in diese Gruft rein.
5: Da war ich nun. In dieser ekligen, triefigen Gruft und suchte den Eingang zum Zombie-Versteck. Und Marvin, der wartete einfach vor dem Eingang an der frischen Luft, während hier unten alles nach Tod stank.
3: Marvin? Marvin?
6: Was ist?
3: Mir reicht's, mich im Aas rumzuwühlen. Hier gibt's nichts außer alte Skelette und verwesene Leichname.
6: Ja, vielleicht gibt's hier irgendwo einen Gang. So einen richtig langen, dunklen, unheimlichen.
3: Ja, da vorne.
6: Dann wirst du dir jetzt mal diesen Gang vornehmen.
3: Ganz allein? Oh nein, da kriege ich Angst.
6: Ja. Und ich mache dir keine Angst.
3: Ich gehe ja schon. Marvin, hier ist gar nichts. Ich komm wieder zurück, Marvin. Im Dunkeln sehe ich sowieso nichts.
7: Wir schon.
8: Wir sehen dich.
3: Ihr müsst mich verwechseln.
7: Bist du der Innenausstatter?
3: Ja.
4: Lügner.
3: Ja.
4: Lügner.
3: Ich bin der Innenausstatter.
4: Lügner.
3: Gut. Der gnadenlose Monstermeuchler!
7: Oh, dann nennen wir dich Meuchi. Das ist einfacher. Ich bin Popel. Und das ist Flick.
3: Hallo.
8: Angenehm.
7: Und wir werden dich jetzt fressen, Ente.
3: Achtung, Achtung! Ein Finger schnippeln und ihr seid platt!
8: Schnauze, Meuchi.
0: Ihr wolltet es so. Jetzt mache ich euch zu Brei. Mit meinem Schwert. Los, Schwert. Los! Erst die drei großen Taten.
7: Bah, ein sprechender Gürtel, den will ich.
0: Dann nimm ihn halt. Ich will ihn sowieso loswerden.
7: Super!
4: Nein, wenn du mich anfasst, löst du den Zorn der ehemaligen Schwerträger aus. Herbert verwandelt sich in einen ehemaligen Träger und wird euch sowas von kalt machen.
0: Anfassen, anfassen.
4: Möge ein Held von einst auferstehen und mich rächen.
5: Und genau das ist dann passiert. Auf einmal habe ich mich verwandelt. In einen kleinen Kämpfer. Klein, aber mit einem riesigen Geweih auf dem Kopf. Und meine Stimme war auch auf einmal so komisch. Und dann habe ich die beiden Zombies wirklich sowas von kalt gemacht.
0: Ja! Ja! Ja!
3: Es war der reine Wahnsinn. Doch dann war auf einmal alles wieder vorbei. Und ich war kein kleiner Kämpfer mit Geweih mehr, sondern wieder eine Ente.
9: Marvin, da bist du ja.
2: An meine Brustfette. Man sieht's dir nicht an, aber du bist kräftig.
9: Au!
2: Na, ich glaube, aus dir könnte man was machen.
5: Marvin hatte nichts von meiner Verwandlung mitbekommen. Er hat wirklich geglaubt, ich, die Ente, hätte die Zombies
2: so
5: fertig gemacht.
2: Und nun zu diesem Waschlappen da. Quetsch sie aus.
9: Ah, okay, also, Wasser.
2: Was habt ihr vor?
7: Wir sind nur Azubi-Zombies. Unsere Aufgabe besteht darin, die ganze Krypta für die nächste Veranstaltung zu dekorieren.
2: Und der Donjon?
8: Der Donjon?
2: Der Donjon!
8: Ach so, der Donjon. Die anderen Zombies sind gerade mit einer Armee unterwegs, um ihn anzugreifen.
7: Sollte ganz einfach werden. Sie haben den Wärter ja schon mit einem Zauberbulach infiziert.
2: Mist! Wir müssen schnellstens zurück in den Donjon!
7: Ach.
2: Herbert, halt dich an meinen Beinen fest! Wir fliegen!
10: Nicht so schnell!
7: Aber einen Donjon erobern kann jeder.
8: Die großen Aufgaben sind hier.
7: Raumgestaltung.
10: Lichtkonzept. Guck mal, Marvin. Da unten, die Wälder sehen aus wie Wiesen. So klein. Wir fliegen.
11: Die Nieren, Alcibiades, hilf mir.
12: Wärter.
11: Die Nierchen von heute Mittag, sie bewegen sich in mir drin.
12: Das ist der Zauber der Zombies.
11: So. Was machst du da?
12: Ich binde dich fest.
11: Was?
12: Gerade hier auf deinem Stuhl und dann ritze ich dich auf.
11: Um das Ding herauszuholen?
12: Nein, nur um nachzuschauen.
11: Ah!
12: Ja, das habe ich befürchtet. Ein Hundebulasch.
11: Eine Apfelessigkur und der ist weg, oder?
12: Ein Gulasch wächst immer weiter.
11: Ja.
12: Und wenn wir nicht sofort handeln, dann wird er dich von innen vollständig zerfressen.
11: Tu was, Alcibiades!
12: Ja, ist gut. Ich werde dir jetzt kleine Männchen einspritzen, die den Gulasch austreiben. Das Unangenehme ist aber, dass die Männchen jetzt drin bleiben wollen. Also fülle ich dir männchenfressende Ameisen in dein Ohr.
11: Nein.
12: Durch einen Trichter.
11: Nein. Nein. Und die Ameisen, die muss man doch auch wieder loswerden.
12: Ja, deshalb habe ich einen Ameisenbären mitgebracht.
11: Und wie willst du den in mich reinkriegen?
12: Ach, gar nicht. Ich stecke ihn nicht rein. Ich stülpe dich um. Meine Socke.
11: Nein!
12: So, keine
11: nicht.
12: Angst. Achtung, eins, zwei.
11: Ah!
5: Wir flogen natürlich so schnell wie möglich zum Donjon, um den Wärter zu retten. Also Marvin flog und ich hielt mich an seinen Beinen fest.
10: Was für ein Spaß! Hey Marvin, wo hast du eigentlich so gut fliegen gelernt?
2: Ich bin ein Drache, Idiot!
10: Ja und? Ich bin eine Ente, aber fliegen kann ich nicht so gut wie...
2: Sag mir nicht, dass du Herzweh hast!
10: Ich weiß nicht!
2: Hey, zeig mir, dass du noch lebst! Sag was Dummes!
10: Mein Herz! Mit meinem Herz muss irgendwas passiert sein! Das Gurkenglas muss irgendwie kaputt!
2: Halte durch! Wir werden dein Herz retten!
12: Wärter! Wärter! Nochmal! Komm schon!
11: Was geht hier vor?
12: Wir müssen weg.
11: Was ist das für eine Missgeburt?
12: Das ist der wuchernde Boulage, er wächst und wächst. Und
11: ja, aber ihr habt ihn doch aus meinem Leib entfernt.
12: Ja, haben wir. Wir hatten ihn sogar in die Mülltonne geworfen. Aber Er hat nicht aufgehört zu wachsen. Er ist in die Gänge eingefallen, durchwuchert die Gemächer und hat den gesamten Donjon verstopft.
11: Können wir nicht wegschaffen?
12: Tun wir ja. Das gesamte Personal ist damit beschäftigt, das Wachsen des Bulas zu verhindern. Aber es funktioniert nicht.
11: Und wer bewacht dann die Schätze?
12: Niemand. Die Abenteurer haben sich bereits alles geschnappt.
11: Katastrophe. Meine Schätze.
12: Werter.
11: Schnee.
13: Den Donjon und mit ihm seine Monster.
7: Jetzt brauchen wir nur noch mit dieser Pumpe den Bulasch-Clan zu schrumpfen und den Ort in Besitz zu nehmen.
5: Doch wie heißt es so schön? Wenn alle Hoffnung verloren scheint, kommt eine herzlose Ente mit einem roten Drachen hereingeschneit.
14: Achtung!
15: Was ist denn das für ein ekliger, großer Schleimhaufen?
9: Egal, wo ist mein Herz?
5: Das letzte Mal hatte ich mein Herz hier in einem Gurkenglas auf einem Schreibtisch gesehen.
9: Mein Herz, wo ist mein Herz?
15: Ja, doch, hier auf dem Boden. Das Glas ist zerbrochen. Ich hab's.
9: Los, setz es mir wieder in die Brust. Schnell.
15: Du spinnst. Ich schneide dich doch nicht auf.
7: Wir schon.
5: Oh nein. Die Zombies.
7: Wir könnten euch sogar beiden diesen Dienst erweisen.
15: Herbert, fang das Herz, ich halte sie auf!
9: Ja!
5: Und ich habe es gefangen. Ja. Doch wie ich es in den Händen halte, durchbohrt ein Schwert meine Brust.
9: Oh.
15: Hey.
5: Und dann sehe ich in Zeitlupe, wie mir mein Herz aus den Händen gleitet und in den Bulasch fällt. Er nimmt es in sich auf mit einem fetten...
9: Mein Herz... Das würde es im ganzen Donjon schlagen.
13: Ich danke dir.
9: Was? Wer spricht da?
13: Der Bulasch. Ich war nur ein dummes Stück Fleisch. Doch dank deinem Herz habe ich nur eine Seele.
9: Was war das jetzt?
7: Die Ente hat sich des Bulaschs bemächtigt. Schnell, Bode. Die Pumpe. Ich schrumpfe ihn.
15: Herbert, wenn du die Macht über den Bulasch hast, musst du jetzt handeln.
9: Ach so, ja. Bulasch, kannst du sie abmurksen?
13: Komm.
15: Das war knapp. So, ich habe die Pumpe. Wir können die jetzt wieder schrumpfen, Bulasch.
13: Oh, wenn es nur das ist. Das.
7: Ich selbst wieder gehen.
9: Wahnsinn.
13: Mein Herr, ich bin Ihnen zu Dank verpflichtet.
9: Dank? Willst du etwa mein Herz behalten?
13: Wenn Sie es erlauben.
9: Und was bekomme ich dafür?
13: Meinen Schutz.
9: Ah. Du meinst, du wirst mir dauernd am Rockzipfel hängen mit deinem Geruch von fauligem Hacksteak?
13: Ich kann diskreter sein, wenn Sie es wünschen.
16: Gut so.
9: Oh. Der Gestank ist aber nicht kleiner geworden. Mit dir werde ich einen Riesenerfolg bei den Frauen haben.
15: Los, eure Angelegenheit ist geregelt. Jetzt gehen wir raus. Der Kampf ist nicht zu Ende.
9: Nee. Von dieser Art Kampf habe ich genug für heute. Ruf mich, wenn das Massaker vorbei ist.
15: Ach, du hast einfach keinen Sinn für die schönen Dinge. Aber das kriegen wir auch noch hin. Yeah!
9: Hey, Schicksalsgürtel.
4: Ja?
9: Habe ich nicht vorhin eine große Tat begangen?
4: Ich bringe es kaum über die Schnalle. Aber ja.
9: Bingo! Und zum Lohn werde ich jetzt mal den Schreibtisch vom Wärter ausprobieren. Rechnungsbücher, Würfel, Drachenbilder, eine Einkaufsliste
10: Oh, ein Frauenporträt.
11: Tu dir bloß keinen Zwang an.
9: Verzeihen Sie, Wärter, ich dachte, der Kampf ginge weiter.
11: Ah, die Nacht bricht ein. Die Zombies haben keine Leute mehr.
9: Oh.
11: Wir werden sie besiegen. Außerdem mag ich dieses Gemetzel nicht. Ich mag eher Fechtduelle nach alten Regeln und sowas.
9: Ach ja?
11: Und du?
9: Ich mag lieber einen Sessel und ein Buch.
11: Ein kultivierter Barbar, das ist selten. Bravo.
10: Ich bin gar nicht so barbarisch, wissen Sie.
17: Aber du wirst es werden, Ente Herbert. Das kriegen wir schon hin.
11: Na, da bist du ja wieder. Hast du die restlichen Zombies platt gemacht?
17: Ja, alle.
11: Meine Freunde, ich verdanke euch meinen Donjon. Ihr habt ihn gerettet. Zur Feier des Tages gebe ich ein Bankett. Freunde, hier kommt das Essen. Hier für dich, Herbert.
10: Danke.
11: Und das, Marvin, danke, Chef, ist für dich.
10: Das riecht gut. Frikassee, oder? Was ist denn da drin?
11: Ein Zombie. Zombie? Es gab zwei Überlebende. Einen haben wir in einen Käfig gesteckt für die Abenteurer und der hier wird gegessen.
10: Ja, es ist nur so, ich esse kein Fleisch, aber die Beilagen tun's auch. Und sonst, haben Sie durch die Ereignisse nicht viel Geld verloren?
11: Nein, das war gute Werbung. Die Abenteurer werden glauben, der Donjon sei zu besiegen und werden in Scharen kommen, um sich dann massakrieren zu lassen.
10: Clever, unser Chef.
17: Ja,
10: was
17: war das ist nicht schlecht.
10: Boah.
5: Und so endet die erste Geschichte aus dem Donjon. Es ist die Geschichte eines einfachen Angestellten, der ein ganzes Verlies rettet. Es ist die Geschichte von einem, der das Herz in die Hand nahm, um das Böse zu besiegen. Es ist die Geschichte einer Heldenente. Meine Geschichte. Die Geschichte von Herbert von Vaucasson.

0: Der Donjon. Das ist eine mächtige Festung mit 4 schwarzen Türmen und unzähligen Kerkern und Verließen. Vor allem aber ist der Donjon ein wahnsinniges Business. Abenteurer kommen von überall her, um die Schätze des Donjons zu plündern. Warum das ein gutes Geschäft ist? Weil die Abenteurer Eintritt zahlen. Der Donjon, das ist ein Erlebnis für alle 5 Sinne. Es muss etwas modrig riechen, aber auch verführerisch. Die Türen müssen alt und schwer in die Schlösser fallen. Auch wenn wir sie erst letztes Jahr ersetzt haben. Und man braucht natürlich ein Lichtkonzept. Wir im Donjon haben ein zweifaches Lichtsystem. Fackeln flackern schummrig und sorgen für typisches Abenteurerflair. Und dann haben wir in allen Verbindungsgängen noch lebende Lampen. Das sind fußballgroße, grün leuchtende Monster mit Tentakel. Und weil sie lebendig sind, geben sie auch ein schön natürliches Licht. Aber man muss sie auch regelmäßig füttern.
1: So, hier schön den Mund aufmachen.
0: Ja, so schön aufpassen.
2: Darf ich die nächste Lampe füttern?
0: Nobel, der Wärter hat mir diese heilige Aufgabe anvertraut als Anerkennung für diverse von mir vollbrachte Heldentaten. 1837 Lampen zu füttern, das vertraut man nicht jedem an.
1: Wenn du dich ein klein wenig bemühst, könnte ich mich dafür einsetzen, dass du mein offizieller Stellvertreter wirst.
2: Aber ich will nicht auf der Stelle treten. Ich will Lampen füttern.
3: Herbert!
0: Ja?
3: Da ist ein Typ am Lieferanteneingang. Er sagt, er will alle Lampen kaufen.
0: Kann man den ernst nehmen?
3: Eigentlich nicht. Der hat so ein komisches Kostüm an.
0: Schmeiß ihn raus.
3: Aber er hat auch eine Schubkarre Gold dabei.
0: Lass ihn rein! Und warum wollen Sie die Lampen zum dreifachen Preis kaufen?
4: Ich stehe einem Ninja-Kloster vor. Wenn wir im heutigen Markt aber überleben wollen, müssen wir uns auch mehr und mehr für Kunden öffnen, die einfach ihre innere Mitte bei uns suchen.
0: Ich verstehe nur Bahnhof.
4: Ninja-Meditationskurse und so. Und diese Leute haben auch Angst vor aller möglichen Strahlung und Magie. Deswegen keine magischen Lampen, sondern lebendige.
2: Herbert, sollten wir nicht zuerst...
4: Sie beide sehen mir aus wie 2, die Verantwortung tragen, auf die man sich verlassen kann. Sonst hätten Sie ja auch nicht diesen Job.
0: Stimmt.
4: Ihr Chef wird bestimmt wahnsinnig beeindruckt sein, wenn Sie so viel Eigeninitiative zeigen und so ein Spitzengeschäft mit den Lampen machen.
0: Stimmt. Also haben Nubbel und ich die Lampen aus ihren Käfigen genommen und dem Ninja übergeben.
4: So. Vielen Dank.
0: Gern geschehen. Ich hoffe, Ihre Investition lohnt sich.
4: Das wird sie.
2: Warum hat er denn so irre gelacht?
0: Andere Reiche, andere Sitten.
2: Ach so.
0: Das soll bestimmt nur ein Lachen der Dankbarkeit und Demut sein. Mhm. Dankbarkeit, genau. Der Wärter hatte Gewinn gemacht. Da wäre Dankbarkeit doch angebracht. Vielleicht sogar eine Beförderung.
5: Herbert, ich weiß nicht, ob du ein gutes Geschäft gemacht hast.
0: Meint ihr, ich hätte noch mehr Gold rausschlagen können?
5: Nein. Der Gedanke an den Donjon ohne zweifaches Beleuchtungssystem gefällt mir nicht.
0: Wenn's nur das ist, hole ich euch in weniger als einer Woche genauso viele lebende Lampen aus Bocasson. Und mit der restlichen Kohle können wir den Donjon renovieren. Gibt's jetzt ein Bankett?
6: Komm schnell mit drauf!
5: Was ist, Marvin?
0: Marvin rannte auf das Dach des Turms, wir hinterher. Alcibiades war schon da und starrte in ein Fernrohr. Komisch, es ist so dunkel. Ist da was vor der Sonne?
7: Was kann das wohl sein?
8: Keine Geister, das hätte ich sonst gespürt. Und auch keine Wolke, es enthält keine elektrische Ladung.
7: Aber es bewegt sich auf uns zu.
0: Dann muss es ein Schwarm sein. Wahrscheinlich bloß Vögel oder Heuschrecken.
9: Fliegende Frösche.
0: Die sind ja niedlich.
8: Schau mal, Herbert, einer ist auf meine Hand gelandet. Er macht so kleine Hautbläschen, wenn er atmet.
0: Und schau mal, deine Hand macht jetzt auch so kleine niedliche Bläschen.
8: Stimmt, jetzt werde ich auch ganz niedlich.
4: Das brennt, verdammt, das brennt. Meine Hand!
0: Zur gleichen Zeit 10 Stockwerke tiefer, in einer Gruft, inmitten der Leichname dutzender frisch gemeuchelter Abenteurer, kam Bewegung in die Dunkelheit.
9: Ja, geht's los?
4: Nein,
9: es wird noch die Fackeln aussehen. Psst.
10: Das war der Frosch. Er hat eine giftige Haut. Da kommt ja nicht mit den Viechern in Berührung.
11: Alles rein! Es wird gefährlich! Alle Zugänge schließen! Verrammelte Schießscharten! Verstopft alle Leitungen! Alle an die Arbeit!
0: In der Gruft wuchs währenddessen die Unruhe unter den falschen Leichen.
9: Los, wir gehen!
4: Los, los!
9: Noch nicht!
12: Alle Zugänge sind geschlossen und die Monster sind einigermaßen ruhig.
5: Gut. Sicher ist sicher. Alcibiades, wie lange halten wir durch?
13: Oh, wir haben genügend Vorräte für eine lange Belagerung, Wärter. Aber es gibt ein ernstes Problem.
5: Was denn noch?
13: Jetzt, wo wir den Donjon luftdicht gemacht haben, wird der Sauerstoff knapp. Und bei all diesen Fackeln reicht es nur für ein paar Stunden.
5: Gut. Macht sie aus.
1: Was? Ihr wollt den Donjon ins Dunkel stürzen? Das gibt eine Panik.
12: Außerdem treiben sich noch jede Menge Abenteurer in den Gängen herum.
1: Stimmt. Ohne Licht können wir sie nicht überwachen. Sie werden uns die Bude leerräumen und abhauen.
12: Nein, viel schlimmer. Wenn einer von denen im Dunkeln stolpert und sich etwas bricht, dann haben wir die Klagen am Hals.
5: Genug davon. Alle Zugänge sind versperrt. Also los, macht das Licht aus. Und lass die Vampire frei.
1: Vampire?
5: Vampire. Sie fressen alles und jeden auf, der sich mit unseren Schätzen davonmachen will. Oder auf eine Schadensersatzklage spekuliert.
0: Eine nach der anderen wurden alle Fackeln gelöscht. Langsam erfüllte Finsternis den Donjon. Und genau darauf hatte man gewartet in der Gruft.
9: Los, wir nutzen die Panik und schnappen uns, was wir können.
4: Es lebe die Hinterlicht.
11: Es lebe der Zaster.
1: Oh, ist das dunkel.
12: Werte, es gefällt mir nicht, dass die Vampire frei herumlaufen.
5: Solange wir in diesem Raum bleiben, kann uns nichts passieren.
1: Diese Frösche lassen nicht locker, was?
12: Solange nur jeder Frosch für sich versucht, hier reinzukommen, ist das kein Problem.
1: Was ist das denn wieder?
12: Dann schließen sich die Frösche zusammen und drücken mit ihrem gesamten Gewicht gegen das Dach. Das ist ein Problem.
1: Faszinierend. Jeder Frosch für sich ist ganz leicht. Aber zusammen können sie ein ganzes Dach zum Einsturz bringen.
12: Ja, das ist wirklich faszinierend. Man nennt das die Schwarmintelligenz.
10: Das Dach und die Barrikaden schützen ein.
11: Öffne die Tür.
1: Und die Vampire?
11: Drehen zum Ausgang. Herr, du sagst allen Bescheid.
1: Okay. Im Dunkeln? Allein?
14: Du schaffst das.
1: Hey, Freunde. Wo seid ihr? Das ist nicht witzig. Ah, mich hat's auch erwischt. Wirklich. Mir tut alles weh. Aua, aua. Werther? Werther? Marvin? Nubel?
0: Und so stand ich da. Allein. Von allen verlassen. Im dunklen Donjon.
9: Es lebe der Zaster.
1: Hey, wer spricht da?
9: Schafft alles raus!
1: Nein.
9: Halt's Maul!
1: Hört sofort auf damit!
9: Und wenn nicht, bist du gut in der Kunst der Ninja?
1: Und wie? Also zischt ab!
9: Yes, sehen du, Großmaul!
1: Ja, euch werde ich es zeigen mit meiner Schicksalskatana! Was willst du, Schicksalsgürtel?
15: Herbert, du kannst das Schwert noch gar nicht ziehen.
1: Oh.
15: Und ich möchte dich darauf aufmerksam machen, dass das Schicksalsschwert nicht einfach ein Katana sein kann, je nachdem, wie es dir passt.
1: Wieso?
15: Ein Katana ist das Schwert der Samurai und noch dazu einschneidig. Wenn schon, dann wäre das Schicksalsschwert ein Tsurugi, also eine zweischneidige Klinge.
9: Das stimmt! Du hast unsere Gefühle verletzt!
4: Uns unsere Kultur genommen!
9: Ah. Und dafür werden wir dir jetzt das Leben nehmen!
1: Dazu müsst ihr mich aber erstmal kriegen!
0: Ich rannte los. Rannte, bis ich nicht mehr konnte.
1: Da, eine offene Tür. Ich bin rein und hab mich versteckt.
9: Das war knapp. Hey.
15: Gut, dann können wir jetzt mal in Ruhe reden. Da gibt es nämlich noch ganz andere Dinge, die mich am Donjon stören.
1: Lass mich in Frieden. Ich will überhaupt erst mal wissen, wo ich hier bin. Der Boden ist weich und klebrig. Das ist ja ganz klebrig.
15: Wahrscheinlich Fledermauskot. Aber worauf ich aufmerksam machen wollte...
9: Fledermauskot? Oh nein, das kann nur eins heißen. Wir sind im Saal der Vampire.
15: Die Geschlechter.
1: Geschlechter?
15: Geschlechter. Ist dir mal aufgefallen, dass unter den 10 Rollen, die wir bis jetzt in dieser Folge gehört haben, noch keine einzige Frau war?
9: Ich habe gerade echt andere Probleme. Hier der Vampirsaal, da sind die Ninjas.
15: Genau, die Ninjas. Es wäre doch ein leichtes gewesen, die mit Frauen zu besetzen. Oder können Frauen keine Ninjas sein?
9: Schnauze, sonst besetze ich dich gleich um.
15: Tja, versuch's doch, du heteronorme Ente. Du kriegst ja nicht mal dein Schwert aus der Scheide.
9: Na warte, du figurschmeichelndes Leder. Hallo?

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3: Nazi Georgette über die Ninjas hergemacht. Die hatte es echt drauf.
4: Wow! Badass!
5: Siehst du?
3: Seit wann bist du eigentlich Feminist?
5: Feminist? Ich? Von wegen. Ich will endlich wieder mehr Ärsche sehen. Und zwar von Frauen.
6: Herbert, der ultimative Vampir?
5: Frauen wie die zum Beispiel.
3: Du findest das wohl lustig, ja?
5: Genau.
6: Ich bin's, Georgette. Bist du noch da?
5: Hier drüben.
6: Herbert?
3: Ja, hier. So hatte ich also eine neue Freundin gefunden. Besser als nichts. Auf meine alten Freunde war ja kein Verlass.
7: Berthe? Ich weiß jetzt, was die Frösche anzieht. Eine superpestilentialische Pyramide.
8: Superpesti was?
7: Gemeinhin auch als SP bekannt oder stinkender Polyeder. Wir nannten das früher die Spitze der Putrefaktion. Damit konnte man in den magischen Republiken Panik verbreiten, wie mit Stinkbomben.
9: Wir müssen sie finden und zerstören, richtig?
7: Richtig.
8: Marvin.
9: Schon gut, Wärter, ich gehe. Ach, wie groß ist denn das Ding?
7: Keine Ahnung.
9: Und welche Farbe hat es?
7: Keine Ahnung. Aber es riecht nach faulen Eiern. Folge einfach der Spur des Gestanks.
9: Oh, toller Tipp. Der ganze Donjon riecht doch nach faulen Eiern.
6: Hallo, meine Brüder. Wo seid ihr? Wir sind's, Georgette und Herbert.
10: Vielleicht solltest du nicht so laut schreien.
6: Wovor hast du Angst? Jeder fürchtet uns im Donjon, sogar der Wärter.
3: Und dann kamen wir an einem Spiegel vorbei. Ich schaute hinein, da war ich, ganz normal, Herbert die Ente. Doch Georgette, sie hatte kein Spiegelbild. Vampire haben nämlich kein Spiegelbild.
6: Es kommt der Tag, an dem wir der Dunkelheit entfliehen können.
3: Und Vampire sind auch ganz schwarz. Also habe ich flugs ein wenig Ruß genommen und mein weißes Federkleid eingeschmiert, bis ich auch ganz schwarz war.
5: Da sage ich jetzt nichts dazu.
6: Dann werden wir die Herrscher des Donjon und von ganz Terra Amata sein.
3: Super, ich freue mich schon. Aber bis dahin sollten wir vielleicht dem Wärter gehorchen, die Ninjas kalt machen und dann wieder in unseren schönen Saal.
11: Nein, los, wir verwandeln uns in Fledermäuse.
3: So gefährlich. Ohne deine Brille wirst du überall dagegen knallen, Georgette.
11: Oh, du hast recht.
3: Da eben. Also, um nochmal auf den Wärter zu...
12: Verwandle mich in einen Wolf und ich folge dir.
3: Wolf,

Der Donjon. Das ist eine mächtige Festung mit 4 schwarzen Türmen und unzähligen Kerkern und Verliesen. Vor allem aber ist der Donjon ein wahnsinniges Business. Abenteurer kommen von überall her, um die Schätze des Donjons zu plündern. Warum das ein gutes Geschäft ist? Weil die Abenteurer Eintritt zahlen. Und weil fast alle hier ihr Leben lassen, früher oder später, im Kampf mit den Monstern, die den Donjon bevölkern. Orks und Trolle, Gorgonen und Bitfellas, Mushrooms, Rotzlinge, Endloswürmer und so weiter und so fort. Der Donjon, das sind 1000 Tote im Monat. Aber eben auch 100.000 Goldstücke pro Monat. Und wenn mal einer mit einem Schatz davonkommt, dann ist das einfach gute Werbung. So einen Betrieb muss man aber erstmal am Laufen halten.

0: muss die Zügel in der Hand halten, muss die Verantwortung schultern. Mit kühlem Kopf, Herz und harter Hand.
1: Ente!
0: Und das bin ich.
1: Ente!
0: Herbert von Vaucasson.
1: Ente!
2: Schluss mit den Träumereien. Sammel die Eingeweide von diesem Abenteurer hier auf und putz das Blut weg.
3: Sehr wohl.
2: Und wenn du damit fertig bist, kannst du zum Drachen gehen. Der hat einen eingewachsenen Zehennagel.
3: Okay.
0: Ich bin der Hausmeister. Also der Hausmeisterlehrling. Oder auch das Mädchen für alles. Aber was für eins? Ein verdammt männliches.
2: Ach ja, falls du einem gewissen Ababakar Octopus, Prinz ohne Fürstentum, der mit seiner Sandale Königsgräber auffühlt, über den Weg läufst, dann schick ihn nach oben. Der Wärter sucht ihn.
3: Woran erkenne ich denn den?
2: Was? Er ist ein Barbar. Groß. Katzenartig. Einäugig.
0: Und so habe ich mich auf den Weg gemacht und diesen Ababakar gesucht. Der Donjon ist tatsächlich riesig. Aber wenn man ihn kennt wie seine Westentasche, dann findet man früher oder später jeden Barbaren.
3: Das ist alles so groß hier unten. Ich gehe mal durch die Tür.
0: Und so war es auch. In einem der unzähligen Verließe war ein großer, katzenartiger, einäugiger Barbar. Er kämpfte gerade gegen ein blaues Monster, das wir Zongo nennen.
4: Zongo!
3: Entschuldigung! Hä? Prinz Ababakar Octopus ohne Fürstentum, der mit seiner Sandale Königsgräber aufhüllt?
4: Ja? Zongo!
0: Ich hatte ihn also gefunden, den einäugigen Barbaren, nur leider so abgelenkt, dass Zongo ihn kurzerhand zu Brei geschlagen hatte. Und nun war Prinz Ababakar tot und ich ziemlich im Schlamassel.
4: Zongo, Zongo!
3: Das mache ich jetzt nur. Schnell eine Idee, sonst rufen die mich bei lebendigem Leibe.
0: Und natürlich hatte ich eine Idee. Ich habe mich als Barbar verkleidet. Denn Schwerter machen Leute. Und so bin ich dann hochgegangen zum Wärter, dem Besitzer und Chef des Donjons.
5: Der Prinz ohne Fürstentum, Abrakabar Octopus, der Königsgräber auffühlt.
6: Mit der Sandale.
7: Ja. Ja, lass ihn rein.
6: Ich hoffe, man ruft mich nicht umsonst. Zur Seite, meine Männlichkeit braucht Platz.
7: Eine Ente.
6: Ja.
7: Setz dich und nimm eine Pfeife.
6: Oh, freundlich.
0: Da war ich nun, in der Rüstung des Barbaren und mitsamt seinem Gürtel und dem Schwert. Ich stand vor dem Wärter, einem alten schwarzen Vogel. Und dann war da auch noch seine rechte Hand, Marvin, der rote Drache.
7: Du suchst nach Ruhm und Reichtum. Gut, ich habe eine richtige Aufgabe für dich. Heute Morgen habe ich Besuch bekommen von zwei fiesen Gestalten, Zombies oder so. Sie haben verlangt, dass ich Ihnen den Donjon überschreibe.
6: Was?
7: Den Donjon! Mit meinen eigenen Händen habe ich aus einer Bauruine eine Goldmaschine gemacht. Keiner hat sich rangewagt, keiner! Und da kommen diese beiden Gestalten dahergelaufen und wollen meinen Donjon.
6: Als eine Bande von Angebern.
7: Nun, ich will, dass du sie findest und alle umlegst. Du hustest?
6: Ja. Der Steppentabak ist milder als der eure.
7: Dein Husten soll unseren Vertrag besiegeln.
6: Ach.
7: Ja, du wirst sehen, ich weiß meine Freunde zu belohnen. Allerdings bin ich von Natur aus misstrauisch gegenüber Unbekannten.
6: Ah, verstehe.
7: Alcibiades?
6: Ja, mein Herr.
3: Wer ist das jetzt?
7: Das ist Alcibiades, mein Magier und Hofbarbier. Er wird dir jetzt das Herz rausreißen.
6: Hä? Was?
8: Ja, glaubt mir, ich mache das hier nicht zum Vergnügen.
6: Sie machen das doch nicht wirklich, oder?
8: So, also hier nur den Schnitt. Dann reißen wir auseinander. Und ein freundlicher Arzt bin ich doch. So, und da haben wir doch das Herzchen.
3: Ich bin tot. Ich bin tot!
7: Nein. Aber wir werden dein Herz während deiner Mission aufbewahren.
6: Ja, ja, ja.
7: So bin ich sicher, dass du wiederkommst.
0: Und da war mein Herz. In der Hand dieses irren Zauberers. Und dann haben sie es in ein Glas getan. Ein Glas mit rotem Schraubverschluss. Genauso wie die, in denen man Cornichons kaufen kann. Moment mal. Schwimmt da nicht sogar noch ein Gürkchen?
7: Also los, geh, Baba. Es ist keine Zeit zu verlieren. Finde die Zombies und bring sie um.
3: Ich weiß ja nicht mal, wie sie aussehen.
7: Na, wie Zombies halt aussehen. Grün und blau im Gesicht, manchmal mit Schattierungen ins Violette. Leicht verfault, Löcher im ganzen Körper. Die stinken und sie geben diese komischen Geräusche von sich.
3: Ja.
0: Und so bin ich einfach losgestapft. Immer nach Osten, hatte der Wärter gesagt. Die Tage vergingen, doch von Zombies keine Spur. Bis ich an einem Abend am Lagerfeuer saß.
1: Ach, Zombies, Zombies. Ich sehe keine Zombies. Was war das? Oh, das klingt gar nicht gut. Aber wozu habe ich denn dieses Barbarenschwert geschwind gezogen? Nein! Nein? Wie nein? Wer spricht da?
9: Ich bin's, dein Gürtel.
1: Hä?
9: Also der Gürtel, den du den Barbaren abgenommen hast.
1: Ja, aber...
9: Du wirst dieses Schwert erst ziehen, wenn du würdig bist, es zu benutzen.
1: Es ist echt dringend!
9: Ich bin der Schicksalsgürtel und ich begleite die starrische Scheide. Du bist noch nicht so weit. Bevor du das Schwert ziehst, musst du mit deinen bloßen Händen drei Heldentaten vollbringen.
1: Ruhig. Was für Heldentaten? So eine verdienstvolle, selbstlose, hochmoralische Tat wie helfen, ein Feuer zu löschen?
9: Nein.
1: Eine Waise adoptieren?
9: Nein.
1: Eine hässliche Frau heiraten?
9: Nein, eher ein gefährliches Monster mit einem Schlag erledigen. Was? Und du kannst leicht damit anfangen. Hallo, hallo!
1: Bist du ruhig? Hier bist du ruhig?
9: Drüben! Die Ente ist hier drüben!
0: Und das war's dann für mich. Mit bloßen Händen hatte ich keine Chance. Und während die Zombies mich in ihr Versteck schleiften, sicherlich um mich zu foltern und langsam und grausam zu töten, währenddessen saß der Wärter im Donjon beim Abendessen.
7: Marvin.
10: Ja, Herr?
7: Ich habe nachgedacht. Sag mal, dieser Barbar da, ich glaube, der ist nicht ganz auf der Höhe. Würde mich nicht wundern, wenn er in der ersten Pfütze ertrinkt, so wie der aussieht. Die Zombies sind eine echte Bedrohung. Ich will, dass du ihm etwas zur Hand gehst.
10: Sehr wohl, Herr. Am besten orientiere ich mich am Lärm der Seelen, die aus dem Leben scheiden. Auf dem Weg dieses Barbaren muss es ein wahres Gemetzel geben.
0: Als ich wieder aufwachte, war ich in einem Beinhaus. Es war grässlich. Schädel überall und Knochen zu bizarren Mustern und Mosaiken geschichtet. Doch da kamen schon die Zombies herein.
11: Offen gesagt, meine Brüder, so sehr ich mich freue, euch wiederzusehen, nervt es mich immer wieder, dass es an diesem geschmacklosen und schmutzig barocken Ort sein muss.
12: Ein guter Einwand. Setzen wir ihn beim nächsten Mal auf die Tagesordnung.
13: Apropos Tagesordnung, kommen wir nun zum Top 1. Erpressung des Wärters zwecks Eroberung vom Donjon. Nun, wie ist's gelaufen?
11: Herrlich. Es gibt dort Tote in unglaublichen Mengen.
12: Ausreichend Nahrung bis ans Ende unserer Tage.
11: Der Wärter hat zwar noch nicht eingewilligt, uns den Donjon zu überlassen, aber wir haben ihn mit einem Zauberbulasch infiziert. Das sollte genügen.
13: Was?
12: Wem gehört die Quäkstimme und diese grässlichen Watschefüße?
11: Das ist eine Ente aus dem Donjon. Ich dachte, wir könnten Informationen aus ihr rausquetschen.
13: Wir brauchen keine Informationen. Wir wissen alles. Bindet ihn an das Backpfeifenkarussell, bis dass der Tod eintritt.
1: Nein, nein, lasst mich am Leben und ich sage euch alles. Ich könnte für euch kochen. Ich kann singen. Ich kann machen, dass die Luft stinkt.
11: Es ist würdevoller, in Stille zu sterben.
1: Ich könnte auch,
12: Mal!
1: Ich könnte...
12: Oh.
11: Jetzt hast du ihn zu stark gehauen.
12: Meinst du? Das stimmt. Ich höre keinen Herzschlag.
11: Oh Mist, jetzt ist er schon tot.
12: Wir könnten ihn doch trotzdem foltern.
13: Nee, schmeiß ihn einfach vor die Tür.

0: Wo bin ich? Ist das das Paradies? Bin ich tot?
1: Noch nicht.
0: Wer bist du? Du hast Flügel. Bist du mein Engel?
2: Schnauze, ich bin Marvin der Drache, die rechte Hand des Wärters. Ach, er hat mich geschickt. Hast du das Versteck der Zombies schon gefunden?
0: Nein, keine Ahnung. Ich glaube, wir sollten lieber wieder nach Hause.
3: Doch, er war gerade in dieser Gruft hier, hinter ihm. Er war sogar schon drin.
2: Du warst sogar schon drin?
0: Ja klar, ich war sogar schon drin.
2: Ja und?
0: Ja, was und?
2: Ja, und hast du sie erledigt?
0: Erledigt? Erledigt. Klar habe ich sie erledigt. Alle erledigt. Alles erledigt. Alle Zombies gekillt. Alle Bösen besiegt. Wir können nach Hause gehen.
3: Lügner.
2: Was?
3: Lügner.
0: Was? Ich bin Redner. Bauchredner.
3: Lügner. Er lebt nur deshalb noch, weil sein Herz nicht schlägt. Sie hielten ihn für tot und warfen seinen Leichnam weg. Er lügt andauernd. Er belügt jeden. Wenn ich du wäre, würde ich ihn töten. Und danach kannst du mich gebrauchen.
2: Wie machst du das mit so komischer Stimme reden?
0: Ich habe eine Zeit lang gezaubert und habe Spezialhüte.
3: Lügner!
0: Tauben, Kaninchen.
3: Lügner!
0: Schnauze! Ach, Salz. Es stimmt, ich habe gelogen. Ich bin gar kein Barbar. Der echte Ababakar ist gestorben. Ich hatte Angst vor Strafe und da habe ich mich als Ababakar ausgegeben. Ich bin irrtümlich hier. Ich hätte ohnehin nichts ausgerichtet. Du musst mich nicht töten. Ich werde es selbst machen.
2: Oh, jetzt reicht mir dein Gewinsel. Wenn der Wärter glaubt, du seist der Richtige, dann bist du auch der Richtige. Los, geh in diese Gruft rein.
4: Da war ich nun. In dieser ekligen, triefigen Gruft und suchte den Eingang zum Zombie-Versteck. Und Marvin? Der wartete einfach vor dem Eingang an der frischen Luft. Während hier unten alles nach Tod stank.
0: Marvin? Marvin?
5: Was ist?
0: Mir reicht's, mich im Arsch rumzuwühlen. Hier gibt's nichts außer alte Skelette und verwesene Leichname.
5: Ja, vielleicht gibt's hier irgendwo einen Gang zu einem richtig langen, dunklen, unheimlichen.
0: Ja! Da vorne!
5: Dann wirst du dir jetzt mal diesen Gang vornehmen.
0: Ganz allein? Oh nein! Da kriege ich Angst!
5: Und ich mache dir keine Angst.
0: Ich gehe ja schon. Marvin, hier ist gar nichts. Ich komme wieder zurück, Marvin. Im Dunkeln sehe ich sowieso nichts.
6: Wir schon.
7: Wir sehen dich.
0: Ihr müsst mich verwechseln.
6: Bist du der Innenausstatter?
0: Ja.
3: Lügner.
0: Ja.
3: Lügner.
0: Ich bin der Innenausstatter.
3: Lügner.
0: Gut. Der gnadenlose Monstermeuchler!
6: Oh, dann nennen wir dich Meuchel. Das ist einfacher. Ich bin Popel. Und das ist Flick.
0: Hallo.
7: Angenehm.
6: Und wir werden dich jetzt fressen, Ente.
0: Achtung! Achtung! Ein Finger schnippeln und ihr seid platt!
7: Schnauze, Meuchel.
0: Ihr wolltet es so. Jetzt mache ich euch zu Brei. Mit meinem Schwert. Los, Schwert.
5: Los!
3: Erst die drei großen Taten.
6: Bah, ansprechender Gürtel, den will ich.
0: Dann nimm ihn halt. Ich will ihn sowieso loswerden.
6: Super.
3: Nein, wenn du mich anfasst, löst du den Zorn der ehemaligen Schwerträger aus. Herbert verwandelt sich in einen ehemaligen Träger und wird euch sowas von kalt machen.
0: Anfassen.
3: Möge ein Held von einst auferstehen und mich rächen.
4: Und genau das ist dann passiert. Auf einmal habe ich mich verwandelt. In einen kleinen Kämpfer. Klein, aber mit einem riesigen Geweih auf dem Kopf. Und meine Stimme war auch auf einmal so komisch. Und dann habe ich die beiden Zombies wirklich sowas von kalt gemacht.
0: Ja!
8: Nimm das!
4: Es war der reine Wahnsinn. Doch dann war auf einmal alles wieder vorbei. Und ich war kein kleiner Kämpfer mit Geweih mehr, sondern wieder eine Ente.
9: Marvin! Da bist du ja!
2: An meine Brustfette. Man sieht's dir nicht an, aber du bist kräftig.
9: Au!
2: Na, ich glaube, aus dir könnte man was machen.
4: Marvin hatte nichts von meiner Verwandlung mitbekommen. Er hat wirklich geglaubt, ich, die Ente, hätte die Zombies
2: so
4: fertig gemacht.
2: Und nun zu diesem Waschlappen da. Quetsch sie aus.
9: Ah, okay, also, was...
2: Was habt ihr vor?
6: Wir sind nur Azubi-Zombies. Unsere Aufgabe besteht darin, die ganze Krypta für die nächste Veranstaltung zu dekorieren.
2: Und der Donjon?
7: Der Donjon?
2: Der Donjon!
7: Ach so, der Donjon. Die anderen Zombies sind gerade mit einer Armee unterwegs, um ihn anzugreifen.
6: Sollte ganz einfach werden. Sie haben den Wärter ja schon mit einem Zauberbulach infiziert.
2: Mist! Wir müssen schnellstens zurück in den Donjon!
6: Ach.
2: Herbert, halt dich an meinen Beinen fest! Wir fliegen!
10: Nicht so schnell!
6: Aber einen Donjon erobern kann jeder.
7: Die großen Aufgaben sind hier.
6: Raumgestaltung.
10: Lichtkonzept. Guck mal, Marvin. Da unten, die Wälder sehen aus wie Wiesen. So klein. Wir fliegen.
11: Die Nieren. Die Nieren. Alkibiades, hilf mir.
12: Wärter.
11: Die Nierchen von heute Mittag, sie bewegen sich in mir drin.
12: Das ist der Zauber der Zombies.
11: Ah. So. Was machst du da?
12: Ich binde dich fest.
11: Was?
12: Gerade hier auf deinem Stuhl und dann ritze ich dich auf.
11: Um das Ding herauszuholen?
12: Nein, nur um nachzuschauen.
11: Ah!
12: Ja, das habe ich befürchtet. Ein lauter Bulasch.
11: Eine Apfelessiggur und der ist weg, oder?
12: Ein Gulasch wächst immer weiter.
11: Ja.
12: Und wenn wir nicht sofort handeln, dann wird er dich von innen vollständig zerfressen.
11: Tu was, Alkibiades!
12: Ja, ist gut. Ich werde dir jetzt kleine Männchen einspritzen,
11: oh,
12: die den Gulasch austreiben. Das Unangenehme ist aber, dass die Männchen jetzt drin bleiben wollen. Also fülle ich dir Männchen fressende Ameisen in dein Ohr.
11: Nein.
12: Durch einen Trichter.
11: Nein. Nein. Und die Ameisen, die muss man doch auch wieder loswerden.
12: Ja, deshalb habe ich einen Ameisenbären mitgebracht.
11: Ah. Und wie willst du den in mich reinkriegen?
12: Ach, gar nicht. Ich stecke ihn nicht rein. Ich stülpe dich um. Eine Socke.
11: Nein!
12: So, keine
11: nicht.
12: Angst. Achtung, eins, zwei.
11: Ah!
4: Wir flogen natürlich so schnell wie möglich zum Donjon, um den Wärter zu retten. Also Marvin flog und ich hielt mich an seinen Beinen fest.
10: Was für ein Spaß! Hey Marvin, wo hast du eigentlich so gut fliegen gelernt?
2: Ich bin ein Drache, Idiot!
10: Ja und? Ich bin eine Ente, aber fliegen kann ich nicht so gut wie...
2: Sag mir nicht, dass du Herzweh hast!
10: Ich weiß nicht!
2: Hey, zeig mir, dass du noch lebst! Sag was Dummes!
10: Mein Herz! Mit meinem Herz muss irgendwas passiert sein! Donjon! Das Gurkenglas muss irgendwie kaputt!
2: Halte durch! Wir werden dein Herz retten!
12: Werther! Komm nochmal! Komm schon!
11: Was geht hier vor?
12: Wir müssen weg!
11: Was ist das für eine Missgeburt?
12: Das ist der wuchernde Bulasch, er wächst und wächst und...
11: Ja, aber ihr habt ihn doch aus meinem Leib entfernt.
12: Ja, haben wir. Wir hatten ihn sogar in die Mülltonne geworfen. Aber Er hat nicht aufgehört zu wachsen. Er ist in die Gänge eingefallen, durchwuchert die Gemächer und hat den gesamten Donjon verstopft.
11: Können wir nicht wegschaffen?
12: Tun wir ja. Das gesamte Personal ist damit beschäftigt, das Wachsen des Mulas zu verhindern. Aber es funktioniert nicht.
11: Und wer bewacht dann die Schätze?
12: Niemand. Die Abenteurer haben sich bereits alles geschnappt.
11: Katastrophe. Meine Schätze.
8: Werter.
11: Schnee.
13: Den Donjon und mit ihm seine Monster.
6: Jetzt brauchen wir nur noch mit dieser Pumpe den Bulaschklein zu schrumpfen und den auch den Besitz zu nehmen.
14: Doch wie heißt es so schön? Wenn alle Hoffnung verloren scheint, kommt eine herzlose Ente mit einem roten Drachen hereingeschneit.
15: Achtung! Wir landen!
16: Was ist denn das für ein ekliger, großer Schleimhaufen?
10: Egal, wo ist mein Herz?
14: Das letzte Mal hatte ich mein Herz ja in einem Gurkenglas auf einem Schreibtisch gesehen.
10: Mein Herz, wo ist mein Herz?
2: Ja, doch, hier auf dem Boden! Das Glas ist zerbrochen, ich hab's.
10: Los, setz es mir wieder in die Brust, schnell!
2: Du spinnst, ich lade dich doch nicht auf.
6: Wir schon.
14: Oh nein. Die Zombies.
6: Wir könnten euch sogar beiden diesen Dienst erweisen.
2: Herbert, fang das Herz, ich halte sie auf!
10: Ja!
14: Und ich habe es gefangen. Ja. Doch wie ich es in den Händen halte, durchbohrt ein Schwert meine Brust.
10: Oh!
2: Hey!
14: Und dann sehe ich in Zeitlupe, wie mir mein Herz aus den Händen gleitet und in den Bulasch fällt. Er nimmt es in sich auf mit einem fetten...
10: Mein Herz... Es ist, als würde es im ganzen Donjon schlagen.
13: Ich danke dir.
10: Was? Wer spricht da?
13: Der Bulasch. Ich war nur ein dummes Stück Fleisch. Doch dank deinem Herz habe ich nur eine Seele.
10: Was war das jetzt?
6: Die Ente hat sich des Bulaschs bemächtigt. Schnell, Bode, die Pumpe. Ich schrumpfe ihn.
2: Herbert, wenn du die Macht über den Bulasch hast, musst du jetzt handeln.
10: Ach so, ja. Bulasch, kannst du sie abmurksen?
13: Komm. Meister.
10: Ja. Wow!
2: Das war knapp. So, ich habe die Pumpe. Wir können die jetzt wieder schrumpfen, Bulasch.
13: Oh, wenn es nur das ist. Das.
6: Ich selbst erledigen.
10: Wahnsinn.
13: Mein Herr, ich bin Ihnen zu Dank verpflichtet.
10: Dank? Willst du etwa mein Herz behalten?
13: Wenn Sie es erlauben.
10: Und was bekomme ich dafür?
13: Meinen Schutz.
10: Ah. Du meinst, du wirst mir dauernd am Rockzipfel hängen mit deinem Geruch von fauligem Hacksteak?
13: Ich kann diskreter sein, wenn Sie es wünschen.
6: Gut so.
10: Oh. Der Gestank ist aber nicht kleiner geworden. Mit dir werde ich einen Riesenerfolg bei den Frauen haben.
2: Los, eure Angelegenheit ist geregelt. Jetzt gehen wir raus. Der Kampf ist nicht zu Ende.
10: Nee, nee. Von dieser Art Kampf habe ich genug für heute. Ruf mich, wenn das Massaker vorbei ist.
2: Ach, du hast einfach keinen Sinn für die schönen Dinge. Aber das kriegen wir auch noch hin. Yeah!
10: Hey, Schicksalsgürtel.
3: Ja?
10: Habe ich nicht vorhin eine große Tat begangen?
3: Ich bringe es kaum über die Schnalle. Aber ja.
10: Bingo! Und zum Lohn werde ich jetzt mal den Schreibtisch vom Wärter ausprobieren. Rechnungsbücher, Würfel, Drachenbilder, eine Einkaufsliste. Oh, ein Frauenporträt.
11: Tu dir bloß keinen Zwang an.
8: Verzeihen Sie, Wärter, ich dachte, der Kampf ginge weiter.
11: Ah, die Nacht bricht ein. Die Zombies haben keine Leute mehr. Oh. Wir werden sie besiegen. Außerdem mag ich dieses Gemetzel nicht. Ich mag eher Fechtduelle nach alten Regeln und sowas.
8: Ach ja?
11: Und du?
8: Ich mag lieber einen Sessel und ein Buch.
11: Ein kultivierter Barbar, das ist selten. Bravo.
10: Ich bin gar nicht so barbarisch, wissen Sie.
17: Aber du wirst es werden, Ente Herbert. Das kriegen wir schon hin.
11: Na, da bist du ja wieder. Hast du die restlichen Zombies platt gemacht?
17: Ja, alle.
11: Meine Freunde, ich verdanke euch meinen Donjon. Ihr habt ihn gerettet. Zur Feier des Tages gebe ich ein Bankett. Freunde, hier kommt das Essen. Hier für dich, Herbert.
10: Danke.
11: Und das, Marvin, ist für dich.
10: Das riecht gut. Frikassee, oder? Was ist denn da drin?
11: Ein Zombie. Zombie? Es gab zwei Überlebende. Einen haben wir in einen Käfig gesteckt für die Abenteurer und der hier wird gegessen.
10: Ja, es ist nur so, ich esse kein Fleisch, aber die Beilagen tun's auch. Und sonst, haben Sie durch die Ereignisse nicht viel Geld verloren?
11: Nein, das war gute Werbung. Die Abenteurer werden glauben, der Donjon sei zu besiegen und werden in Scharen kommen, um sich dann massakrieren zu lassen.
10: Clever, unser Schild.
17: Ja, das ist nicht schlecht.
14: Boah. Und so endet die erste Geschichte aus dem Donjon. Es ist die Geschichte eines einfachen Angestellten, der ein ganzes Verlies rettet. Es ist die Geschichte von einem, der das Herz in die Hand nahm, um das Böse zu besiegen. Es ist die Geschichte einer Heldenente. Meine Geschichte. Die Geschichte von Herbert von Vaucasson.

0: Der Donjon. Das ist eine mächtige Festung mit 4 schwarzen Türmen und unzähligen Kerkern und Verliesen. Vor allem aber ist der Donjon ein wahnsinniges Business. Abenteurer kommen von überall her, um die Schätze des Donjons zu plündern. Warum das ein gutes Geschäft ist? Weil die Abenteurer Eintritt zahlen. Und weil fast alle hier ihr Leben lassen, früher oder später, im Kampf mit den Monstern, die den Donjon bevölkern. Orks und Trolle, Gorgonen und Bedfellers, Mushrooms, Rotzlinge, Endloswürmer und so weiter und so fort. Der Donjon, das sind 1000 Tote im Monat. Aber eben auch 100.000 Goldstücke pro Monat. Und wenn mal einer mit einem Schatz davonkommt, dann ist das einfach gute Werbung. So einen Betrieb muss man aber erstmal am Laufen halten. Einer muss die Zügel in der Hand halten, muss die Verantwortung schultern. Mit kühlem Kopf, Herz und harter Hand. Und das bin ich. Herbert von Vaucasson.
1: So geht das nicht, Herbert. Ich mag dich, aber wenn du nicht lernst zu kämpfen, kann ich dich nicht behalten. Du bist wie ein Sieb. Sobald du irgendwas bewachen sollst, lässt du dir es klauen.
2: Das stimmt doch.
1: Den Thron, die
0: das ist der Wärter. Ein schwarzer Vogel. Ihm gehört der Donjon und er ist mein Boss.
2: Ich bin halt nicht sicher, ob ich für den Job geschaffen bin. Und dann dieses magische Schwert, das sich nicht ziehen lässt und mir verbietet, eine andere Waffe zu benutzen.
1: Ach was, ein wahrer Krieger braucht kein Schwert. Du musst lernen, dir mit deinen Augen Respekt zu verschaffen.
2: Nur der Riese Biskarra hat ein ausreichend großes Auge, um Leute damit umzulegen, Wärter.
1: Schon gut, Schlaukopf. Ich werde dir Unterricht im Kampfsport erteilen lassen. Und du wirst sehen, in einem Monat bringst du die Leute mit dem kleinen Fingernagel um.
2: Warum nicht einfach einen abgeknabberten Fingernagel benutzen? Wenn man den jemanden in die Suppe legt, wird er vor Grauen tot umfallen.
1: Geh nach Lispelam, das Dorf der Hasen, die keine Fremden mögen. Marvin wird dir doch jemanden vorstellen.
0: Marvin, das ist ein roter Drache, aber humanoid. Er ist ein furchtbar guter Kämpfer. Wir, Marvin und ich, haben den Donjon beim letzten Mal zusammen gerettet. In Lispelam traf ich auf ihn und auf einen Kartoffelsack. Einen sprechenden Kartoffelsack. Marvins Meister.
3: Junge Enten.
4: Hallo.
3: Ich bringe dir die Kunst des Kämpfens bei.
4: Cool.
3: Und wenn du ihrer unwürdig bist, stirbst du.
2: Witzig. Der war gut.
5: Mein Herr macht niemals Witze.
3: Komm, Herbert. Ich stelle dir meine anderen Schüler vor. Henry?
6: Hey, Naga. Wolltest du was sagen?
3: Los! Ihr habt beide euren Schlaf verdient. In einigen Stunden wird der Unterricht beginnen.
0: Den Schlaf hatte ich mir wirklich verdient. Nicht verdient hatte ich, dass mir am Morgen ein Messer in der Brust steckte.
3: Ah, Herbert wurde in der Nacht erstochen. Sehr gut, Maus. Du hast den Schlaf der Ente genutzt, um dich ihrer zu entledigen. Sehr gescheit, sehr gut. Nun, Marvin, das war's dann wohl für deinen Schützling.
5: Ja, sehr gut, aber du hast nicht gewonnen, Maus. Du hättest wissen sollen, dass Herberts Herz im Bulasch schlägt. Wir haben es ihm im Donjon herausgenommen und im Bulasch eingepflanzt.
0: Dann bin ich wieder aufgewacht.
4: Oh, es tut so furchtbar weh.
6: Was warst du? Du kleines, fieses Nutria-Schwein. Na warte, das war das letzte Mal. Das ist dafür, dass du böse bist. Und das hier, weil ich böse bin.
7: Hör auf jetzt. Okay, nehmen wir das Training wieder auf. Und soll ich allein weitermachen?
3: Simpler und gewöhnlicher Angriff.
5: Aber der Sieg gehört ihm.
3: Simpler und gewöhnlicher Sieg. Aber mein Unterricht besteht nicht nur darin, euch das Kämpfen zu lehren. Ihr sollt Hordenführer werden.
0: Und es war Krieg zwischen den beiden Dörfern. Da gab es Odilon, einen von friedlichen Schäfern bevölkerten Hügel, Und nicht weit von dort lag Kubin, eine Insel, voller brutaler und primitiver Jäger. Wie durch ein Wunder lebten diese beiden Völker in Frieden miteinander. Nun ja, nicht wirklich durch ein Wunder. Die Jäger konnten nicht schwimmen. Das war alles. Henry und ich wurden jeder zu einem der Völker ausgesandt, um diese auszubilden und ihnen Reichtum und Technologie zu verschaffen, bevor wir sie in den Kampf führten. Das Erste, was Henry nach seiner Ankunft auf der Insel tat, war, den Jägern beizubringen, wozu man Geld gebrauchen kann. Er ließ sie Gold aus ihren Minen abbauen und lehrte sie, sich auf Kosten anderer zu bereichern. Dann setzte er überall Chefs ein. Die Jäger, zuvor vollkommen identisch, bekamen Persönlichkeit. Von nun an würde es Reiche und Arme geben. Jene, die befehlen und jene, die gehorchen. Und er, Henry, befehligte alle. Denn jene, die befahlen, waren ihm dankbar für ihre Beförderung und jene, die gehorchten, hatten nichts zu sagen. Jene, die befahlen, hatten bald Lust, noch mehr zu befehlen und trugen denen, die gehorchten, auf, viele Waffen zu bauen, um den Schäfern auf der anderen Seite die Rübe einzuschlagen. Und das gefiel denen, die gehorchten, denn einen Krieg vorzubereiten ist amüsanter als zu arbeiten. Und außerdem würden sie, wenn sie genügend Schäfern die Rübe einschlügen, die Chefs der restlichen Schäfer. Und auf diese Weise würde es auch Leute geben, die ihnen gehorchten. Ich indessen verstand mich sofort prächtig mit den Schäfern. Das waren wunderbare Leute, an deren Lebensweise es nichts zu ändern gab. Sie hatten keine Chefs, keinen Gott und nahmen von der Natur nur das, was sie benötigten. Sie liefen auf Stelzen, um nicht unnötigerweise kleine Insekten zu töten. Und außerdem, um besser ihr schönes Land überblicken zu können, das so groß war wie die ganze weite Welt. Denn sie dachten nicht daran, irgendwelche Grenzen zu setzen. Ihre Bevölkerung nahm nicht zu und alle mochten sich. Wirklich, es wäre ein Verbrechen gewesen, die Lebensweise dieser Leute zu verändern. Ich lebte zufrieden unter ihnen, denn sie mochten Fremde, die ihnen amüsante Geschichten erzählten. Ich war wunschlos glücklich. Bis zu dem Tag, an dem Henry mit seinen Jägern kam. Die Schäfer wurden überwältigt und auf der Stelle versklavt. Diesen Zustand nicht ertragend, starben sie alle vor Gram und Unglück noch in derselben Nacht.
8: Bravo, bravo, Maus. Einen Schüler deines Formats habe ich noch nie zuvor gehabt. Du bist der beste Kriegsherr auf der ganzen Welt. Außer mir. Nimm das.
5: Warum habt ihr ihn getötet, Herr?
8: Weil er sich früher oder später an mir hätte messen müssen.
5: Ja, aber...
8: Meine Arbeit ist getan. Lebt wohl.
9: Was sagt man dazu? Der Typ organisiert Lehrgänge, um seine Rivalen zu töten, bevor sie stärker werden als er.
5: Nein.
9: Ohne Rücksicht auf Verluste. Egal, wer darunter zu leiden hat.
5: Sei nicht dumm, Herbert. Du siehst doch, dass dein Unterricht weitergeht. Es ist ein Test.
9: Ein Test?
5: Er wartet deine Reaktion ab und kommt dann wieder. Es ist ein Test.
2: Hör zu, Marvin. In 3 Wochen muss ich kampftüchtig in den Donjon zurückkehren. Ich brauche einen Lehrer. Marvin, du wirst mein Lehrer sein.
5: Ich werde dem Meister eine Nachricht hinterlassen. Er wird uns schon finden.
9: Er kommt nicht wieder. Er ist ein Feigling.
5: Oh, sei still, du ungläubige Ente. Erst trainieren wir, dann kommt er wieder.
9: Heißt das, du bringst mir das Kämpfen bei?
5: Such dir eine Feder und einen Knüppel.
9: Knüppel habe ich. Feder? Au, auch.
5: Kennst du die Felsengoblins?
9: Die Felsenorks?
5: Nein, es sind Goblins. Sie sind gleich da unten.
9: Und wir greifen sie an, um zu trainieren?
5: Noch besser. Der Thron des Bergkönigs liegt genau unter unseren Füßen, in einer tiefen Höhle. Ziel des Spiels ist es, seine Socken an sich zu bringen.
9: Aha, und die sind wertvoll, die Socken des Bergkönigs, ja?
5: Nein, aber es ist tierisch schwer, sie ihm zu klauen.
9: Okay, gehen wir.
5: Na gut, steigen wir hinab.

0: Und der Bergkönig ist also der König der Orks, oder?
1: Der König der Goblins. Der Goblin, oder vielmehr die Goblins, sind ganz anders. Grün mit unterschiedlich vielen Köpfen. Sie können lange mit Spitzen besetzte Schwänze und Flügel haben.
0: Ja.
1: Es sind polternde Kerle, die jeder anderen Regierung als der ihres Bergkönigs feindselig gegenüberstehen. Aber viele Königreiche haben einen Pakt mit ihnen. Denn im Fabrizieren von Kriegsmaschinen und Folterinstrumenten sind sie fast genauso gut wie die Zwerge.
0: Ah.
1: Dort ist die erste Tür. Du bist dran.
0: Halt! Nimm das!
1: Wie ich sehe, bist du gut im Training mit dem Knüppel.
0: Ja.
1: Aber du hättest mit ihm reden können.
0: Ach, ich dachte, ich soll kämpfen.
2: Stehen geblieben! Auf der Stelle!
0: Erbarmen! Führt mich zum Bergkönig. Ich bringe ihm die Stiefel des Herrn der Enten als Friedensangebot.
3: So viel zum Friedensangebot. Er wollte mich mit seiner Axt entzweischlagen. Da habe ich ihm eins mit dem Knüppel gegeben.
0: Marvin, warum hast du mir gesagt, dass ich reden soll?
1: Ich sagte, du hättest reden können. Nur siehst du selbst, dass es zwecklos ist. Ah ja, und versuch ein wenig mit der Feder zu kämpfen. Du wirst keine Fortschritte machen, wenn du immer nur den Knüppel benutzt.
0: Die Feder ist total doof.
1: Ach, gar nicht. Versuche es, du wirst schon sehen. Immerhin hast du ja 10.020 Türen, um dich zu vervollkommnen.
0: Was? Dahinter sind noch 10.020 solcher Türen?
1: Ach, natürlich nicht.
0: Ah, ich dachte schon.
1: 10.018. Zwei hast du ja schon passiert.
0: Witzig.
1: Los, konzentrier dich auf die Feder.
0: Jetzt gebe ich dir einen Zwang. Jetzt habe ich es kapiert. Die Feder ist eine Waffe zum Ablenken, um später besser mit dem Knüppel angreifen zu können.
1: Nein, stell dir eine Welt vor, in der alles verkehrt ist. Wo man in der Erde lebt, wo man Erde atmet, wo man sich in der Luft stößt, wo das Feuer löscht und das Schwert streichelt. Welches wäre dann die gefährlichste Waffe? Konzentriere dich darauf, wenn du mit der Feder kämpfst und...
0: Halt! Halt!
3: An Tür 7424 begriff ich, wie ich die Feder zu benutzen hatte. Und an Tür 9551 beherrschte ich sie. Dann kamen wir zu Tür 10.000.
1: Von nun an werde ich dir helfen.
0: Jetzt auf einmal. Es sind nur noch 20 Türen. Das schaffe ich auch allein, Marvin.
1: Ja, einerseits freut mich das. Andererseits wird sich die Anzahl der Goblins von hier an vor jeder Tür verdoppeln.
0: Verdoppeln? Na gut, dann sind es eben 40 bei 20 Türen. Selbst wenn es am Ende 40 auf einmal wären, schaffe ich das.
1: Nicht so verdoppeln, sondern so. Vier Wächter.
2: Halt!
1: Acht Wächter.
2: Halt!
1: An der 10.020. Tür sind es mehr als 1 Million. Ach ja, noch ein Tipp. Du bist ja eine Ente, also am ganzen Körper mit Federn bedeckt.
0: Ja, und?
1: Naja, jetzt, wo du die Technik raus hast, musst du gar nicht mehr eine Feder in der Hand führen. Du kannst die Gegner auch einfach totschnipsen. Direkt mit den Fingern. So.
0: Hättest du mir das nicht früher sagen können?
1: Nein. Diese letzte Tür zu passieren, erfordert eine ungeheure Geduld. Und los.
3: Der Kampf dauerte eine irrwitzige Zeit. Er dauerte so lange, dass den Goblins Bärte wuchsen, in denen sie sich mit ihren Füßen verhedderten. Um uns zu stärken, aßen Marvin und ich kleine Pilze, die zwischen den Zehen der Goblins wuchsen.
0: Da sind blaue, willst du welche?
4: Ja. Nein.
3: Marvin aß so viele, dass er zusehends dicker wurde. Als er die Grenze von 200 Kilo überschritten hatte, entdeckte er eine neue Fähigkeit. Den Feuersturm, den er bei jeder Verdauung auslöste. Tongdium, der lodernde Bauch.
4: Hey du! Bevor du stirbst, wo ist dein König?
5: Geht da hoch, wo ihr hergekommen seid. Um diese Jahreszeit wohnt er im Westen des Berges.
4: Danke.
2: Schnips!
3: So trotteten Marvin und ich den Weg zurück, den wir gekommen waren, und fanden uns bald dem Bergkönig gegenüber, der den Sommerabend im Wald genoss.
6: Tag, euer Wohlhochgeboren.
7: Ihr wollt meine Krone. Ist es das?
6: Eure Socken reichen uns hier.
7: Ihr kommt euch wohl sehr schlau vor, hm? Ihr wollt ein Duell. Ist es das? Hm. So sei es. Wählt eure Waffe.
6: Ich wähle Bridge Seal.
1: Spinnst du? Wähl die Feder.
3: Unter Edelleuten wäre es unpassend, seinen Gegner zur Explosion zu bringen.
7: Bridge. Ist das dieses Spiel mit den Karten?
6: In der Tat, Seal.
7: Das ist ein zu kompliziertes Spiel. Ich kenne nur Mau Mau und Schwarzer Peter.
6: Nun gut, Seal, dann lasst uns Mau Mau spielen.
3: Die Partie war knapp, denn ich schummelte gerade nur so viel, um zu gewinnen. Dann gingen Marvin und ich an die Stelle zurück, wo wir auf Marvins Meister gewartet hatten.
6: Schau mal, ein Steinhaufen. Dein Herr hat dir eine Botschaft hinterlassen.
1: Nein, das ist meine Botschaft, die ich ihm hinterlassen habe. Der Meister ist nicht wiedergekommen.
4: Weißt du, ich verstehe ja, dass du sehr enttäuscht bist. Aber das lehrt dich, eher an dich selbst zu glauben als an jemand anderen.
1: Ich sage mich von meinem Herrn los. Er hat mich gedemütigt.
4: Stimmt, er war nicht nett zu dir.
1: Nein, er hat mich gedemütigt, weil er mich nach der Ausbildung nicht getötet hat. Er hat mich als schwach beurteilt.
4: Was? Nur weil er dich nicht getötet hat, bist du in einer solchen Verfassung?
1: Ich werde ihn finden und ihn töten.
6: Ich komme mit.
1: Nein, der Meister würde dich wie nichts umlegen.
4: Wieso?
1: Du bist weit entfernt davon, unschlagbar zu sein. Aber für deine Arbeit im Donjon reicht dein Können aus. Geh zurück dorthin, ich komme nach.
6: Ist meine Ausbildung zu Ende?
1: Fast. Denk darüber nach, was dich zum Kämpfen bringt.
6: Was mich zum Kämpfen bringt?
1: Jeder von uns wird von einer Illusion angetrieben. Lerne deine eigene zu erkennen, dann bist du ein Krieger. Adieu!
6: Adieu!
4: Warum kämpfe ich? Um dem Wärter zu gefallen? Um meine Arbeit nicht zu verlieren? Mit Kämpfen habe ich nichts am Hut. So, Zeit für eine kleine Pause.
8: Hier rüber, hier rüber, hier rüber. Links, links, links. Ja, so. Und absetzen.
3: Plötzlich kamen Goblins und richteten mir ein kleines Wohnzimmer ein. So mit Büchergestell, Fernseher, Tisch und allem.
8: Hier rüber, du Klappspack. Ja, komm, rein, beeilt euch.
3: Entschuldigung.
8: Wo war der Hammer?
4: Hier.
6: Ich nehme an, ihr haltet mich für euren König, weil ich diese Krone trage.
9: Ihr seid unser König. Der König der Goblins.
6: Oh. Gut, ich habe Hunger.
9: Tut sweet. Nicht naschen. Au.
3: Und dann gab's ein Riesenmahl.
10: Eure Verbindlichkeit, lasst es euch schmecken.
4: Wow.
9: Bedient euch auch, wenn ihr wollt.
11: Danke, Sir. Wir haben bereits gegessen.
6: Ich hätte gern ein Pferd für meinen restlichen Weg. Oh, oder einen Wagen. Ja, einen Wagen. Wäre wohl bequemer.
11: Hier ist ein königliches Gefährt, Sir. Sowie ein Rinderkarren für eure Lebensmittel und ein Katapult für eventuelle Attacken.
4: Super. Und all das lasst ihr durch Magie erscheinen?
11: Ganz und gar nicht, Sir. Wir haben das Schloss nebenan geplündert.
6: Habt ihr zumindest die Bewohner nicht gequält?
11: Nein, Sir, wir quälen niemals das, was wir essen.
6: Das ist aber überhaupt nicht gut. Ihr müsst mir versprechen, nie mehr zu stehlen und nie mehr Leute zu essen.
11: Unmöglich, Sir. So machen es die Goblins seit Anbeginn der Zeit.
6: Dann will ich nicht mehr euer König sein.
11: Wir haben König, euch nicht um eure Meinung König, gebeten, Sir.
12: König, König, König, König, König.
3: Währenddessen durchstreifte Marvin die Wälder auf der Suche nach seinem Meister, den er töten wollte. Marvin hatte Hunger. Auf einer einsamen Wegkreuzung traf er einen Mönch.
12: Verzeihung, Mönch. Kannst du mir etwas Verpflegung verkaufen?
13: Sicher. Der Handel ist keine gottlose Tat. Ich habe Kartoffeln für 3 Tage in meinem Sack. Sieh hinein.
12: Mönch.
13: Was ist?
12: Wo hast du diesen Sack gefunden?
13: Unterhalb von hier. Neben meiner großen Nacktschnecke. Wieso?
12: Das ist die Kleidung meines Herrn.
13: Wenn dein Meister seine Haut gewechselt hat, ist das ein Zeichen dafür, dass auch du dich ändern solltest.
12: Ich habe mich geändert. Ich habe ihm abgeschworen und ich werde ihn töten.
13: Sehr gut. Töte ihn mit dem Kopf nach Norden gewandt, so verliert sich sein Geist im Eis. Aber vorher nimm die Eingeweide aus seinem Körper und koche sie im Tau. Esse sie anschließend und singe dabei.
12: Das geht nicht. Ich bin Vegetarier.
13: Naja, dann zwing dich halt, wenn du nicht willst, dass sich dein Körper mit den Krankheiten füllt, die er dir prophezeien wird. Doch bevor du ihn ausweidest, bringe deinen Herrn dazu, dich zu beschimpfen und sich von dir abzuwenden. Dann werden dich keine Schuldgefühle plagen.
12: Das Gegenteil ist der Fall. Wenn er mich beschimpft, kann ich ihn nicht töten.
13: Ach. Du bist einer von diesen Dreisten. Wer hat schon Angst vor einem pflanzenfressenden Dreisten? Nicht deinem Herrn willst du deine Stärke beweisen, sondern dir selbst. Dein Stolz, deine Religion und deine Moral machen dich schwach. Sie sind es, die du töten solltest.
12: Sie machen mich nicht schwach, durch sie bin ich anders.
14: Wenn du anders bist, warum handelst du dann wie alle Leute mit dieser kleinlichen Rache und diesem falschen Stolz?
12: Danke, Mönch. Ich glaube, ich habe verstanden. Leb wohl!
14: Marvin, mein Armer, du wirst dich niemals ändern.
3: Und während Marvin die Weisheit sackweise bekam, kehrte ich zum Donjon zurück.
15: Herbert?
16: Tag, Doc!
17: Kniet nieder vor unserem König!
14: Hört ihr nicht?
15: Herbert?
16: Ja?
14: Niederknien!
15: Was hat das zu bedeuten?
17: Kniet nieder!
15: Ja.
17: Kniet nieder oder wir bringen euch auf
16: den Knien! Das reicht!
15: Also hör mal! Die gefallen mir nicht sehr, deine neuen Freunde.
16: Scheiß, mir auch nicht. Aber die verfolgen mich auf Schritt und Tritt.
15: Na, dann kommst du eben wieder, wenn du sie losgeworden hast.

0: Oh weia, die sind ja alle weg. Und meine Krone haben sie mir auch geklaut. Oh nein!
1: Aber dafür konnte ich ohne die Goblins wieder zurück in den Donjon. Dort traf ich auf Marvin.
0: Und, Marvin, hast du deinen Herrn getötet?
2: Nein, ich habe ihn gesehen, aber nicht getötet. Ich habe so getan, als würde ich ihn nicht erkennen. Ich habe so getan, als würde ich sein Geschwätz glauben.
0: Ah.
2: Es hält er mich immer noch für blöd. Aber ich weiß, dass ich ihm überlegen bin.
0: Sehr weise gedacht. Und das genügt dir?
2: Nein, er hat seine Ehre verloren, indem er seine Identität vor mir verbarg und mich davon abbringen wollte, ihn zu töten. Ich werde dafür sorgen, dass dies in allen Ecken des Landes bekannt wird.
0: Tja, ich hätte fast ein Königreich behalten, aber das war nicht für mich gemacht.
2: Na, dann geh doch zurück in deine Heimat.
0: Das kann ich nicht. Ich habe meinen Fechtlehrer getötet. Das war ein Unfall. Im Fechttraining. Der Degen war nicht stumpf, sondern spitz, das wusste ich nicht. Danach hat mich die Gemeinde verbannt und ins Exil geschickt.
2: Ach, was soll's. Geh zurück. Das ist doch sicherlich der Grund, weshalb du ein Krieger werden wolltest.
0: Ich hätte als König der Goblins in meine Heimat zurückkehren und jeden, den ich wollte, töten lassen können. Aber das wäre nicht ich. Man soll niemals andere das tun lassen, was man mit eigenen Händen erledigen kann. Eine Sache ist erst abgeschlossen, wenn man selbst Hand angelegt hat.

0: Der Donjon. Das ist eine mächtige Festung mit 4 schwarzen Türmen und unzähligen Kerkern und Verließen. Vor allem aber ist der Donjon ein wahnsinniges Business. Abenteurer kommen von überall her, um die Schätze des Donjons zu plündern. Warum das ein gutes Geschäft ist? Weil die Abenteurer Eintritt zahlen. Und weil fast alle hier ihr Leben lassen, früher oder später, im Kampf mit den Monstern, die den Donjon bevölkern. Orks und Trolle, Gorgonen und Bedfellers, Mushrooms, Rotzlinge, Endloswürmer und so weiter und so fort. Der Donjon, das sind 1000 Tote im Monat. Aber eben auch 100.000 Goldstücke pro Monat. Aber es ist wie auf jedem Markt. Wer Erfolg hat, der muss sich auch sehr bald mit Nachahmern herumschlagen. Und das muss dann gar nicht immer eine Festung aus dem fernen Osten von Terra Amata sein. Nein, manchmal lauert die Konkurrenz grad vor der Haustür. Und genau darum geht es auch in dieser Geschichte. An einem warmen Morgen, in der den Träumereien so zuträglichen Zeit zwischen Frühlingsende und Sommerbeginn, klopfte eine kleine, feuchte Hand an das Tor des Donjons.
1: Wer da?
2: Seid ihr der Wärter des Donjons?
1: Gegenfrage, seid ihr ein Notar? Wollt ihr Geld eintreiben?
2: Nein, ich habe einen Bachelor als Betriebswirt und würde den Wärter gerne darum bitten, während meiner Weiterbildung mein Mentor zu sein.
3: Hey, kommst du mit, Herbert? In Saal 138 gibt's eine prima Schlägerei.
1: Vielleicht später.
2: Was heißt später? Soll ich morgen wiederkommen?
3: Wer ist das denn?
1: Ich hab's vergessen. Er will zum Wärter. Wegen einer Fehlbildung, glaube ich.
3: Na klar, das ist der Krankengymnast. Kommt nur, Doktor. Wir bringen euch zum Wärter.
4: Aber
3: ihr erwartet euch schon.
0: Der Wärter ist ein alter, schwarzer Vogel. Er ist der Chef des Donjons und mein Boss. Und er ist manchmal etwas mürrisch und verspannt. Das eine löst das andere ja aus, sagt man. Nur wird damit nicht gesagt, ob die Verspannung die schlechte Laune auslöst oder umgekehrt.
5: Da seid ihr ja, Herr Doktor.
6: Ich fürchte, es gab da eine Verwechslung. Ich bin eigentlich...
5: Es ist schwierig, in dieser abgelegenen Gegend an qualifiziertes Personal zu kommen. Nicht schlimm, marschiert mich trotzdem. Los doch. Ihr werdet nicht fürs Nichtstun bezahlt. Ihr habt feuchte Hände, das ist ja widerlich.
6: Oh, pardon.
5: Au! Ihr seid ja total unfähig. Legt euch hin, ich werde euch zeigen, wie es geht.
6: Aber
5: keine Widerrede.
0: Die beiden tauschten die Plätze. Rotzek legte sich auf die Liege und der Wärter fing an, ihn zu massieren.
5: Ihr müsst immer den Muskelsträngen folgen. Ich muss euch doch wohl nicht euren Beruf erklären.
6: Das ist es ja eben, Wärter. Ich bin kein Masseur. Ich bin auch kein Doktor.
5: Ach. Was seid ihr denn?
6: Ich bin Student der Betriebswirtschaft und bewundere euch sehr. Ich möchte denselben Beruf ausüben wie ihr und hätte gern ein paar Ratschläge, wie man Wärter eines Donjons wird.
5: Ah, und ihr habt euch als Doktor ausgegeben, um eine Audienz zu bekommen. Äußerst clever. Ihr werdet es weit bringen. Ohne diese List wärt ihr im Praktikantenkeller des Vergessens gelandet. Niemand ist dort lebend herausgekommen und erst recht nicht mit einer Arbeit.
6: Oh!
5: Ja, ihr habt Glück. Denn ich bin an diesem, den Träumereien so zuträglichen Morgen zwischen Frühlingsende und Sommerbeginn, recht gesprächig. Also werde ich euch die Grundsätze meines wunderbaren Berufs erklären. Ja, mein junger Freund.
6: Würdet ihr bitte aufhören, mich zu massieren?
0: Nach der Massage führte der Wärter seinen Schüler durch den Donjon. Rotzek wollte jedes Detail wissen und jeden noch so kleinen Kerker besichtigen. Und der Wärter, der markierte den Big Boss. Da hatten sich zwei gefunden.
6: Was ist das Geheimnis eures Erfolges?
5: Es gibt kein Patentrezept. Ein Donjon bedeutet viele Jahre Arbeit. Das fängt bei der genauen Planung der Räumlichkeiten an und hört bei der sorgfältigen Entsorgung der Überreste unserer Kunden noch lange nicht auf.
6: Stichwort Kunde.
5: Was zählt, ist das Abenteuer, der Kick, der Thrill. falschen Ritterrüstungen und spannenden Hörspielabenden lockt man heutzutage niemanden mehr hinter dem Ofen hervor.
6: Also ich höre ganz gern mal einen Mundart.
5: Abenteurer, Ritter, Barbaren. Jeder unserer Besucher soll eine heldenhafte Herausforderung nach seinen Ansprüchen erleben.
6: Ah.
5: Jeder Donjon trägt ja die Handschrift seines Erbauers. Man könnte sogar sagen, der Donjon ist ein Seelenzustand. Und die Seele des Donjon, das bin ich.
6: Und eure Angestellten?
5: Ich schreibe sie mit Hilfe kleiner motivierender Nachrichten oder Ratschläge an, die ich auf selbstklebendes Papier schreibe. Notizzettel sozusagen.
6: Clever!
5: Ja.
4: Wetter!
5: Was gibt's denn, Nubbel?
4: Ich kann mein Zettelchen nicht entziffern.
5: Das ist eine Donjon-Direktive, Nubbel.
4: Hä?
5: Ja. Da steht, positiv denken, offen sein für die Welt. Ich liebe den Wärter, nicht den Zettel aufessen.
4: Ich liebe den Wärter?
5: Das ist, metaphorisch gemeint. Also, das ist egal. Ich habe jetzt keine Zeit für dich, Nubbel.
4: Oh, schade. Na dann.
6: Wie kommen die Abenteurer eigentlich in den Donjon?
5: Sie zahlen regulär Eintritt an der Kasse.
6: Wie bei einem Vergnügungspark?
5: Ja, genau. Allerdings haben wir ein besseres Besuchermanagement. So lassen wir zum Beispiel Schatzkarten herumliegen, welche unseren Gästen den Weg in die schlechter besuchten Säle weisen, damit sich die überfüllten Teile des Donjon etwas leeren. Außerdem arrangieren wir, dass die Abenteurer nicht sofort auf ein Riesenmonster stoßen. Schließlich darf man sie nicht entmutigen. Die meisten von ihnen werden sowieso am Ende getötet. Und dann sagt Meeren Zass ein.
6: Aber wenn ein Abenteurer stirbt, dann verliert ihr doch einen Kunden.
5: Kurzfristig, ja, aber längerfristig gewinnen wir dazu. Denn unter seinen Bekannten findet sich immer jemand, der den Verstorbenen rächen will. Das schafft neue Kundschaft. Mitunter lassen wir auch einen mit dem Leben und einem hübschen Schatz entkommen, damit er allen erzählt, was man hier gewinnen kann. Das ist Teil unseres Werbebudgets.
6: Wow! Und eure Monster? Sind die alle echt?
5: Was? Was meint ihr damit?
6: Ich meine, sind das nicht Leute, die als Monster verkleidet sind?
5: Ganz und gar nicht.
6: Und sie metzeln sich nicht gegenseitig nieder?
5: Doch.
6: Wie löst ihr das Problem?
5: Alles eine Frage der Organisation.
6: Wie meint ihr das?
5: Gib mir einen Zettel. Seht ihr, das ist der Donjon.
6: Zeichnet ihr mir einen Plan des Donjons?
5: Nein, ich male nur so eine Art Kartoffel. Zum besseren Verständnis.
6: Aha.
5: So. Die Zeichnung könnt ihr haben. Und nun macht das Beste aus meinen Ratschlägen, junger Freund. Ich wünsche euch viel Erfolg. Zeit für meinen Apero.
0: Seit diesem Besuch war der Wärter wie ausgewechselt. Von schlechter Laune keine Spur mehr. Er grüßte jeden Morgen freundlich alle Angestellten, handelte mit der Gewerkschaft einen neuen arbeitnehmerfreundlichen Tarifvertrag aus und spendierte dem Personal sogar eine Cafeteria. Die nutzten wir auch ausgiebig.
5: Ich war so nett, euch eine Cafeteria einzurichten, aber nicht, damit ihr alle miteinander Däumchen dreht.
1: Naja, es kommt niemand mehr in den Donjon. Daher gibt's auch nichts zu bewachen.
4: Außerdem schmecken die Muffins von Marvin so lecker.
1: Was erzählt ihr da?
7: Meine Mutter Selig hatte mir das Kochen beigebracht und da ich Zeit hatte, habe ich für alle Muffins gebacken.
5: Nein, nicht das. Du hast gesagt, es würden keine Abenteurer mehr kommen.
1: Ja, na und wenn schon. Wir kriegen doch trotzdem weiter unser Gehalt. So steht's im neuen Tarifvertrag.
4: Außerdem können wir nichts dafür, wenn niemand mehr kommt.
5: Aber weshalb kommt niemand mehr? Gibt es Krieg?
1: Nein. Der junge Kerl, der mir neulich Ratschläge gegeben hat, der hat seinen eigenen Donjon aufgemacht und nimmt dort jetzt die Kunden weg.
7: Wollt ihr Blaubeer oder Schokomuffins, Wärter?
4: Schokomuffins!
5: Das würde ich gern mal sehen. Dieser Spürsche kann unmöglich so schnell einen Donjon gebaut haben. Wo ist er?
7: Hä?
5: Wo ist dieser Donjon?
1: Unten im Garten, gleich hinter dem Lieferanteneingang.
5: In unserem Garten?
7: Wir brauchten Geld für die neue...
5: Was?
7: Naja, wir brauchten Geld für die neue Espressomaschine. Also haben wir rotzig einen Teil unseres Gartens verkauft.
5: Ach, das ist eine schlimme Sache.
1: Ich befürchte, wir können nichts dagegen tun.
5: Doch. Herbert.
1: Ja?
5: Du wirst dorthin gehen und herausfinden, wie er unsere Kunden anlockt.
1: Ich? Aber ich war schon heute Morgen wegen dem Briefträger unten.
5: Das ist ein Befehl. Du gehst auf der Stelle.
1: Ja, ja, ja. Immer auf die Kleinen.
7: Wir könnten den kleinen Donjon doch mit Felsbrocken bewerfen oder direkt angreifen.
5: Nein. Marvin. Irgendetwas ist da oberfaul.
7: Verstehe. Ihr habt Angst, in eine Falle zu geraten.
5: Nein. Ich will das Geheimnis dieses jungen Idioten herausfinden und es für meinen Donjon benutzen.

0: drei Tage und noch kein Lebenszeichen. Ich fürchte, diesmal könnte Herbert wirklich tot sein.
1: Oder er hat sich verirrt.
0: Schau nach, was los ist, Marvin.
1: Wird gemacht, Werther. Ich sehe nichts Besonderes. Dieser Donjon steht immer noch in unserem Garten.
0: Marvin!
1: Ja?
0: Geh rüber und schau, was los ist. Was gibt's, Nubbel?
2: Marvin ist seit drei Tagen verschwunden.
0: Ach. Und?
2: Ich bin etwas besorgt, weil die Muffins bald alle sind.
0: Och. Komm, Nubbel. Wir machen einen Ausflug. Zum kleinen Donjon.
2: Muss das sein?
0: Da drüben gibt's ganz viele Muffins.
2: Ja, dann könnt ihr ja mir welche mitbringen.
0: Oh.
3: Doch der andere Donjon war längst nicht mehr klein und putzig. Grotzek hatte nämlich kräftig angebaut. Sein Donjon war inzwischen halb so groß wie der echte Donjon, aber doppelt so attraktiv. Es gab Karussells, Schießbuden, bunte Luftballons und sogar eine Geisterbahn. Man kam sich vor wie in einem Vergnügungspark. Moment, das war ein Vergnügungspark.
0: Ist das die Warteschlange für den neuen Donjon?
4: Ja. Immer hinten anstellen, ne?
3: Der Wärter musste geschlagene 2 Stunden an der Kasse anstehen. Doch das war erst der Anfang. Der Trubel im Vergnügungspark-Donjon überforderte den Wärter total. Schon bald irrte er nur noch ziellos zwischen den Buden und Fahrgeschäften umher.
5: Stopp, hier dürft ihr nicht durch.
6: Warum?
5: Ihr seid kleiner als das Geländer. Die Wildwasserbahn ist zu gefährlich für euch.
0: Unerhört.
3: Quatschte wildfremde Leute an.
0: Und wofür steht ihr an?
7: Für Zuckerwatte.
0: Und ihr?
8: Für Schokobananen.
0: Das ist doch der reichste Albtraum.
8: Ja.
0: Ach, wie kann sich meine Kundschaft nur so an der Nase herumführen lassen?
3: Und ließ schließlich seinen Frust an einer Mauer aus.
0: Ja.
3: Naja, hatte zumindest ausgesehen wie eine Mauer.
0: Was ist das für ein Pfusch? Das ist ja alles aus Pappe.
9: Hey, hört auf, unsere Einrichtung zu beschädigen.
0: Herbert, du lebst.
9: Werther, ihr seid es. Hat Rotzek euch auch angestellt?
0: Du arbeitest für diesen Typen?
9: Ja, er zahlt das Doppelte.
0: Aber bei mir habt ihr einen Tarifvertrag.
9: Von dem kann man sich aber nichts kaufen.
0: Was ist mit unserer neuen Cafeteria?
9: Hier gibt's 3D-Erlebnisrestaurants.
0: Aber schau dir das an. Sein Donjon ist aus Pappe. Billiger Ramsch.
9: Ach, wisst ihr, eure alten Steine sind auf Dauer ziemlich deprimierend.
0: Das ist doch unter deinem Niveau, Herbert.
9: Ach, ich weiß nicht.

0: Das klingt ja fürchterlich. Was ist das für eine tumbe Kreatur?
1: Der war früher auch im Dojo.
0: Ja, eines unserer Monster?
1: Nein, das ist doch Marvin.
0: Marvin?
1: Ja.
0: Weshalb macht er so blöde Geräusche?
2: Damit die Kinder Angst bekommen. Hallo, Werther.
0: Das ist entwürdigend, Marvin.
2: Nö, das ist total lustig.
0: Schämst du dich nicht?
2: Ich mag Kinder.
0: Womit habe ich das verdient?
3: Guten Tag, Werther. Ich bin sehr erfreut, euch zu sehen.
0: Ah, der falsche Doktor.
3: Ihr kommt sicher, um euch ein paar Ratschläge zur Optimierung eures alten Donjons zu holen. Das bin ich euch schuldig.
0: Das Einzige, was ich hier hole, sind meine Angestellten.
3: Ich begreife nicht, warum ihr mir böse seid. Ich habe euch doch gesagt, dass ich einen Donjon eröffnen will. Ich habe euch nicht hintergangen. Was stört euch so daran, dass meine Geschäfte besser laufen als die euren?
0: Du hast mir meine Männer gestohlen.
3: Ich will jegliche Zwistigkeit vermeiden. Was Herbert und Marvin betrifft, so werde ich ihr Gehalt nicht mehr als verdreifachen. Falls ihr mehr bieten könnt, dürft ihr sie gerne wieder mitnehmen.
0: Aber ich habe keine Einkünfte mehr und kann nicht investieren. Ich bin krank. Ich bin arm. Ich bin alt.
3: Tja.
0: Ja. Na gut. Aber ich kaufe nur Marvin zurück. Komm, Marvin, wir gehen.
4: Ciao, Herbert.
5: Sowas von undankbar. Nur gut, dass ich gewechselt habe. Wenn ich an all das denke, was ich für seinen Donjon getan habe.
6: Falls jetzt jemand denkt, ich wäre beleidigt, weil der Wärter mich nicht zurückkaufen wollte.
5: Ja, ich war beleidigt. Und wie? Was mich tröstete, dem Wärter ging es nicht viel besser.
0: Erzähl, Marvin. Warum hat dieser Grünschnabel so viele Kunden?
2: Herr Rotzek, weil er nett und liebenswürdig ist. Das strahlt auf seinen ganzen Donjon aus.
0: Wenn das so weitergeht, kann ich meinen Donjon schließen und ein Museum draus machen.
7: Hm?
0: Ja, du scheinst dich nicht zu sorgen, Nubbel.
7: Um nichts in der Welt, Werther. Dieser Kirmes-Donjon wird so schnell wieder verschwinden, wie er aufgetaucht ist.
0: Warum bist du dir so sicher?
7: Dieser Muffin von denen schmeckt nicht.
2: Aber für den Moment hört ihr nicht auf zu wachsen, der neue Donjon. Man kann kaum noch in den Himmel sehen.
0: Jetzt brauchen wir schnell eine gute Idee.
7: Ich hab's!
0: Ja?
7: Wenn wir ein Museum eröffnen, könnten wir den Besuchern Muffins verkaufen.
0: Ach, warum eigentlich nicht?
7: Ja.
6: Nubbel hatte recht. Die Muffins im neuen Donjon schmeckten wirklich nicht besonders. Doch das war nicht der einzige Grund, warum die Gäste immer öfter schlechte Laune hatten.
8: Hör zu, du, wir sind richtige Abenteurer. Wir wollen einen Schatz erobern und nicht den ganzen Tag Zuckerwatte oder Schokobananen fressen.
5: Ja, ja, ja. Ihr könntet Enten angeln.
9: Willst du uns verarschen?
5: Wir haben das Spiel aufgemurzt. Unter einer der Enten befindet sich ein Goldstück.
9: Unter welcher Ente?
5: Das verraten wir natürlich
8: nicht. Ah, hör mal zu, Freundchen.
5: Oder ihr geht in den großen Saal. Dort fängt gleich unser beliebtes Nachmittagsbingo an.
9: Bingo?
5: Ja. Beim Bingo-Spielen hat schon so manch einer einen Schatz gefunden. Ihr müsst euch aber sputen, sonst seid ihr zu spät.
8: Gut. Und du kommst mit, Ente.
5: Ich?
8: Ja, du. Falls uns das Bingo langweilig wird, machen wir Entenangeln.
9: Mit einer echten Ente.
2: Also, 200 Gramm Mehl, 3 Eier.
0: Hast du nichts zu tun, Marvin?
2: Doch, Werther, ich bin dabei, Krapfen zu backen. Wir haben nämlich einen kleinen Karnevalsschmaus unter Kollegen organisiert.
0: Wir haben keinen Karneval.
2: Ja, aber wir hatten schon dreimal Neujahrskuchen, also muss was anderes her.
0: Und wer soll die Krapfen essen? Alle Angestellten sind im anderen Donjon.
2: Nicht alle. Nuppel ist noch da, Zongo.
10: Zongo!
2: Und ich.
0: Wie läuft's eigentlich mit den Vorbereitungen für das Museumscafé?
2: Och, hat Nuppel noch nicht mit euch darüber gesprochen? Wenn die Leute hier essen und trinken sollen, brauchen wir Gästetoiletten. So verlangt es das Gewerbeamt.
0: Kein Problem, wir bauen die Sauna um.
2: Und einen Notausgang.
0: Wozu haben wir die Lieferantentür?
2: Die geht nicht mehr auf.
0: Warum das jetzt schon wieder?
2: Rotzex Donjon steht im Weg.
0: Ach, ja.
2: Wollt ihr mir mit den Krapfen helfen?
0: Willst du mir nicht lieber den Rücken massieren? Ich bin total verspannt.
2: Nein, er hat keine Zeit.
0: Sind dir die Krapfen wichtiger als ich?
2: Nein, Werther, aber ehrlich gesagt, es widert mich an, euch zu berühren.
6: Einsam und verspannt durchstreifte der Werther den leeren Donjon. Vor wenigen Wochen grüllten hier noch Monster, kämpften Abenteurer um ihr Leben, putzten Angestellte das Blut weg. Und nun? Nun strömten die Abenteurer in einen Vergnügungspark, wo sie Zuckerwatte aßen und sich von falschen Höllentigern erschrecken ließen. War das der Zeitgeist? Unterhaltung, Zerstreuung und Pappmaché statt Demut, Tapferkeit und solidem Mauerwerk?
0: Ich kann es einfach nicht glauben. Der Donjon meiner Vorfahren. So viele Erinnerungen hängen an diesen alten Mauern. Und es soll nun alles verschwinden. Wegen diesem Pappkasten. All die leeren Säle. Es ist traurig. Keine Abenteurer, keine Monster.
7: Verzeihung, Werther.
0: Nubel!
7: Ja?
0: Was machst du hier?
7: Ich habe gerade einen Krapfen gegessen.
0: Nein, nein, ich meine, warum bist du nicht im neuen Donjon?
7: Ich bin nicht mehr allein. Und deswegen finde ich, dass ihr auch nicht allein sein sollt.
0: Oh, das rührt mich.
7: Außerdem ist der Donjon mein Zuhause. Es gibt keinen Grund, von hier wegzugehen.
0: Ja. Auch nicht bunte Türmchen, lustige Karussells und gute Laune rund um die Uhr.
7: Alles Fassade.
0: Das scheint deine Kollegen nicht zu stören.
7: Nichts ist so gut, wie es zunächst den Anschein hat.
0: Ja, ein kluger Spruch, Nobel.
7: Stand auf einem eurer Zettelchen.

0: wären wir. Na, habe ich euch zu viel versprochen?
1: Hier schaut's ja aus wie beim Seniorencafé.
0: Ja, tja, Bingo-Nachmittage sind beliebt bei Alt und Jung.
2: Ich betrink mich erstmal.
0: Ja. Alkohol ist hier leider nicht erlaubt. Aber ihr könntet in unseren neuen Drachenflugsimulator. Da muss man danach auch kotzen.
1: Mir reicht's langsam mit deinen müden Witzchen. Wir wollen was erleben. Und zwar sofort. So.
3: Genau.
0: Stopp! Unsere Einrichtung zum Zerstören. Wir können doch über alles reden.
1: Nein.
4: Die Typen waren nicht zur Vernunft zu bringen. Sie zerstörten eine Holzbude nach der anderen. Die anderen Gäste dachten, das wäre ein neues Spiel und machten einfach mit. Ich wollte sie stoppen. Doch Rotzig meinte nur, lass sie mal machen. Gewalt ist zwar schlecht fürs Image, macht uns aber attraktiv für neue Zielgruppen. Junggesellenabschiede und Gewalttouristen.
5: Der Donjon von Herrn Rotzig ist jetzt größer als unsere. Wie viele Geisterbahnen und Zuckerbacken gibt's da drin wohl?
6: Hör bloß auf. Du machst mir den Mund ganz wässrig. Sollen wir kurz rübergehen?
5: Nein, sonst schimpft der Wärter mit mir.
6: Und dieser feine Geruch von gebrannten Mandeln.
5: Naja, eigentlich riecht's gar nicht nach Mandeln. Nur nach gebrannt. Als ob jemand einen großen Haufen Papier angezündet hätte.
6: Aber das Altpapier wurde doch gestern erst abgeholt.
5: Da stimmt was nicht, Nubbel.
4: Da stimmte tatsächlich was nicht. Die Gäste hatten mittlerweile herausgefunden, dass das Pappgemäuer brennt wie... Nun ja, wie Pappe. Sie machten sich einen Spaß daraus, an jeder Ecke ein Feuerchen zu entfachen. Ich will's kurz machen. Bald brannte der neue Donjon lichterloh. Danach machte sich die Horde daran, die Monster und Angestellten zu jagen. Warum? Aus blinder Zerstörungswut. Uns blieb nur ein einziger Ausweg, wegzurennen und mit unseren Fäusten an das Tor des alten Donjon zu hämmern.
7: Heute ist Ruhetag.
0: Ich flehe euch an, Wärter.
7: Abtrünniger.
0: Ich schwöre euch ewige Treue.
7: Zu spät.
0: Nein, bitte. Die werden uns killen. Ich verzichte ein halbes Jahr auf mein Gehalt.
7: Ich gehe nach oben und denke über dein Angebot nach.
0: Nein! Ich massiere euch jede Woche den Rücken. Oh. Jeden Tag! Mit Sandelholzöl und Babycreme. Und ich raspel euch auch die Hornhaut weg.
7: Na gut. Kommt rein.
4: Die zerstörungswütigen Abenteurer, Junggesellen und Sauftouristen dachten, der alte Donjon wäre Teil des Vergnügungsparks und hauten mit ihren bloßen Fäusten gegen die Mauern. Doch hier war nichts aus Pappe. Autsch, das tat weh. Aber dann schraubten sie aus den alten Gondeln der Geisterbahn Katapulte und Wurfgeschosse zusammen. Jetzt schien es echt gefährlich zu werden. In Windeseile stand jeder von uns auf seinem Posten. Die Sicherheitsschleusen wurden verriegelt und die Falltüren scharf gemacht. Der Teer wurde zum Sieden gebracht, die Pfeilspitzen in Gift getaucht, Zähne und Klauen geschärft. Kaum waren wir damit fertig, folgte der Angriff des wütenden Mobs. Die Angreifer hatten keine Chance. Wir moxten sie ab, einen nach dem anderen. Mit unseren Schwertern, mit unseren Knüppeln, mit unseren Mäulern. Zumindest Nubbel. Das Blut floss in Strömen und der Zaster floss in die Kasse, wie in alten Zeiten.
6: Ich hatte euch doch gesagt, dass alles gut werden würde, Wärter.
1: Ja, Nubbel, nächstes Mal höre ich gleich auf dich. Und du, Rotzek, bist du zufrieden?
8: Ach, Wärter, ich bin unglücklich. Mein Donjon wurde dem Erdboden gleichgemacht. Alles, was mir geblieben ist, ist diese Zuckerwatte.
1: Ja. Ja, wir könnten ins Geschäft kommen. Ich wäre bereit, das einzige Überbleibsel eures Donjons zu kaufen.
6: Oh ja, für mich!
8: Wärter, könnte ich bei euch arbeiten?
1: Nein, wir übernehmen unsere Praktikanten nicht.
8: Seid ihr sicher, dass ihr nicht mal einen Masseur braucht?
1: Ich habe jetzt Herbert.
8: Ich würde zum halben Gehalt arbeiten.
1: Das macht Herbert auch.
8: Dann werde ich jetzt gehen. Ja,
1: Aber vergesst nicht, allen zu erzählen, dass man hier tolle Schätze finden kann und dass es im Donjon die besten Muffins von ganz Terra Amata gibt.
6: Ja.

Der Donjon. Das ist eine mächtige Festung mit 4 schwarzen Türmen und unzähligen Kerkern und Verließen. Vor allem aber ist der Donjon ein wahnsinniges Business. Abenteurer kommen von überall her, um die Schätze des Donjons zu plündern. Warum das ein gutes Geschäft ist? Weil die Abenteurer Eintritt zahlen. Und weil fast alle hier ihr Leben lassen, im Kampf mit den Monstern, die den Donjon bevölkern, lässt sich auch mit all

0: Ähnlich wie dein Schwert?
1: Ja.
0: Dann lass sie liegen.
1: Aber eine Wunderlampe erfüllt einem jeden Wunsch.
2: Fast jeden. Ausgenommen sind Wünsche, die etwaige Schadensersatzforderungen nach sich ziehen könnten, die unmittelbar oder mittelbar im Zusammenhang mit den von mir für den Besitzer erbrachten Leistungen stehen.
0: Wer spricht da?
2: Ich bin der Geist in der Wunderlampe. Der Geist der tausend Wünsche.
0: Puh, das kann ja jeder behaupten. Komm, Herbert, wir haben noch andere Sachen zu erledigen.
1: Lass uns doch mal kurz testen, ob es tatsächlich eine Wunderlampe ist. Was soll schon Schlimmes passieren?
3: Was soll schon Schlimmes passieren?
0: Als du das letzte Mal gesagt hast, gab es eine Zombie-Invasion, inklusive Buch an dem Bulasch.
1: Das ist doch was ganz anderes hier. Liebe Wunderlampe, ich wünsche mir ein... Hey, ich habe doch noch gar nichts gesagt.
2: Es genügt, wenn du den Wunsch denkst.
0: Du stehst vor einer Wunderlampe und denkst an Katzenbabys?
1: Ich denke immer an Katzenbabys.
0: Zwei Katzenbabys, das reicht. Her mit der Lampe.
1: Hey, das ist meine Lampe.
0: Nein, sie gehört dem Wärter.
4: Der Wärter ist der Chef des Donjons. Ein alter, schwarzer Vogel. Er ist sehr weise und belesen, hat aber keinerlei Erfahrung im Umgang mit Wunderlampen.
1: Marvin, das ist der Geist der tausend Wünsche. Lass mir wenigstens 500 oder 600.
2: Aber ihr wisst ja gar nicht, wie viel ich schon erfüllt habe.
0: Wie viel hast du denn noch zu bieten?
2: Einen.
1: Marvin, ein einziger Wunsch. Ein einziger ist doch wie keiner.
0: Ach, hör auf zu heulen und kümmere dich um die Katzenbabys.
4: Ich habe die Katzenbabys Nubbel gegeben.
5: Katzenbabys? Süß.
4: Und bin Marvin hinterhergerannt.
6: Wunderlampe. So.
0: Der Geist, der ihr innewohnt, hat uns gesagt, er könne nur noch einen Wunsch erfüllen.
1: Wir könnten ihn doch nutzen, um das Kantinenessen zu verbessern, oder?
2: Banause!
6: Sag mir, Geist, was geschehe, wenn ich darum bitten würde, meine Geliebte wieder auferstehen zu lassen?
2: Eine Leiche zum Leben zu erwecken ist machbar. Ich weiß aber nicht, ob euch der Geruch und das Aussehen von Alexandra gefallen wird.
6: So etwas habe ich befürchtet.
1: Oder wie wäre es mit einer Knetmaschine für unsere Muffins? Das Kneten geht ganz schön auf die Gelenke, da kann man Arthrose von bekommen.
6: Nein! Eine Wunderlampe ist ein mächtiges Artefakt, Herbert. Die Ausführung eines Wunsches ist eine schwerwiegende Tat. Daher werdet ihr den weisen Matthias im Ghetto von Köterburg aufsuchen und ihn herbringen. Ich muss ihn um Rat fragen, denn er ist der weiseste Mann, den ich kenne.
1: Köterburg? Aber das sind seit Generationen die Feinde meines Volkes. Sie versklaven die Vögel. Und einmal im Jahr töten sie sie und füllen sie mit Maronen und essen sie dann.
6: Matthias ist kein Hund, sondern ein Wauwaustrau.
1: Ach so. Und wo finden wir diesen Matthias?
6: Matthias. Ihr werdet ihn sofort erkennen. Denn er spaziert völlig nackt mit einer Laterne umher. Also was ist? Warum steht ihr noch hier herum?
4: Eine Viertelstunde später stand ich mit gepacktem Koffer vor Marvins Zimmer.
1: Ich wäre dann soweit.
0: Gut, gehen wir. Moment, was hast du mit diesem Koffer vor? Wir machen ein Abenteuer und keine Vergnügungsreise.
1: Der Koffer ist doch nur Tarnung.
0: Tarnung? Ah, verstehe. Damit wir aussehen wie gewöhnliche Touristen.
1: Nein.
0: Ist es ein magischer Koffer?
1: So ähnlich.
0: Nun sag schon.
2: Er wird dir nie die Wahrheit sagen.
0: Was ist denn das für eine Stimme?
1: Was? Ich habe nichts gehört.
2: Die Stimme gehört mir. Ich bin der Wunderlampengeist. Ich bin im Koffer.
0: Du hast dem Wärter die Lampe geklaut.
1: Ich werde doch nicht meine Lampe in seinen Händen lassen. Er wäre fähig, heimlich einen dummen Wunsch auszusprechen.
0: Er bringt dich um?
1: Der ist doch viel zu sehr damit beschäftigt, eine strenge Miene aufzusetzen.
7: Eine Wunderlampe ist ein mächtiges Artefakt, Herbert. Nur Matthias, der nackteste Mann des Universums.
1: Was unser Boss mal nötig hätte, wäre ein Saufgelage, eine Menge heißer Weiber, die sich beim Tanzen ausziehen und ein Herz, das Alkibier, das ihm anstelle seines Gehirns einpflanzt.
6: Nicht zu vergessen an den kräftigen Tritt in den Hintern als Stinkzettel.
1: Ja, genau, so richtig. Ja, da. Ich habe die Lampe für euch aufbewahrt. Vorsichtshalber. Nicht, dass sie noch geklaut wird.

0: Im Dojo sind ja alle
1: an. Vergiss es, Herbert.
2: Ich glaube, wir gehen dann mal lieber.
1: Wartet! Ich komme mit nach Köterburg. Ich habe eben erfahren, dass es Mattathias sehr schlecht geht. Vielleicht kann ich ihm helfen. Außerdem kann ich mir so ein Urteil darüber bilden, wie Herbert meine Aufträge ausführt und ihn gegebenenfalls in die Putzkolonne verbannen.
3: Marvin, der Wärter und ich machten uns also auf den Weg nach Köterburg. Dort haben vor langer Zeit die Hunde die Macht an sich gerissen und terrorisieren seitdem die anderen Bewohner der Stadt, allen voran die Vögel. Diese müssen in einem Ghetto außerhalb der Stadtmauern leben. Das Ghetto sieht mit seinen schiefen Fachwerkhäusern, den verwinkelten Gassen und dunklen Hinterhöfen ziemlich unheimlich aus. Keine Gegend, wo gern gefeiert wird oder wo man sich mitten auf der Straße einfach die Kleider auszieht.
1: Hier, Marvin, halt mal die Hose.
2: Ja, Chef.
0: Was macht ihr da, Wärter?
1: In Köterburg ist es allen Vögeln verboten, Kleidung zu tragen.
0: Zum Glück bin ich kein Moment. Gilt das auch für Enten?
1: Natürlich, mach schon.
0: Kommt nicht in Frage. Ich werde mich nicht vor den Feinden meines Volkes bloßstellen.
1: Herbert, wir dürfen nicht aufhören. Deswegen werden wir so tun, als wären wir Marvins Sklaven.
0: Nicht mit mir. Ich bin Herbert von Vaucasson, der stolze Nachkomme eines Geschlechts, das Zeit...
4: Au! Du trägst Kleidung. Ab mit dir ins Gefängnis.
3: Als ich mich umdrehte, sah ich zwei Hunde in Uniform, die bis auf die Zähne bewaffnet waren.
0: Nein!
4: Einem Vogel ist es zudem nicht erlaubt, ein Schwert zu tragen.
0: Hey!
4: Her damit!
0: Lass mich los!
3: Die wollten mir tatsächlich mein Schwert abnehmen. Mein magisches Schwert. Was sie nicht wussten, sobald es von einem Fremden berührt wird, verwandle ich mich in einen ehemaligen Träger des Schwerts.
5: Möge ein Held von einst auferstehen und mich rächen!
6: Der Barbaren!
3: Friedrich war ein etwa 10 Meter großes Elefantenmonster mit zwei langen Stoßzähnen, autoreifendicken Oberarmen und einer Mordswut im Bauch. Als die beiden Wachen erledigt waren, verwandelte ich mich wieder in Herbert die Ente. Um mich herum standen ganz viele nackte Vögel, die mich finster anschauten.
0: Was denn? Was guckt ihr so blöd? Ihr solltet mir dankbar sein, ich habe diesen dreckigen Hunden die Fresse poliert.
7: Ahnungsloser!
8: Na, die Hunde werden glauben, dass wir uns auflehnen. Sie werden unsere Häuser niederbrennen und uns schänden.
7: Genau. Das letzte Mal haben sie unsere Kinder mit Heugabeln aufgespießt und uns ins Feuer geworfen.
8: Nein, das letzte Mal haben sie uns die Zungen rausgerissen. Die Köpfe abgehackt und damit Fußball gespielt.
7: Nein! Sie haben unsere Töchter geschändet und dann den wilden Tieren zum Fraß vorgeworfen. Die übrig gebliebenen Knochen mussten wir zu einer Brühe auskochen und essen.
0: Könntet ihr euch mal entscheiden?
7: Wir dürfen keine Kleider tragen und auch keine Waffen. Wir dürfen ihnen nicht in die Augen schauen und nicht mit ihnen sprechen. Hm. Wir sind Tiere, verstehst du?
0: Ach ja? Und was sind die Hunde dann?
7: Woher kommst du eigentlich?
0: Aus Vaucasson.
7: Oh, das Land, in dem die Vögel frei sind.
2: Hör zu, wir lassen die Leichen verschwinden und säubern alles. Dann wird niemand erfahren, dass es einen Kampf gab.
7: Sie werden es erfahren. Sie wissen alles. Sie werden merken, dass eine Patrouille fehlt.
9: Mattathias! Wir müssen Mattathias fragen.
8: Mattathias liegt im Sterben. Er empfängt niemanden.
1: Mich wird er empfangen. Marvin, Herbert, folgt mir!
3: Wir fanden den alten Mattathias in einer dunklen, fensterlosen Kammer, abseits der belebten Gassen. Er lag fast regungslos in seinem Bett und machte nicht den gesündesten Eindruck. Trotzdem hielt er noch immer seine Laterne in der Hand.
10: Wärter! Es ist eine Ewigkeit her.
1: Ich bin froh, dich bei guter Laune anzutreffen. Es kann also nicht so schlecht um dich stehen.
10: Nein. Nicht so schlecht. Ich werde in etwa 2 Tagen sterben. Und habe keine Zeit zu verlieren. Nachher lache ich so viel wie möglich. Kennt ihr ein paar lustige Geschichten?
1: Deshalb sind wir nicht da, Mattathias. Wir haben einen Wunsch. an eine Wunderlampe auszusprechen und wollten deshalb deinen Rat einholen.
0: Ich kenne eine Geschichte.
3: Herbert, nicht jetzt.
10: Doch, doch, junger Mann. Erzählt schon. Die Zeit drängt. Wunderlampen sind völlig uninteressant. Spaß soll man haben.
0: Dann haltet euch fest, denn die ist zum Totlachen.
10: Nein. Ihr habt es vermasselt. Man darf nicht gleich sagen, dass es lustig ist.
0: Oh.
10: Hört euch die an. Es ist die Geschichte eines Mannes, der ständig kackt, ohne Unterlass. Und das vom Tag seiner Geburt an. Eines Morgens, dann hört es auf einmal auf und er glaubt, er sei krank. Es ist eine Geschichte, die ich als Kind gehört habe. Und sie erinnert mich an schöne Tage. Was ich am Kindsein so mag, ist, dass man über die dümmsten Witze lacht. Man lacht einfach so, ohne nachzudenken. Das Leben ist ein einziger Spaß. Es braucht nur einer zu pupsen und alle lachen sich tot. Das ist die wahre Wahrheit. Könnt ihr pupsen?
1: Nein.
10: Ja, was denn? Los, ziert euch nicht.
0: Marvin!
10: So ein Ferkelknochen. Jetzt darf ich mal.
0: Oh, sowas. Oh, das stinkt ja ganz schön.
10: Ich kann nichts dafür. So ist das, wenn man stirbt. Los, Wärter, jetzt du.
1: Matthias, ich bitte dich. Ich bin wegen dieser Wunschgeschichte gekommen.
10: Morgen schon. Mach mir die Freude.
1: Na gut.
0: Er hat's mit dem Mund gemacht. Er hat geschummelt.
1: Na, Herbert.
0: Ja, was denn? Ich kann nichts dafür, wenn ihr nur so tut.
10: Wartet, jetzt dich wieder. Ein Gewitter zieht auf. Und jetzt alle im Takt. Und

0: So hätte es ewig weitergehen können, tat es aber nicht. Denn plötzlich standen zwei bewaffnete Hunde im Raum, die von unserem Furzkonzert nicht begeistert schienen. Hinter den beiden stand ein blasierter Typ, offensichtlich ihr Chef. Er sah aus wie eine Kreuzung aus Pudel und Bischof.
1: Alois von Pudel, Herzog von Köteborg, verneigt euch und öffnet die Fenster.
2: Nehmt es mir nicht übel, wenn ich liegen bleibe. Ich bin krank.
3: Und der da, warum steht er noch gerade?
4: Meine Religion verbietet es mir, mich vor wem auch immer zu verbeugen.
3: Und diese verkleideten Vögel? Hier, und dieser Geruch, was geht hier vor?
2: Ich werde bald sterben, also haben wir uns etwas amüsiert.
3: Das passt mir aber gar nicht, dass du einfach so stirbst. Ich benötige deinen Rat. Besorg mir den besten Arzt.
1: Er ist der beste Arzt, Herzog.
2: Hab Dank für eure Fürsorge, aber es stört mich nicht zu sterben. Ich hatte ein sehr langes Leben. Ich habe viel gelernt und auch viel gelitten.
3: Mir ist egal, was dich stört oder nicht. Du gehörst mir. Und solange ich dir nicht die Erlaubnis erteile, darfst du nicht sterben.
5: Aber mit dem Wunsch der Wunderlampe könnten wir den Weisen doch heilen.
1: Hennerberg!
3: Eine Wunschlampe?
5: Ja, wir haben sie extra in diesem Köfferchen versteckt, damit sie nicht in falsche Hände...
3: Gebt mir diese Lampe.
6: Niemals!
3: Wachen, nehmt der Ente die Lampe ab.
4: Stopp! Mein Herr sagte niemals.
1: Aber unserer nicht.
4: Nimm das, Köter!
6: Sprich eine Wunschlampe.
5: Ja, aber welche? Matthias, hilf mir!
6: Da kommen noch mehr von diesen Kötern. Mach schon!
5: Ich will, dass wir drei uns wieder im Dojo befinden, wie vorher.
7: Schon geschehen.
5: Also kurz nicht.
0: Und plötzlich befanden wir uns wieder im Dojo. Der Wärter, Marvin und ich. Und die Lampe.
6: Nein, eine Wunderlampe ist ein mächtiges Artefakt, Herbert. Die Ausführung eines Wunsches ist eine schwerwiegende Tat.
5: Das hat er doch schon mal gesagt.
6: Daher werdet ihr den weißen Matthias im Ghetto von Köterburg aufsuchen und ihn herbringen. Ich muss ihn um Rat fragen, denn er ist der weiseste Mann, den ich kenne.
5: Wärter, es wird euch sicher seltsam erscheinen, aber erinnert ihr euch nicht, dass wir bereits gemeinsam dort waren? Ich habe mir doch gerade gewünscht, dass wir in den Donjon zurückkehren, weil man dabei war, uns zu vermöbeln.
6: Sicher, Herr Wärter. Sehr amüsant. Also, was ist? Warum steht er hier noch herum?
0: Eine Viertelstunde später stand ich wieder vor Marvins Zimmer. Dieses Mal hatte ich mir nicht mehr die Mühe gemacht, ein passendes Köfferchen für die Lampe zu suchen. Ich hielt sie einfach in den Händen.
5: Marvin, ich wäre soweit.
8: Komme gleich.
5: Sag mal, Wunderlampe, ist es normal, dass nur ich mich erinnern kann?
9: Ja, denn du hast den Wunsch ausgesprochen.
5: Aha. Sag mal, ich wette, dass du noch einen Wunsch übrig hast. Denn durch den Zeitsprung hast du den tausendsten Wunsch noch nicht erfüllt, oder?
9: Es macht mich krank, aber das stimmt.
4: Also los, gehen wir... Moment. Herbert, hast du dem Wärter etwa die Lampe geklaut?
5: Keine Sorge, er wird gleich kommen, dann gebe ich sie ihm wieder.
4: Hä?
5: Lampengeist, ich könnte mir doch jetzt wünschen, als reicher Mann 3 Stunden in die Vergangenheit zurückzugehen, dann hätte ich doch wieder einen Wunsch frei.
9: Nein, so würdest du die Vergangenheit ändern.
5: Und der Wunsch, 1000 neue Wünsche zu haben?
9: Vergiss es.
4: Was machst du denn da?
5: Ich schreibe Dinge auf, die gleich passieren werden. Und was der Wärter dazu sagen wird. Der Wärter bildet sich ein, er wüsste immer alles. Dabei ist er ein kleiner gerne groß. Was der mal nötig hätte, wäre ein Saufgelage. Eine Menge Weiber, die sich ausziehen und ein neues Herz, das ihm Alkibiades ist anstelle des Gehirns.
6: Nicht zu vergessen, einen kräftigen Tritt in den Hintern als Denkzettel.
5: Willkommen, Wärter. Hier ist die Lampe, die ihr euch holen wolltet, bevor ihr nach Köterburg geht.
6: Ah.
5: Ja, ihr wollt mit uns gehen, denn ihr habt schlechte Neuigkeiten vom Weisen.
6: So.
5: Ja, schon gut, ihr könnt mir später danken. Hier ist noch eine Nachricht für euch.
6: Danke, Herbert. Dank dieses ultra unleserlichen Briefes werde ich nun immer daran denken, die Tinte zu trocknen, ehe ich das Papier falte.
0: Und wieder fuhren wir in das Ghetto von Köterburg. Diesmal führte ich Marvin und den Wärter direkt zum Haus von Mattathias. Schließlich kannte ich den Weg.
5: So, hier wohnt er.
6: Warum bist du dir da so sicher?
5: Ich war schon mal hier.
6: Wann?
5: Heute.
6: Herbert, was spielst du da für ein komisches Spiel?
5: Geht rein und überzeugt euch selbst. Ich bleibe so lange hier draußen.
4: Du kommst nicht mit rein, weil du Angst hast, dich geirrt zu haben, stimmt's?
5: Nein, weil Mattathias pupsen wird und will, dass es ihm alle gleich tun. Ist lustig, muss man aber nur einmal haben.
0: Marvin und der Wärter verschwanden in Mattathias Haus. Ich konnte das Gefurze bis nach draußen hören. Dann kam der Wärter wieder raus, umgeben von einer Stinkwolke und mit einer Wäscheklammer auf dem Schnabel.
6: Herbert, was geschah danach?
5: Der Herzog kam mit seinen Wachen und dann kämpften wir. Oh, da sind sie ja schon.
3: Da sind bekleidete Vögel. Ergreift sie!
6: Marvin, komm raus. Halte uns diese Güter verbleib.
5: Nein, das bringt nichts.
6: Was dann?
5: Hey, Wunderlampe. Der Wärter, Marvin und ich wollen wieder wie vorher im Donjon sein.
7: Nichts da.
5: Was?
7: Ein dämlicher Wunsch reicht allemal.
5: Bitte erfüll den Wunsch. Komm, schnell!
7: Nein.
5: Hey, die kommen mal näher!
7: Nein. Nicht zweimal denselben Wunsch.
1: Haben wir es endlich!
7: Hey, das ist eine Sauerei!
1: Halt's mal!
3: Gebt mir die Lampe!
7: Dazu habt ihr kein Recht! Das ist ein schweres Eigentumsdelikt!
3: Nehmt ihm das Schwert ab, zieht ihn aus und köpft ihn!
1: Was?
0: Sie packten mich, rissen mir die Lampe aus der Hand und griffen nach meinem Schwert. Was für eine dumme Idee.

0: Ich war mächtig stolz auf mich. Schließlich hatte ich diese Typen heute schon zum zweiten Mal erledigt.
1: Die Hunde werden uns alle massakrieren.
2: Ihre Rache wird schrecklich sein.
3: Und wenn ihr euer Schicksal in die eigenen Hände nehmt, stürzt die Hunderegierung und werdet eure eigenen Herren. Ich habe hier sogar eine Wunderlampe. Und ich könnte dabei helfen, euch zu befreien. So nützt dieser Wunsch zumindest vielen Leuten.
0: Die versammelten Vögel schauten den Wärter ungläubig an. Jetzt musste er aufs Ganze gehen.
3: Ich frage euch, seid ihr bereit für die Revolution?
0: Tosender Applaus! Nein, im Ernst. Totenstille. Dann ging ein Vogel nach vorn und riss dem Wärter die Lampe aus der Hand.
1: Gib das her, Fremder!
3: Hey!
1: Wunderlampe! Ich will, dass alle Toten von heute wieder auferstehen.
3: Ihr seid ja krank.
0: Toll, ich hatte noch nie erlebt, wie Tote auferstehen. Kamen jetzt Engel vom Himmel herab, um den Toten Leben einzuhauchen? Wurde die ganze Szenerie in ein übernatürliches Licht gehüllt? Ertönte sphärische Harfenmusik? Nö, die Toten standen einfach wieder auf. Punkt.
4: Was ist passiert?
1: Ihr wart tot und ich habe euch alle mit dieser Lampe wieder auferstehen lassen. Oh, Herzog.
4: Die Wunderlampe.
1: Ja, hier, nehmt sie.
4: Ah, gut. Und jetzt tötet diesen Respektlosen, der es wagte, mich anzusprechen.
1: Was?
4: Nun, da ich die Wunderlampe habe, ist es unnötig, meine Männer zu belasten, um die anderen zu bestrafen. Ich will, dass allen Vögeln in Köterburg die Knie zerschmettert werden.
5: Tut mir leid. Beim 1001. Wunsch wird die Bitte ins Gegenteil gekehrt und die Lampe verschwindet.
4: Hä?
5: Und tschüss.
0: Bevor Alois van Pudel noch überlegen konnte, was das Gegenteil seines Wunsches bedeutete, lag er mit zerschmetterten Knien auf dem Boden und krümmte sich vor Schmerzen. Wie alle anderen Hunde in Köterburg auch. Und die Wunderlampe? Die war tatsächlich weg.
6: Zumindest können wir jetzt ohne Probleme nach Hause zurückkehren.
1: Aber wenn Sie wieder gesund sind, werden Sie uns massakrieren.
3: Ja und? Ist das nicht das, was ihr wolltet?
1: Ja, aber nein, nicht wirklich.
7: Wir müssen Mattathias um Hilfe bitten.
1: Ja.
8: Mattathias ist tot. Ich habe vorhin einen so tierischen Furz gelassen, dass der weiße Mann sterben vor Lachen erstickt ist.
6: Moment. Als ich hier vorhin um mein Leben gekämpft habe, da hast du mit dem Alten um die Wette gefurzt?
8: Ja. Kuckuck.
3: Mattathias.
9: Ich bin wieder da.
6: Wieder da?
9: Ich meine, ich heiße nicht wieder da. Ich bin nur wiedergeboren.
3: Ah. Naja, wie ihr meint.
1: Weiser Mattathias, hilf uns. Uns erwartet eine schlimme Strafe.
7: Setz dich beim Herzog für uns ein.
9: Meine Freunde, das kann ich nicht. Diese Wiedergeburt macht aus mir ein neues Wesen. Und wieder da scheint mir ein guter Name. Ihr nehmt diese Laterne, ich gefolgt.
7: Aber Mattathias,
1: was sollen wir ohne dich tun?
9: Ihr kommt schon klar. Ich habe ein neues Leben und bin kein Weiser mehr. Wärter, würdest du einen Unbekannten mit auf deine Heimreise nehmen?
3: Ja, solange wir keinen Pups-Wettkampf machen, ja.
9: Ja.
0: Mit Wiederda machte der Rückweg richtig Spaß. Wir erzählten uns lustige Geschichten und ärgerten den Wärter. Nur pupsen durften wir nicht mehr.
9: So. Von nun an könnt ihr ohne mich weiterziehen. Ich bleibe hier. Das ist ein guter Ort.
8: Aber das ist doch mitten in der Prärie.
9: Ja, jetzt ist das noch eine Prärie. Aber morgen wird es vielleicht ein Möhrenfeld, ein Krankenhaus oder ein Fußballplatz sein. Die Zukunft steckt voller Überraschungen. Lebt wohl.
3: Leb wohl, Mattathias.
6: Mattathias? Wieder da. Eine Frage bezüglich der Wunderlampe. Was hättet ihr euch gewünscht?
9: Was nützt schon ein Wunsch, Herbert? Ihr habt ein Gehirn und einen Körper. Erfüllt euch eure Wünsche selbst.
6: So einfach ist das nicht.
9: Sicher doch. Beginnt wie ich mit der Rodung von einigen Hektar Land. Gute Reise.
10: Und so kehrten wir erfolgreich und unversehrt von unserer Mission in den Donjon zurück. Und weise. Schließlich wussten wir nun, was wirklich zählt im Leben. Ein Gehirn, ein Körper und ein Ort, wo man sich wohlfühlt. Und sei es nur diese berühmte Festung mit den vier schwarzen Türmen und den unzähligen Kerkern und Verliesen.

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0: Der Donjon. Das ist eine mächtige Festung mit vier schwarzen Türmen und unzähligen Kerkern und Verließen. Vor allem aber ist der Donjon ein wahnsinniges Business. Abenteurer kommen von überall her, um eine gute Zeit im Donjon zu verbringen. Die einen kommen für die Schätze, die sie hier zu finden hoffen. Andere suchen Ruhm und Erfahrung. Und dann gibt es die, die wegen der Monster kommen. Natürlich kann man auch in der freien Wildbahn gegen einen Rotzling oder Endloswurm kämpfen, aber den muss man erst mal finden. Hier im Donjon haben wir die gefährlichsten, aber auch die exotischsten Monster von Terra Amata. Versammelt an einem Ort. Und das alles für den Preis einer Tageskarte. Aber manchmal zieht man somit auch eine besondere Klientel an.
1: Wärter! Kommt schnell!
2: Was?
1: Erst hatten wir eine Woche lang keinen einzigen Abenteurer und jetzt sind es gleich drei.
2: Na, ist doch gut.
1: Ja, schon, aber die machen unsere Monster kalt. Eines nach dem anderen.
2: Wofür haben wir Kämpfer? Schicknubbel.
1: Nicht zu finden.
2: Zongo.
1: Auf Weiterbildung.
2: Schick Marvin.
1: Der ist noch eine Woche krankgeschrieben.
2: Muss es also wieder der Chef erledigen.
0: Also sind wir 10 Stockwerke tiefer gegangen, in den Spa-Bereich des Donjon. In der Ghoulpool-Landschaft, dort kann man in Heilquellen baden und gleichzeitig vom Wasser aus gegen Ghule kämpfen, waren 3 gelbe Kämpfer mit Pharaonenhüten gerade dabei, ein ziemliches Blutbad anzurichten.
2: Aber, was ist hier los?
3: Man wollte uns nicht mit euch reden lassen.
2: Was heißt Mann? Wer hat euch nicht vorgelassen?
3: Wir haben sein Gesicht nicht gesehen, denn er hat sich hinter der Tür versteckt. Aber er hatte so eine Quarkstimme.
2: Herr Burns.
4: Deswegen haben wir eine Eintrittskarte gekauft. Wie alle anderen auch. Wie entwürdigend. Nun, Metzger.
2: Na gut. Was wolltet ihr denn mit mir bereden?
3: Wir sind hypermenorische Kriegerfürsten.
4: Ja.
3: Wir kommen vom Ende der Welt, um einen Fusselanten zu finden.
2: Aber sicher, kein Problem. Ruht euch doch ein bisschen im Wartezimmer aus. Wir servieren euch inzwischen eine kleine Erfrischung. Herbert!
1: Was? Bitte nicht?
0: Und während ich unsere Gäste bewirten durfte, ist der Wärter schnellstens zu Alcibiades gelaufen.
2: Alcibiades, hast du schon mal von einem Fusselanten gehört?
5: Fusselant. Ist das nicht eine Krankheit, die durch Augenkontakt übertragen wird?
2: Ein Monster!
5: Vielleicht weiß der Geschichtenerzähler etwas. Versuch's doch in der Monsterkita.
6: Der Prinz hatte gerade sein Schwert an der Kehle des Ogers und war drauf und dran, ihn zu töten. Doch da trafen sich der Blick von Oger und Prinz und sie erkannten sich. Sie küssten sich. Doch in dem Moment verwandelte sich das Mädchen in eine Hexe. Was tat da der Oger?
7: Ich weiß es wirklich.
6: Ja, Schnüssel?
7: Er bittet sie um Verzeihung.
8: Er schenkt dir einen Schuh.
9: Ach, Quatsch. Ich weiß es. Er frisst sie.
6: Nubbel. Die anderen sind Kinder. Lass sie selbst drauf kommen.
2: Geschichtenerzähler. Marvin. Ich denke, du bist krank.
10: Ja, also...
2: Ist ja auch egal. Ich brauche einen Fusselanten. Weißt du, was das ist?
6: Keine Ahnung, Wärter.
9: Ich weiß es.
6: Sei still, Nubbel. Ich habe ein sehr ausführliches Werk über seltene Arten für die Kinderbibliothek angeschafft, Wärter.
2: Na dann, hopp.
8: Aber wir wollen wissen, wie die Geschichte weitergeht.
9: Ja. Der Oger frisst die Hexe, stimmt's?
10: Ich habe da so eine vage Erinnerung, dass das so ein Muskelberg mit winzigem Gehirn ist.
2: Das wäre interessant für die Verteidigung des Donjons.
9: Oder nein, der Oger kaut auf der Hexe herum.
10: Hier im Monsternamen mit F. Fusselant. Aus einer hypermenorrheischen Prophezeiung. Und die Zivilisation zerfiel unter den Angriffen dieser unbezwingbaren Krieger. Was ist denn da los?
2: Das sind wohl unsere hypermenorrheischen Gäste. Die werden ungeduldig.
9: Nein, wartet, das ist zu gefährlich.
0: Und dann kamen sie hereingestürmt, die hyperminoreischen Gäste, mitten in die Monsterkinder-Tagesstätte. Die Tür ging zu Bruch. Dabei hatten wir gerade erst den Motor ausgebaut. Mehr und mehr Monster wollen ja Familie und Abenteurer metzeln unter einen Hut bringen.
1: Sorry, Bertha, ich konnte sie nicht mehr beruhigen. Ich habe ihnen einen Automatenkaffee geholt, aber das hat sie auch nur noch wütender gemacht.
10: Eigentlich wollten wir ja auch schon lange eine richtige Espresso-Maschine.
2: Schluss! Aufhören! Alle miteinander! Was ist denn los?
4: Verzeiht, aber wir sind sehr in Eile.
3: Wir brauchen auf der Stelle einen Fußeland.
2: Aber deswegen müsst ihr doch nicht so sinnlos wüten. Meine Güte.
1: Genau.
4: Schnauze, du halbe Portion.
0: Und dann hat er einfach das kleine Monsterkind umgestupst.
1: Hey, aua!
0: Doch er hatte seine Rechnung ohne Nubbel gemacht.
9: Oh, wie gemein. Er hat meinem Freund Aua getan.
0: Der Hypomenorrhea hat sich in Kampfstellung gebracht. Er hat sich auf ein Bein gestellt, die Arme links und rechts von sich gestreckt, mit senkrecht angewinkelten Händen. Und dann hat die Nubbel einfach gefressen. Nubbel war so wütend, dass er ihn sofort runtergeschluckt hat. Sonst behält er die Gegner noch eine Weile im Mund, damit der Geschmack länger hält.
2: Nubbel, spuck diesen Herrn wieder aus, das ist ein Kunde.
3: Lass nur, endlich haben wir einen Fusselanten gefunden.
2: Ja.
0: Nubbel.
11: Also, abgemacht. Er wird zu euch zurückkehren, wenn er uns gezeigt hat, was wir wissen wollen.
2: Hast du das verstanden, Nubbel? Du begleitest diese Leute jetzt eine Weile. Das ist dein Auftrag.
9: Aber danach komme ich wieder, oder?
2: Ja, und iss sie nicht alle auf.
9: Ja. Könnt ihr noch winken, bis ich euch nicht mehr sehe?
2: Ja.
11: Ade.
9: Tschüss.
10: Wie habt ihr das denn einfach so gehen? Sie haben jedes Monster kalt gemacht, das wir ihnen in den Weg gestellt haben. Wir werden Nubbel nie wiedersehen.
5: Zumal die alte Zivilisation der Hypermenorrhea nicht gerade für ihre Weisheit, ihren Edelmut oder ihren Rechtsstaat bekannt ist.
2: Stimmt. Herbert, Chongo, verfolgt sie.
3: Chongo! Ja, Werther, hier ist euer Dream Team, das lila Monster und sein Ritter.
2: Herbert, Zongo ist doch kein Pferd. Steig ab und geh zu Fuß.
3: Aber er merkt doch noch nicht mal, dass er mich trägt.
2: Also gut. Aber verhaltet euch unauffällig.
3: Super, vorwärts. Ja, nein, durch die Tür, Zongo. Nicht durch die Tür. Zongo.
0: Naja, so richtig unauffällig waren wir nun wirklich nicht. Zongo, dieser riesige, zweibeinige, lilafarbene Eber mit der großen Keule, und ich, Herbert von Brocasson, diese enorm heldenhafte Ente. Aber wir sind halt Profis und wussten genau, wie man Nubbel und die irren Hypomenorrhea beschattet. Zongo hat dabei immer genau den richtigen Abstand eingehalten. So viel, dass sie uns nicht bemerkten, und so wenig, dass wir ihre Spur nicht verloren. Dieser Zongo war vielleicht doch klüger, als wir alle dachten. Am Abend haben Nubbel und die Hypomenorrhea Rast gemacht, an einem Lagerfeuer.
9: Oh, noch mehr Hühnchen!
12: Esst, edler Fusserland. Es gibt so viel, ihr wollt.
3: Und erzählt uns von eurer Kampftechnik.
9: Na ja, wenn mich einer belästigt, hau ich ihn und dann lutsche ich an ihm rum.
12: Ihr rutscht an ihm rum?
9: Nein, nein. Ich stecke ihn in den Mund und kau auf ihm rum.
3: Warum?
9: Na ja, so bleibt der Geschmack länger im Mund.
11: Und prüft ihr zuvor die Schwächen eures Kontrahenten?
3: Macht ihr eure Strategie von euren Gegnern abhängig?
9: Etwas ist noch ganz wichtig.
3: Aha.
11: Wir sind ganz Ohr.
9: Zu Hühnchen muss man unbedingt Bier trinken.
12: Oh Mann.
9: Aber deshalb braucht ihr doch nicht traurig sein. Ich weiß, wo es ganz viel Bier gibt. Mir nach.
12: Wir vergeuden unsere Zeit. Dieser Fusselhund ist nichts als ein fetter Trottel. Er hat überhaupt keine Technik.
3: Immerhin sprichst du vom einzigen Wesen, das unser Volk besiegen kann.
12: Ja, ja, mag sein. Aber von ihm wirst du nichts erfahren. Er tut alles, ohne zu überlegen.
3: Vielleicht ist das ja das Geheimnis. Greif mich an.
0: Und genau das hat der andere Hypomenorrhea dann gemacht. Er hat sich wieder in diese Kampfstellung gebracht. Auf einem Bein, Arme von sich gestreckt, Hände rechtwinklig nach unten. Dann ist er nach oben geschnellt und mit dem Fuß voran auf seinen Kollegen zugeschossen. Doch er hat gar keine Anstalten gemacht, diese tödliche Attacke abzuwehren. Er hat einfach den Mund aufgemacht und den anderen ein Stück verschlungen.
9: Man darf seine Freunde nicht essen. Wenn du Hunger hast, dann ist etwas anderes. Komm, wir gehen zu den Häschen. Dort gibt es auch Bier.
3: Was ist ein Häschen?
9: Sowas wie ein Hühnchen, aber es bewegt sich und hat große Ohren.
3: Und habt ihr aus eurer Kindheit Erinnerungen an solche Kreaturen?
9: Den Satz verstehe ich nicht.
3: Waren da Häschen, wo du gelebt hast, als du klein warst?
9: Wie klein?
3: Ach, vergiss es. Weißt du, wo die Fusselanten wohnen?
9: Fussel, was? Ich finde Kämpfen besser als Reden.
3: Gut. Kommt mit. Ich bringe euch an einen sehr interessanten Ort.
9: Gibt's dort Häschen und Bier?
3: Nein, aber die hypermenorrheische Küche hat ganz andere Köstlichkeiten zu bieten, die deinen blauen Gaumen entzücken werden.
9: Also Häschen ja oder nein?
3: Häschen? Nein. Hapa, ja.
0: Und so hat der verbliebene Hypomenorrhea Nubbel auf eine Reise mitgenommen, die ihn bis an den Rand der bekannten Reiche geführt hat. Und Zongo und ich hinterher. Und ich muss sagen, bis jetzt hatte Nubbel das ziemlich gut hinbekommen. Seine Bewacher dezimierten sich gegenseitig und er bekam immer was zu essen.
13: Ein echter Fusselant.
9: Hallo.
3: Ja, Priester des Chalk. Und ich habe seine Kampftechnik übernommen.
13: Ja, ja, zeige es uns.
3: Hört mir alle zu. Hm? Seht, was passiert, wenn ihr alle Techniken vergesst und nur euer Stammhirn einsetzt.
9: Was für ein Hirn?
13: Socha, öffne deinen Käfig. Lass den Abenteurer heraus.
14: Sie hat kein Recht, Abenteurer anzugreifen, bevor sie im Donjon sind. Ich will meinen Anwalt sprechen. Guillaume de la Cour wird euch... Ja.
0: Doch dazu sollte es leider nie kommen. Der Hypomenorrhea hat dem Abenteurer einfach den Kopf abgebissen. Mitten im Satz.
3: Jetzt seid ihr dran. Öffnet alle Käfige.
0: Und dann kam es zu einer Orgie der Gewalt. Die Hypomenorrhea verloren alle Hemmungen und machten sich über die Gefangenen her. Am Schluss waren alle Gefangenen aufgefressen worden. Und die Hypomenorrhea lagen ermattet rum, mit vollen Bäuchen. Dem einen oder anderen hing noch ein Abenteurerarm aus dem Mund.
13: Sehr schön. Nun haben wir uns die geheime Kampfkunst der Fusselanten zu eigen gemacht. Jetzt können wir die Prophezeiung entkräften. Wir müssen in die Heimat der Fusselanten, um sie endgültig zu besiegen.
3: Mensch,
13: nicht mit vollem Mund.
3: Verzeihung.
13: Ja, ja, schon.
3: Ich habe versucht, etwas über die alte Stadt der Fusselanten zu erfahren, aber aus ihm ist nichts herauszukriegen. Ich glaube, er ist einfach zu blöd.
13: Nun gut, dann wird die Hypnose seine Kindheitserinnerungen wachrufen.
9: Hä?
13: Mach deine Augen weit auf, Fusselant. Ja, denk an einen Ort, an dem du dich wohlfühlst. Wo es immer genug zu essen gibt.
9: Zu essen.
13: Das Paradies deiner Kindheit.
9: Kindheit.
13: Der Ort, an den du immer zurückkehren möchtest.
9: Oh ja.
13: Du saugst an der Mutterbrust, bis du satt bist.
9: Oh ja. Leckeres Papa. Gutes Papa.
13: Alle hinterher! Er führt uns ins Land seiner Ahnen!
3: Ja!
0: Etwas später war das gesamte Volk der Hypomenorrhea in Lispelam, der Stadt, in der die Hasen wohnen. In der Taverne von Lispelam standen der Kriegerfürst und der Priester der Hypomenorrhea und schauten konsterniert zu, wie ein hypnotisierter Nubbel Hase um Hase verschlang und das Ganze mit literweise Bier runterspülte. Auch wenn das Nubbels Paradies war, das Land der Fusselanten war es nicht.
9: Feines Rhabarber, noch mehr Rhabarber, noch mehr Rhabarber.
3: Und wenn wir ihn unter Drogen setzen, vielleicht kommt dabei ja mehr raus.
9: Nein.
13: Drogen lösen vielleicht Hemmungen, aber ihr habt ja gar keine.
14: Das ist lecker.
0: Jetzt war es langsam an der Zeit, Nubbel zu Hilfe zu kommen.
14: Ah, Zucker!
9: Meine Freunde!
1: Mann, dir! Mann, ich bin verdammt froh, Sie wiederzufinden. Trinken Sie was mit uns?
13: Ich habe mir schon gedacht, dass der Wärter uns beschatten lässt. Ein echter Profi. Seien wir vor ihm auf der Hut.
15: Ihr scheint mit den Gewohnheiten eures Fusselanten vertraut zu sein, edler Herr. Kennt ihr ihn seit seiner Ankunft im Donjon?
5: Ja, klar. Ich habe ihn übrigens auch ausgebildet. Wie die anderen Monster des Donjons auch. Zum Beispiel Zongo hier. Stimmt's, Zongo?
14: Zongo!
5: Ich bin nämlich Experte für Kampfkünste. Für alle Kampfkünste.
13: Der verarscht uns. Nein! Sieh sein Schwert an. Das Schwert des Schicksals.
5: Ja, ja, die Schicksalsklinge. Das war ein Kinderspiel, sie zu erobern. Aber auf die Dauer langweilen mich alle Kämpfe. Ich finde keine gleichwertigen Gegner mehr.
15: Stimmt es, dass ein ehemaliger Träger des Schwertes erscheint, wenn man es berührt?
0: Diese Flegel haben einfach die Gürtelschnalle berührt. Und dann ist es passiert.
16: Möge ein Held vielleicht auferstehen und mich rächen.
17: Ich bin ruhiger. Der Fischkrieger! Wasser! Ich brauche Wasser! Ich ersticke! Wasser!
0: Und dann hat er sie noch einmal berührt.
16: Möge ein Held von einst auferstehen und mich recken!
13: Was ist das für ein Spiel? Priester des Chauk.
18: Ich bin Guillaume de la Cour und ich muss darauf bestehen.
16: Möge ein Held von einst auferstehen.
15: Kuppel der Fusselant hat unserem Kaiser Rus damals den Gürtel des Schicksals entrissen, bevor er unser Volk ins Chaos gestürzt hat. Und dann hat er den Gürtel selbst getragen. Das heißt...
13: Das heißt, er ist auch ein ehemaliger Träger.
15: Genau.
19: Ich bin Okta, der Krakeninja.
15: Rühr weiter das Schwert. Ja, so... Wenn Wubbel der Fusselant erscheint, hypnotisiere ich ihn und er führt uns zu seinem Volk.
16: Möge ein Held von einst auferstehen und mich...
13: Wann erscheint er?
0: Tja, wann erscheint er? Eine Ewigkeit habe ich mich von einem ehemaligen Schwertträger in den nächsten verwandelt. Und das ist nicht angenehm.
16: Möge ein Held von allen Resten. Möge ein Held von einst auferstehen.
0: Währenddessen sind alle anderen eingeschlafen. Bis auf den Hypominorier, der immer wieder den Gürtel berühren musste. Bis dann, nach gut 14 Stunden.
17: Ich bin König Wubbel! Und, ein Häschen.
15: Hypnose! Großer König Wubbel, ihr habt Kaiser Rus entmannt und das Volk der Hypermenorrhea erniedrigt. Nehmt uns als Sklaven, führt uns in die Stadt der Fusselanten.
17: Stadt der Fusselanten? Fusselantes heißt unser Reich.
15: Ja, ja, natürlich, entschuldigt. Ich bin ein nichtiges Nichts. Führt uns nach Fusselantes, auf dass wir euch einen Triumphbogen... Triumphknubbel errichten. Voran, führt uns nach Fusselantes.
17: Ein Triumphknubbel, das ist recht. Außerdem würde ich gern mal wieder was Richtiges futtern. Aber wir brauchen fliegende Wesen, um nach Fusselantes zu kommen.
13: Die finden wir.

0: essen.
1: Zongo, Zongo.
2: Wo sind denn unsere Kumpels?
3: Typischer Fall von Hangover, würde ich sagen. Doch während Nubbel noch rätselte, nahm Zongo schon Witterung auf.
2: Was schnüffelst du denn so rum?
1: Zongo! Zongo!
2: Wo willst du hin, du Dummkopf? Wenn man verloren geht, muss man warten, bis sie einen holen. Hast du das nicht gelernt?
1: Zongo!
2: Man kann sie aber auch verfolgen. Oh, du hast Glück. Genau in diese Richtung sind sie nämlich aufgegangen.
3: Dann hat Nubbel sich noch einen Hasen in den Mund gesteckt für unterwegs und ist hinterher. Zongo ging geradewegs nach Schweinsfuhl, der Stadt der Zauberer, wo die beiden einen überraschenden Empfang bekamen.
4: Willkommen, o edler Herr Chambon.
2: Hey, das müssen wilde Zauberer sein. Sie halten dich für einen Gott. Verlangen was zu essen, Zongo.
1: Zongo?
4: Freunde, es ist uns eine große Ehre, den Sohn des geistigen Vaters unserer Stadt zu empfangen. Begrüßt mit mir Tristan Chambon.
2: Los, verlangen was zu essen.
1: Zongo!
4: Euer Wunsch sei uns Befehl. Bringt unseren Freunden zu essen.
2: Ja.
3: Beim Festbankett der Magier wurden köstliche Speisen gereicht. Raffinierte Gerichte und Spezialitäten aus aller Herren Länder. Noch der verwöhnteste Feinschmecker würde unvergleichliche Wonnen entdecken.
2: Alles nur Gemüse. Boah.
4: Edler Herr Chambon, es waren schon vor euch Fremde hier. Und unter ihnen bemerkten wir eine Kreatur, die eurem Freund ähnelt.
1: Zongo?
4: Nein, nein, keine Ente.
5: Doch, doch. Hinter dieser dicken, haarigen Kreatur verbarg sich offenbar eine Ente.
1: Zongo!
4: Ihr wollt Fisch mit Zitronenmelisse?
1: Zongo!
4: Ach so, ihr wollt wissen, wann sie aufgebrochen sind.
1: Zongo!
5: Sie haben einige von uns drangsaliert, damit wir ihnen ein fliegendes Wesen geben. Wir haben uns der Gewalt gebeugt. Aber das von uns beschworene Flugtier dürfte sich bald in Luft auflösen.
4: Seht in diese Auster!
1: Zongo!
4: Man kann sie erkennen. Ihr Gefährt wird genau oberhalb von Fischburg zerfallen. Die Bewohner werden mit ihnen abrechnen. Hä? Was ist das? Sie haben uns belogen. Sie sind nicht in Fischburg.
5: Sie sind in Divinus Copus, der Stadt der Orakel.
3: Und tatsächlich, in der Auster konnte man miterleben, wie sich die Hypominorea Zutritt verschafften ins Observatorium von Divinus Copus.
6: Nimm sie dir vor. Die Seher sollen mir bestätigen, dass wir auf dem richtigen Weg sind, um die Prophezeiung zu widerlegen.
7: Hey, du.
8: Ach, ob ich antworte oder nicht, ihr werdet uns alle töten.
7: Ja.
8: Also macht doch, was ihr wollt.
7: Rede, und du leidest weniger.
8: Ja. Nein, ich weiß, dass ihr lügt. Zuerst werdet ihr mir die Haut abreißen, damit die Ameisen durch meine Lungen spazieren und dann...
7: Nein, sei still! Was war das?
6: Oh, unser Reittier ist gerade verdampft.
3: Zongo und Nubbel waren unterdessen in Fischburg angelangt. Der einzigen Stadt, deren Einwohner sich ungestraft gegenseitig verschlingen dürfen.
1: Zongo!
2: Hör auf zu jammern! Es ist doch nicht meine Schuld, dass diese Vögel ohne Kopf nicht so gut fliegen. Komm, ich geb dir ein Stückchen von dem Vogel und dann hör auf zu jammern.
1: Zongo!
2: Wir brauchen uns auch nicht zu beeilen. Die Zauberer haben gesagt, dass unsere Freunde nach uns ankommen. Was könnten wir denn machen? Essen? Vielleicht gibt es einen Markt.
9: Frische Sprotten, Bücklinge, Delfine, schöne frische Fische.
1: Zongo!
2: Na, so frisch sehen die aber auch nicht mehr aus.
9: Wollt ihr mich beleidigen? Das ist frische Qualitätsware aus Lutetia.
2: Du was? Du aber siehst ziemlich frisch aus.
9: Ja klar, ich lebe ja noch. Wie sollte ich sonst hier stehen und mit euch sprechen und mit... Hey! Aufhören! Was soll das? Aua!
3: Ja. Und schon hatte Nubbel angefangen, den ersten Marktschreier zu verschlingen. Und bei dem ist es nicht geblieben. Vor lauter Kämpfen und Fressen hatten die beiden nicht bemerkt, dass auch die Hypominorea unterdessen in Fischburg angekommen waren und sich im Viertel der fliegenden Fische

0: ausrüsteten. Und zwar mit fliegenden Fischen. Und Wubbel, also ich, zeigte in eine Wolkenlandschaft über dem Meer und über dem Horizont. Also flogen etwa 50 fliegende Fische mit den letzten Überlebenden des hypominoreischen Volkes los ihrem Schicksal entgegen. Währenddessen probierte sich Nubbel immer noch auf dem Markt durch, von Stand zu Stand.
1: Krustentiere, Krabben und Krebs, alles knackig, alles frisst.
2: Stimmt. Rauch.
1: Hey, meine Fähren!
2: Das knackt so schön.
1: Die wissen ja noch nicht mal, wie man das isst. Das Fleisch da drinnen ist das Feine, nicht die Schale. Autsch! Banause!
3: Zango!
2: Was ist denn?
1: Ja, was denn?
3: Zango!
2: Was? Oh, da fliegen ja lauter Fische. Und darauf unsere... Hallo, Freunde! Hey, ho! Freunde, hier bin ich! Wartet auf mich!
0: Doch die fliegenden Fische gewannen immer weiter an Höhe. Da konnte sich Nubbel unten auf die Zehenspitzen stellen, wie er wollte. Sie flogen ihm einfach davon. Nein. Zongo hat Nubbel gepackt, kurz in die Luft geworfen und mit einem Schlag seiner riesigen Keule in die Luft geschossen.
3: Zongo!
0: Nubbel ist genau auf einem fliegenden Fisch gelandet und ist den anderen hinterhergeflogen. Für den Hypominoreer, der vorher auf dem Fisch saß, hat er natürlich auch noch Verwendung gefunden. Schließlich erreichte ich gemeinsam mit den Hypominoreern Fusilantis. Eine fliegende Insel, mitten im Wolkenmeer. Doch die Fusilantenstadt war ganz anders, als die Hypominoreer gedacht hatten. Es war bitterkalt und schneite. Und statt einem regen Stadtleben waren da nichts als verschneite Ruinen und steinerne Statuen von Wesen, die wie Nubbel aussahen.
4: Wo sind denn alle?
5: Anscheinend ist die Stadt schon seit Jahrhunderten verlassen. Unsere ständige Angst vor der Prophezeiung war völlig unnötig.
4: Ja. Wir brauchen die Fusselanten nie wieder zu fürchten. Das ist unglaublich. Ja. Ja. Ja. Sie sind alle tot.
5: Ja, wie sollte man denn hier auch überleben? Hast du das gesehen, König Wubbel? Hast du das... König Wubbel?
4: Oh nein.
0: Oh doch. Nubbel war unterdessen auf der fliegenden Insel gelandet und hatte mich mit einem Fischschwanz weggelockt. Die Hypominoreer sind schnellstens zu der Stelle gerannt, wo sie die fliegenden Fische angebunden hatten. Dort sahen sie Nubbel. Mich, also König Wubbel, hatte er mit der einen Hand gepackt und in der anderen hielt er die Leinen mit allen fliegenden Fischen dran, wie Luftballons.
4: Haltet sie auf! Es geht um unser Leben!
0: Zu spät. Nubbel und ich sind davongeflogen Richtung Festland. Zurück blieben die Hypominoreer auf einer kalten, verschneiten Insel. Und so hatte sich die Prophezeiung also doch bewahrheitet und die Hypominoreer haben ihr Ende gefunden. Wegen der Fusselanten? Oder weil sie alles getan hatten, um ihrem Schicksal zu entgehen und es so erst wahrgemacht hatten? Was für philosophische Fragen. Über die sinnierten Nubbel und ich auf unserem Rückflug nach Hause. Denn das Wichtigste an einem Abenteuer ist, dass man etwas daraus lernt.
2: Sind wir bald da? Ich habe Hunger. Wollen wir einen fliegenden Fisch essen?
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